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1: Heute Nacht sind immer wieder Regenschauer unterwegs. Dazu ist es windig und kühl geworden. Die Temperaturen gehen auf Werte um 10 Grad in Herbesthal und in Rötchen und auf 6 Grad in Simmerath und in Burgreuland zurück. Sonnenaufgang am Freitag um 7.34 Uhr, aber die Sonne versteckt sich hinter Dauergrau. Nur selten Auflockerungen, vor allem am Nachmittag immer wieder Regen, dazu windig bei herbstlichen Höchstwerten zwischen 11 und 15 Grad. Und im Radio 700 Wettertrend geht es genauso weiter. Unbeständig. Dauergrau, dazu immer wieder Regenschauer und es ist auch weiter windig. Die Höchstwerte am Samstag 10 bis 14, am Sonntag 11 bis 15 Grad.
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2: Ich bin Dirk Zeitler. Die USA planen eine öffentliche Militärhinrichtung per Livestream. US-Verteidigungsminister Hegseth hat bestätigt, dass die Exekution von Nidal al-Hassan am 3. Dezember in Fort Hood übertragen werden soll. Trump hat die Hinrichtung genehmigt. Hassan hat 2009 bei einem Massaker auf dem Militärstützpunkt 13 Menschen getötet und 32 verletzt. Es wäre die erste US-Militärhinrichtung seit über 60 Jahren. Nach der Abgeordnetenhauswahl in Berlin haben Linke, Grüne und SPD bekannt gegeben, Sondierungsgespräche über eine mögliche Regierung aufzunehmen. Als Grundlage haben die drei Parteien eine Vereinbarung zu den Themen Antisemitismus und organisierter Kriminalität getroffen.
3: Wir stärken jüdisches Leben und wir nehmen keinen Kontakt zu Personen aus der organisierten Kriminalität auf. Wer sich nicht dran hält, fliegt aus der Regierung oder gleich ganz aus der Partei. Dass so eine Vereinbarung nötig ist, liegt an der Berliner Linkspartei, deren Wahlsieg unter anderem ein Clanchef mitgefeiert hatte. Innerhalb von Grünen und SPD gibt es Warnungen vor einer Zusammenarbeit. Jan-Henner Reitze, Nachrichtenredaktion.
2: Wegen hoher Lebenshaltungskosten und der Konjunkturschwäche kämpfen immer mehr Menschen mit unbezahlten Rechnungen. Im vergangenen Jahr sei der Anteil der Verbraucher mit Zahlungsstörungen auf 8,1% gestiegen. Das zeigt eine Schufa-Auswertung.
4: Die Experten sehen noch keine richtige Verschuldungskrise, aber der Schufa werden von Unternehmen oder Banken deutlich mehr Fälle gemeldet. Viele Menschen tauchen zum allerersten Mal mit Zahlungsproblemen auf. Ihr Anteil wuchs um 12%. Es wurden auch mehr Privatinsolvenzen beantragt, mehr als die Hälfte davon von 30- bis 49-Jährigen und weitere 13% von

0: 25- bis 29-Jährigen. Gründe für den Anstieg der Überschuldung sind laut Schufa vor allem die höheren Preise für Lebensmittel und Energie. Ursula Winkler, Nachrichtenredaktion.
1: Bei einer Waffenkontrolle in der Oberpfalz sind eine Mitarbeiterin und ein Mitarbeiter des Landratsamts Neumarkt erschossen worden. Das teilte die Polizei mit. Der bewaffnete Tatverdächtige hielt sich in der Nacht immer noch in einem Wohnhaus in Berngau verschanzt. Der Mann soll bei einer routinemäßigen Überprüfung auf die beiden Beschäftigten geschossen haben.
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1: Heute Nacht sind immer wieder Regenschauer unterwegs. Dazu ist es windig und kühl geworden. Die Temperaturen gehen auf Werte um 10 Grad in Herbesthal und in Rötchen und auf 6 Grad in Simmerath und in Burgreuland zurück. Sonnenaufgang am Freitag um 7.34 Uhr, aber die Sonne versteckt sich hinter Dauergrau. Nur selten Auflockerungen, vor allem am Nachmittag immer wieder Regen, dazu windig bei herbstlichen Höchstwerten zwischen 11 und 15 Grad. Und im Radio 700 Wettertrend geht es genauso weiter. Unbeständig. Dauergrau, dazu immer wieder Regenschauer und es ist auch weiter windig. Die Höchstwerte am Samstag 10 bis 14, am Sonntag 11 bis 15 Grad.
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2: Ich bin Dirk Zeitler. Nach den tödlichen Schüssen auf zwei Behördenbeschäftigte bei einer Waffenkontrolle in der Oberpfalz hat die Polizei den mutmaßlichen Täter festgenommen. Der 60-Jährige wurde dabei durch Schüsse leicht verletzt, wie eine Polizeisprecherin sagte. Ersten Erkenntnissen zufolge hatte der Tatverdächtige in Berngau bei einer routinemäßigen Überprüfung die beiden Mitarbeiter des Landratsamts Neumarkt erschossen. Mit Gentests kann abgeklärt werden, ob ein Kind mit Down-Syndrom auf die Welt kommen könnte. Wird die Methode mehr und mehr zur Regel? Der Bundestag fordert jetzt eine bessere Datengrundlage und will ein Monitoring einführen.
3: Früher sind werdende Eltern ein großes Risiko eingegangen, um herauszufinden, ob ihr Kind das Down-Syndrom hat. Per Nadel wurde Fruchtwasser durch die Bauchdecke entnommen. Seit einigen Jahren ist es möglich, stattdessen das Blut der Mutter zu untersuchen, deutlich risikoärmer und teils sogar eine Kassenleistung. Eine Gruppe von Abgeordneten aus mehreren Fraktionen will nun untersuchen lassen, ob der Test, der für Einzelfälle gedacht war, bereits zur Routine wird. Die Sorge ist, dass sich Schwangere möglicherweise zu der Untersuchung gedrängt fühlen könnten und Schwangerschaftsabbrüche zunehmen. Ursula Winkler, Nachrichtenredaktion.
2: Nach der Abgeordnetenhauswahl in Berlin haben Linke, Grüne und SPD bekannt gegeben, Sondierungsgespräche über eine mögliche Regierung aufzunehmen. Als Grundlage haben die drei Parteien eine Vereinbarung zu den Themen Antisemitismus und organisierter Kriminalität getroffen.
4: Wir stärken jüdisches Leben und wir nehmen keinen Kontakt zu Personen aus der organisierten Kriminalität auf. Wer sich nicht dran hält, fliegt aus der Regierung oder gleich ganz aus der Partei. Dass so eine Vereinbarung nötig ist, liegt an der Berliner Linkspartei, deren Wahlsieg unter anderem ein Clanchef mitgefeiert hatte. Innerhalb von Grünen und SPD gibt es Warnungen vor einer Zusammenarbeit. Jan-Henner Reitze, Nachrichtenredaktion.
2: Die Anfang Dezember geplante Erschießung eines zum Tode verurteilten Attentäters auf einem Militärstützpunkt im US-Bundesstaat Texas soll per Livestream übertragen werden. Das bestätigte ein Beamter aus dem Pentagon. Der frühere Psychiater des US-Heeres hat 2009 bei einem Massaker auf dem Militärstützpunkt 13 Menschen getötet. Es wäre die erste US-Militärhinrichtung seit über 60 Jahren.
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1: Grau in Grau geht es durch den Freitag. Am Morgen ist es noch verbreitet trocken. Am Nachmittag sind neue Regenschauer unterwegs. Dazu ist es windig und sehr kühl. Bei Temperaturen um 14 Grad in Eupen und in Eschweiler. Nur 10 Grad sind es in St. Veit und in Nettersheim. Am Abend und in der Nacht sind viele Wolken unterwegs und gebietsweise fällt weiterer Regen. Die Luft kühlt ab auf 9 bis 4 Grad. Am Samstag Fortsetzung des unbeständigen Wetters mit vielen Wolken, wenig Sonne, immer wieder Regen, dazu sehr windig. Bei 11 bis 15 Grad.
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2: Ich bin Dirk Zeitler. Nach den tödlichen Schüssen auf zwei Behördenbeschäftigte bei einer Waffenkontrolle in der Oberpfalz hat die Polizei den mutmaßlichen Täter festgenommen. Der 60-Jährige wurde dabei durch Schüsse leicht verletzt, wie eine Polizeisprecherin sagte. Ersten Erkenntnissen zufolge hatte der Tatverdächtige in Berngau bei einer routinemäßigen Überprüfung die beiden Mitarbeiter des Landratsamts Neumarkt erschossen. Wegen hoher Lebenshaltungskosten und der Konjunkturschwäche kämpfen immer mehr Menschen mit unbezahlten Rechnungen. Im vergangenen Jahr sei der Anteil der Verbraucher mit Zahlungsstörungen auf 8,1% gestiegen. Das zeigt eine Schufa-Auswertung.
3: Die Experten sehen noch keine richtige Verschuldungskrise, aber der Schufa werden von Unternehmen oder Banken deutlich mehr Fälle gemeldet. Viele Menschen tauchen zum allerersten Mal mit Zahlungsproblemen auf. Ihr Anteil wuchs um 12%. Es wurden auch mehr Privatinsolvenzen beantragt, mehr als die Hälfte davon von 30- bis 49-Jährigen und weitere 13% von 20- bis 29-Jährigen. Ursula Winkler, Nachrichtenredaktion.
2: Die bevorstehende Grippewelle wird traditionell für steigende Krankentage unter Beschäftigten sorgen. Über das ganze Jahr betrachtet sorgen aber vor allem psychische Erkrankungen für Fehlzeiten im Job und das mit langen Ausfallzeiten. Das geht aus einer Auswertung der AOK hervor.
4: Auch wenn Atemwegserkrankungen weiterhin die häufigste Ursache für Krankmeldungen sind, sie dauern meist nicht lange. Die meisten sind bei Grippe oder Erkältung im Schnitt knapp 6 Tage krankgeschrieben. Beschäftigte mit psychischen Erkrankungen fehlten dagegen im vergangenen Jahr durchschnittlich fast einen Monat. Besonders betroffen davon sind laut der AOK-Studie Beschäftigte in Callcentern und in der Pflege- oder Kinderbetreuung. Als größte Risikofaktoren für Depressionen oder Burnout sehen Experten neben der Dauerbelastung und ständigen Erreichbarkeit im Job auch politische Krisen. Diana Kramer, Nachrichtenredaktion.
2: Linke, Grüne und SPD in Berlin setzen ihre Sondierungsgespräche fort. Heute geht es ums Geld, konkret um den Landeshaushalt. Die Haushaltslage des Landes gilt als sehr angespannt. In den kommenden Jahren drohen Milliardenlöcher im Etat. Fraglich ist, wie dann die Wahlversprechen der Linken finanziert werden sollen.
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Hallo und herzlich willkommen. Sie hören einen Beitrag der Stiftung Missionswerk Werner Heukelbach zum Thema Glauben und Leben. Ach, wie gut, dass niemand weiß. Diese Aussage finden wir nicht nur beim Rumpelstilzchen der Gebrüder Grimm. Geheimnisse und Geheimnistuerei gehören zum alltäglichen Miteinander. Ebenso wie Verstecken und das Tragen von Masken vor anderen. Siegfried Levering hat sich über dieses Phänomen einmal Gedanken gemacht und was er dazu zu sagen hat, erfahren Sie gleich nach dem nächsten Musiktitel.

Hinter solch einem Satz wie »Ach, wie gut, dass niemand weiß« steht immer ein Geheimnis, das nicht an den Tag kommen soll, das ich lieber für mich behalten will. Ach, wie gut, dass niemand weiß, dass ich... Ja, was denn? Was soll niemand wissen? Niemand soll erfahren, wer ich tatsächlich bin, was zu mir gehört. Ist es nicht so? Sicher ist es gut, dass nicht alle gleich wissen, was wir tun und darüber hinaus, was wir denken. Jemand meinte zu Recht, wenn an unserer Stirn ein Fensterchen wäre und man in unsere Gedanken hineinschauen könnte, hätten die Raumausstatter beim Verkauf von Gardinen Hochkonjunktur. Doch muss ich mich deshalb verstellen? Muss ich vorgeben, ein anderer zu sein, der ich doch nicht wirklich bin?

Jemand anderes vorgeben, als man wirklich ist, das kann sehr anstrengend sein. Sie kennen das sicher. Sie werden gefragt, wie geht es dir? Und fast reflexartig sagen sie, gut. Aber im nächsten Moment spüren sie, da ist manches nicht gut. Sie wollen nur nicht, dass man ihnen weitere Fragen stellt. Sie wollen mit dem, was nicht gut ist, allein bleiben. Und so kann es sein, dass sie sich noch ein Stück einsamer fühlen, als sie es schon sowieso waren. Und das umso mehr, wenn sie spüren, dass man Erwartungen an sie hat. Diese möchten sie auf jeden Fall erfüllen, koste es, was es wolle. Es ist uns ja nicht egal, wie andere über uns denken. Soll es auch nicht. Aber wenn diese Frage unser ganzes Verhalten bestimmt, bauen wir ein Bild von uns auf, das mit der Realität nichts mehr zu tun hat. Sicher ist es schön, wenn andere eine positive Meinung über uns haben. Wer möchte nicht nett und sozial erscheinen? Wer möchte nicht als erfolgreich und gesellschaftlich angesehen dastehen? Doch ist das wirklich auch von innen her abgedeckt? Was sich hier zwischen Menschen abspielt, das übertragen viele auch auf ihr Verhältnis zu Gott. Sie meinen, man muss vor Gott in einem guten Licht dastehen, damit er uns zugewandt bleibt. Sie sind der Ansicht, man muss von Gott gestellte Erwartungen erfüllen, damit er nicht ärgerlich wird. Aus solchen Motiven heraus kann man sich sogar an christliche Werte halten und regelmäßig einen Gottesdienst besuchen. Doch auch hier stellt sich die Frage, ist das von innen her abgedeckt? Jesus vergleicht ein solches Verhalten mit weiß übertünchten Gräbern. Nach außen wirkt alles schön, doch nach innen ist der Tod anzutreffen. Gott interessiert vielmehr, was in uns steckt, was hinter der schönen Fassade ist. Ist es wirklich gut, dass das niemand weiß?

Ist es wirklich gut, dass das niemand weiß, was in uns ist? Wenn das rauskäme, dann könnte ich die Koffer packen, dann wäre ich erledigt, dann dürfte ich mich hier nicht mehr blicken lassen. Und sofort funktioniert der Mechanismus. Das darf nicht rauskommen. So dachte auch der angesehene Mann David. Immerhin war er der König von Israel, der das Herz seines Volkes für sich eingenommen hatte. Doch eines Tages kam es zu einer Sexaffäre mit Bathseba, der Frau eines Nachbarn. Beide hielten dicht. Keiner bekam es mit. Als sich allerdings ein Kind anmeldete, brachte David den Mann von Bathseba ins Spiel. Doch dieser machte nicht mit, wie er sich das ausgemalt hatte, und so musste er beseitigt werden. Da dieser ein Soldat in Davids Armee war, wurde er an gefährlicher Stelle im Krieg positioniert und starb den Heldentod. Das war nochmal gut gegangen, dachte sich David. Wie gut, dass niemand. Niemand? In Davids Fall war es der Haus- und Hofprophet, der ihn mit der Wahrheit konfrontierte. Gott wusste, was möglicherweise jedem anderen verborgen blieb. Er weiß es ja auch von uns, weil bei Gott kein Verbergen möglich ist. Das mag uns zunächst sehr unangenehm sein und mancher versucht, damit fertig zu werden, indem er Gott einfach leugnet. Und somit scheint wieder alles im Lot zu sein. Doch ist das der Ausweg? So unangenehm es für uns ist, dass es da einen Mitwisser gibt, so gut ist es doch. Es zwingt uns nicht nur, uns selbst gegenüber ehrlich zu werden, sondern auch vor Gott. Und das ist wertvoll. Vor Gott ehrlich werden, was ist daran gut? David hat nach seiner Affäre seine Erfahrungen niedergeschrieben. In einem seiner Psalmen beschreibt er es so: Ja, der ist wahrhaft glücklich zu nennen, dem der Herr die Schuld nicht anrechnet und der durch und durch aufrichtig ist. Solange ich meine Schuld verschwieg, wurde ich von Krankheit zerfressen. Den ganzen Tag habe ich nur gestöhnt. Tag und Nacht lastete deine Hand auf mir. Da verging mir aller Lebensmut. Ich verlor jede Kraft wie unter stechender Sonnenglut. Dann endlich bekannte ich dir meine Sünde. Meine Schuld verschwieg ich nicht länger vor dir. Ich sagte, ich will dem Herrn alle meine Vergehen bekennen. Und du, ja, du befreitest mich von der Last meiner Sünde. Merken Sie, wie bedrückend es ist, nach dem Motto zu leben, wie gut, dass niemand weiß? Es kostet viel Kraft und Fantasie, sich mit seiner Schuld zu verstecken. Wie einsam werden wir, wenn wir etwas zu verbergen haben? Erst recht in einer Partnerschaft. Und es macht uns unendlich unglücklich. Todunglück. David konnte ein Lied davon singen. Doch nun konnte er ein neues Lied anstimmen. Ja, wahrhaftig glücklich ist der zu nennen, dem der Herr die Schuld nicht anrechnet. Zwischen dem einen und dem anderen Lied liegt allerdings der Entschluss, ich will dem Herrn alle meine Vergehen bekennen. Umfassender kann man es nicht sagen. Es geht ja nicht nur um dieses Gebiet. Es geht um alles, was nicht ans Licht darf, wie wir meinen. Und ich verstehe Sie, wenn Sie zögern, diese Dinge auszusprechen. Es bedeutet ja, schonungslos dazu zu stehen. Es bedeutet auch, dafür Verantwortung zu übernehmen. Das fällt uns nicht leicht.

Es fällt uns nicht leicht, zu dem zu stehen, was nicht in Ordnung und nicht gut ist. Von dem wir wissen, dass andere es verurteilen werden. Und von dem wir ahnen, dass Gott es verurteilen wird. Und doch sollen wir genau damit zu Gott kommen. Welchen Sinn soll das machen, da Gott sowieso weiß, was in uns vorgeht und sich in uns verbirgt? Es macht Sinn, weil Gott sich vorgenommen hat, sich damit auseinanderzusetzen, damit es uns nicht mehr belasten muss. Gott ist so sehr an uns interessiert, dass er alles daran setzt, uns frei zu machen. Das ist sogar der Hauptgrund dafür, warum er Jesus Christus zu uns Menschen gesandt hat. In der Bibel lesen wir, Gott sandte seinen Sohn nicht in die Welt, um sie zu verurteilen, sondern um sie durch ihn zu retten. Mit dieser Rettungsabsicht Gottes im Hinterkopf dürfen sie jetzt offen vor Gott treten. Ja, genau in dem Moment, wo sie das tun, dürfen sie die erstaunliche Entdeckung machen, wie David sie gemacht hat. Und du, ja, du befreitest mich von der Last meiner Sünde. Was für ein Gefühl, entlastet zu sein. Was für ein Leben, nichts vor Gott verbergen zu müssen. Was für ein Glück, mit Gott im Reinen zu sein.

0: Gibt es in Ihrem Leben Dinge, die Sie vor anderen lieber verstecken? Vor Gott können Sie nichts verstecken. Sich selbst nicht und auch keine unschönen Makel, die Ihnen anhaften. Und auch keine Schuld und kein Versagen. Sie müssen vor Gott auch nichts verbergen. Gott liebt Sie so, wie Sie sind und nimmt Sie so an, wenn Sie ehrlich vor ihm sind. Möchten Sie mehr über ihn und den Glauben an seinen Sohn Jesus Christus erfahren? Dann schreiben Sie uns per Mail an radio@heukelbach.org oder per Post an die Stiftung Missionswerk Werner Heukelbach in 51700 Bergneustadt. Mein Name ist Christian Kaspari und ich sage Tschüss, bis zum nächsten Mal.
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1: Sind Sie ein dankbarer Mensch? Man würde es Ihnen abspüren. Ich meine Ihre innere Zufriedenheit. Gerne hielte man sich in Ihrer Nähe auf. Dankbarkeit ist eine Lebenseinstellung. Insofern echt und mehr als spontan mal geäußert, als Floskel der Höflichkeit. Nicht gerne bin ich mit Menschen zusammen, die ständig am Jammern sind. Ach, was haben Sie nicht alles zu beklagen? Wir werden uns einschränken müssen. Unser Wohlstand wird weniger. Wird später noch reichen? Die Lebensfreude in der Gesellschaft scheint zurzeit eher gedämpft. Manchmal schon in Besorgnis gekippt. Wir leiden unter zunehmender Gefühlskälte. Ängste sind da vor plötzlichem Terror, vor Katastrophen. Schwarzseher haben Hochkonjunktur in diesen unsicheren Zeiten. Viele Klagelieder haben Überhand genommen anstatt fröhlicher Gesänge. In Molltonarten, eher in düsteren Klängen, werden Lebenslieder vorgebracht. Dankbarkeit wird es zum Fremdwort? Es geht auch anders. Beneidenswert jemand, der trotz Lohneinbußen ein fröhliches Lebenslied trällern kann. Dazu müsste man sich befreien lassen. Ein triftiger Grund einen veranlassen. Das gibt es tatsächlich, dass da einer uns merken lässt, aus welch anderer Kraftquelle er seine Lebensfreude speist. Der Schöpfergott, der schafft das. Der kann und will jeden in die beglückende Weite seiner Freiheit führen ins Himmelreich. Man muss sich da nur hineinziehen lassen. Jedenfalls feiert die Kirche in unzähligen Gotteshäusern Dankfeste zur Ehre dessen, der unser aller Herr und König ist. Der Ton liegt auf Dank, dem des Herzens, weil, Gott sei Dank, er bietet allen Anlass. Deshalb haben kirchliche Gottesdienste mit Freude zu tun, die von ihm herkommt. Den Geber aller guten Gaben geben wir die Ehre. Es ist das Fest gegen den menschlichen Wahn der Machbarkeit aller Dinge und die Besorgnis darum, gegen des Menschen Selbstvergötzung. Hier wird der Schöpfer und Erhalter groß herausgestellt, dem Menschen aller Zeiten und Völker ihr Leben verdanken, auch das ihre. Wer ein so verdanktes Leben führt, ist zu beneiden. Der Titel eines kleinen Büchleins hat ja recht, wenn dein Herz das Danken lernt, lässt die Angst dich los. Es wird doch für einen gesorgt. Wer steht hinter allem? Von der Fürsorge dessen ist nun zu reden, der hinter allem steht. Aus den vielfältigen, wunderbaren Gaben deiner Ernte, aus Äckern und Gärten, vom Schöpfer auf unseren Tisch, lässt seine Güte uns grüßen. Kontinuität über Jahrtausende. Ein Beter, der uns in der Bibel Einblick nehmen lässt, in die Art seines Betens, formuliert im 103. Psalm anlässlich seines persönlichen Danktages: Lobe den Herrn, meine Seele, und vergiss nicht, was er dir Gutes getan hat. Seine bisher ungeklärte Gottesbeziehung hat sich ihm geklärt. Die Unzufriedenheit seines Herzens, die ganze verkehrte innere Einstellung seinem Gott gegenüber, wurde ihm vergeben. Diese Erfahrung lobt er nun in höchsten Tönen. Der dir alle deine Sünde vergibt und heilt alle deine Gebrechen. So geht das. Im Rückblick auf die großen Taten Gottes für seine gesamte Menschheit, wie für mein kleines Leben, werden dankbare Menschen erschaffen. Ich bedenke, wie viel der ewig reiche Gott aufgewendet hat, mich aus dieser diesseitigen Welt voller Todesängste zu befreien. Als der himmlische Vater den Sohn sterben ließ am Verbrecherkreuz auf Golgatha, damit ich in deinen Himmel kommen kann. Darüber kann ich nur staunen, loben und danken. Meine Freude kann ich mit anderen teilen und vor allem, was ich habe, auch. Ernte-Dankfest. 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
3: Grau in Grau geht es durch den Freitag. Am Morgen ist es noch verbreitet trocken. Am Nachmittag sind neue Regenschauer unterwegs. Dazu ist es windig und sehr kühl bei Temperaturen um 14 Grad in Eupen und in Eschweiler. Nur 10 Grad sind es in St. Veit und in Nettersheim. Am Abend und in der Nacht sind viele Wolken unterwegs und gebietsweise fällt weiterer Regen. Die Luft kühlt ab auf 9 bis 4 Grad. Am Samstag Fortsetzung des unbeständigen Wetters mit vielen Wolken, wenig Sonne, immer wieder Regen, dazu sehr windig. Bei 11 bis 15 Grad.
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4: Ich bin Katrin Müller. Patientinnen und Patienten sollen künftig schneller einen Facharzttermin bekommen. Das planen Union und SPD im Zuge der Gesundheitsreform. Kassenärztechef Andreas Gassen warnt allerdings vor zu hohen Erwartungen. Eine Termingarantie sei eine Nebelkerze, sagte er dem Podcast Lebensretter der Björn-Steiger-Stiftung. Gassen glaubt, dass es nicht funktioniert, dass jeder zu jeder Zeit bei jedem Facharzt, wo er hin möchte, einen Termin garantiert bekommt. Union und SPD wollen ein verbindliches Steuerungssystem über die Hausarztpraxen einführen. Das soll eine Termingarantie darstellen, wie es im Koalitionsvertrag heißt. Nach tödlichen Schüssen auf Behördenmitarbeiter in Berngau in der Oberpfalz hat die Polizei in der Nacht den mutmaßlichen Täter festgenommen. Er hatte zwei Mitarbeitende des Landratsamts Neumarkt erschossen.
5: Der Mann und die Frau wollten am Nachmittag eine routinemäßige Waffenkontrolle durchführen. Da eröffnete der 60-Jährige das Feuer. Anschließend verschanzte er sich in seinem Wohnhaus. Gegen 2.20 Uhr in der Nacht dann der Zugriff. Polizeisprecherin Corinna Wild.
6: Das ist durch ein schlagartiges Eindringen von unseren Spezialkräften der Fall gewesen. Und so konnte man dann den mutmaßlichen Schützen überwältigen und letztendlich dann auch festnehmen.
5: Motiv und weitere Hintergründe sind noch unklar. Moritz Einzel, Nachrichtenredaktion.
4: Wer bekommt in diesem Jahr den Friedensnobelpreis? Das wird am Vormittag in der norwegischen Hauptstadt Oslo verkündet. Die Jury hatte diesmal die Wahl aus 287 Kandidatinnen und Kandidaten. Deutlich weniger als im vergangenen Jahr.
7: Einen klaren Favoriten gibt es in diesem Jahr nicht, auch wenn mit Donald Trump, Papst Leo und der Witwe des russischen Oppositionspolitikers Alexei Nawalny wieder prominente Namen gehandelt werden. Das Friedensforschungsinstitut PRIO in Oslo tippt, dass der Preisträger in diesem Jahr weniger kontrovers sein wird. Was die Welt nun brauche, sei ein Preis, der die Bedeutung der internationalen Zusammenarbeit betone. Eine Organisation, die mit humanitärer Hilfe arbeitet, könnte so ein Kandidat sein. Aus Oslo, Sigrid Harms.
4: In Berlin setzen Linke, Grüne und SPD heute ihre Sondierungsgespräche fort. Dabei soll es um den Landeshaushalt gehen. Die finanzielle Lage Berlins ist sehr angespannt. Im Haushalt fehlen Milliarden. Da ist es fraglich, wie Wahlversprechen vor allem von Seiten der Linken bezahlt werden sollen.
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10: Schönen guten Morgen, 6 Uhr ist es. Mein Name ist Thomas Schall und ich sehe Sie schon vor mir. Ja? Die Schlummertaste heute schon zum dritten Mal gedrückt. Aber jetzt sind Sie wach und wir haben die schönsten Schlager und die besten Oldies für Sie. Gleich mit Nancy Sinatra. These Boots are made for walking. Zuerst aber Ulla Norden und Michael van Damme. Wir starten in die Stunde mit Das Flüstern des Windes.
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Lee Hazlewood hatte diesen Song eigentlich für sie selbst geschrieben, aber Nancy Sinatra bestand darauf und 1966 stand er dann in USA auf Platz 1. Wenn Sie noch in den Pantoffeln stecken, dann bringen wir Sie in der Frührevue in Schwung. Wir laufen gleich durch die Zeit, denn der 9. Oktober hat einen Jubilar zu bieten, den fast jeder kennt. Im historischen Tag hören wir da mehr dazu. Vorher geht's um die Kartoffeln, die in diesem Jahr deutlich kleiner ausfallen. Die Knollen sind nicht ganz so groß wie sonst. Das erfahren wir in wenigen Minuten nach Anna-Katharina Stoll mit Wenn du diesen Brief liest.

0: Anna-Katharina Stoll in der Frührevue. Ja, aus Berlin kommt sie, hat 2009 mit diesem Brief die Charts erobert. Gleich noch mit dabei Modern Talking und Cherry Cherry Lady, auch ein echter Mitsing-Klassiker. Zuerst gibt's aber ein Thema, das die Landwirte nach dem heißen Sommer umtreibt. Während bei ihnen die Kaffeemaschine noch tropft, geht's um die Kartoffelernte und die fällt mager aus dieses Jahr. Julia Thomas hat für die Frührevue bei der Kreisbauernschaft Aachen nachgefragt.
1: Der Sommer war lang, trocken und heiß. Für die Landwirte eine große Herausforderung. Schon lange gab es Befürchtungen, dass sich diese Situation auch auf die Ernte auswirken wird. Gerade hat die Kartoffelernte begonnen und hier lassen sich die Folgen deutlich ablesen. 20-25% weniger Ertrag als noch im vergangenen Jahr. Dazu Bernd Kockerolz von der Kreisbauernschaft Aachen.
2: Die Hauptgründe sind natürlich die Trockenheit im Sommer, nachdem die Kartoffeln eigentlich sehr gut in den Boden gekommen sind. Die Pflanzung hat sehr gut geklappt überall. Haben die Kartoffeln auch sehr gut angesetzt. Also es waren viele Knollen am Strauch, aber danach fehlte dann die Wasserversorgung. Aber nicht nur das, auch die Hitze, die Temperaturen über Tag waren deutlich zu hoch. Dann stellt die Kartoffel ihr Wachstum ein und deswegen blicken wir jetzt zurzeit auf ca. 20-25% niedriger Erträge.
1: Ein harter Schlag, denn die Landwirtschaft hat ohnehin mit massiven Problemen durch explodierende Preise für Energie, Dünger und Personal zu kämpfen. Aber wie wirkt sich die magere Kartoffelernte dann auch auf den Verbraucher aus? Eine einfache Antwort gibt es darauf nicht.
2: Im Speisekartoffelmarkt ist es so, dass wir das als sogenannten freien Markt bezeichnen. Da werden also keine Verträge gemacht. Deswegen werden hier sicherlich die Preise etwas steigen. Das zeichnet sich auch jetzt schon erfreulicherweise für die Erzeuger jetzt am Markt ab, dass wir etwas höhere Preise erzielen können durch die geringere Ernte. Bei Industriekartoffeln ist es etwas anders. Da werden die Preise über Verträge abgesichert. Und da wir im letzten Jahr eine sehr große Ernte hatten, bedingt durch hohe Erträge, aber auch durch ausgedehnte Anbauflächen, sind die Vertragspreise in diesem Jahr relativ niedrig und die Pommes dürften eigentlich nicht viel teurer werden. Sie werden etwas kürzer, aber sie dürften im Moment nicht teurer werden, weil die Vertragspreise eher gering sind, zum Leidwesen der Erzeuger.
1: Wer also Kartoffeln kauft, muss bald mehr dafür bezahlen. Pommes werden wohl nicht viel teurer, dafür gibt es nicht mehr so viele große Fritten im Beutel. Bei höheren Preisen könnte man meinen, dass die Erzeuger davon profitieren werden. Aber nicht immer kommt das mehr an Geld auch bei den Bauern an.
2: Ob die erhöhten Preise jetzt die geringeren Erträge ausgleichen, also kommt ja immer darauf an, was unterm Strich Ertrag mal Preis überbleibt, das muss sich noch herausstellen. Auf jeden Fall sind wir schon mal froh, dass die Preise dafür dann überhaupt steigen und dass zumindest ein Großteil des Ertragsverlustes darüber abgefangen wird. Im Industriekartoffelbereich, also für Pommes frites und Chips, ist es in der Tat so, dass durch die geringen Vertragspreise, die man für eine gewisse Menge der Kartoffeln abschließt, bei einem geringen Ertrag natürlich kein hoher Deckungsbeitrag zu erzielen ist. Es müssen zunächst mal die Vertragsmengen erfüllt werden zu diesen geringen Preisen. Und wenn man dann noch etwas übrig hat an Kartoffeln, kann man die sicherlich teurer vermarkten. Aber die Vertragsmenge muss man erstmal erfüllen. Und das wird für viele Betriebe sehr schwierig.
1: Noch sind die genauen Einbußen nicht zu beziffern. Sie könnten noch höher ausfallen, wenn es nun sehr schnell sehr nass oder kalt werden sollte. Denn die Kartoffelernte wird noch einige Wochen in Anspruch nehmen. Immerhin sieht es danach zunächst erst einmal nicht aus.
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einen Song aus meinem Geburtsjahr 1985, Modern Talking und Cherry Cherry Lady, insgesamt 4 Wochen lang Platz 1 in Deutschland, ihr 3. Nummer 1 Hit in Folge. Das muss man auch erstmal schaffen. Und jetzt wird's hier in der Frührevue historisch, denn heute ist der 9. Oktober. Vor 86 Jahren, 1940, kam in Liverpool ein Junge zur Welt, der die Musikgeschichte prägen sollte wie kaum ein anderer. Es geht um John Lennon. Heute wäre er 86 Jahre alt geworden. Und noch ein Jubiläum, vor 152 Jahren, also 1874, da wurde in Bern der Weltpostverein gegründet. Seitdem gelten für Briefe und Pakete über Ländergrenzen hinweg einheitliche Regeln. Von der Weltgeschichte zurück zur Musik. Andreas Fulterer ist hier mit dabei in der Frührevue. Ich schäme mich meiner Träume nicht.

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2: Grau in Grau geht es durch den Freitag. Am Morgen ist es noch verbreitet trocken. Am Nachmittag sind neue Regenschauer unterwegs. Dazu ist es windig und sehr kühl bei Temperaturen um 14 Grad in Eupen und in Eschweiler. Nur 10 Grad sind es in St. Veit und in Nettersheim. Am Abend und in der Nacht sind viele Wolken unterwegs und gebietsweise fällt weiterer Regen. Die Luft kühlt ab auf 9 bis 4 Grad. Am Samstag Fortsetzung des unbeständigen Wetters mit vielen Wolken, wenig Sonne, immer wieder Regen, dazu sehr windig. Bei 11 bis 15 Grad.
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4: Ich bin Dieter Speth. Die Regierung der DG hat sich auf den Haushalt für das kommende Jahr geeinigt. Das teilte das Kabinett von Ministerpräsident Oliver Paar-Schmidt. Der Haushalt im kommenden Jahr soll ausgeglichen sein. Er sieht Investitionen von rund 77 Millionen Euro vor. Der Löwenanteil soll dabei in Schulen und Krankenhäuser fließen. Damit will die DG-Regierung die Gesundheitsversorgung sicherstellen und die Infrastruktur der Schulen weiter ausbauen. Der Haushalt vor Abzug der Zinsen soll im kommenden Jahr sogar einen Überschuss von 28 Millionen Euro ausweisen. Paasch spricht in diesem Zusammenhang von einem verlässlichen Konsolidierungskurs. Die öffentlichen Finanzen sollen weiter stabilisiert werden. Dabei soll dennoch weiter gezielt investiert werden. Der Haushaltsentwurf muss noch vom Parlament der DG beraten und verabschiedet werden. Ein großer Streiktag der Gewerkschaften legt heute Teile des öffentlichen Lebens in Belgien lahm. In Brüssel wird es zu einer größeren Demonstration gegen die angekündigten föderalen Reformen im Land kommen. Auch zahlreiche Mitglieder der Gewerkschaften CSC und FGTB sind mit dabei. Im Nahverkehr wird es deshalb heute in Ostbelgien zu Verspätungen und Ausfällen kommen. Die TEC will im Internet über die betroffenen Linien und Fahrten informieren. In der DG kann es außerdem zu Unterrichtsausfällen an den Schulen kommen. Für die Betreuung der Schüler ist dabei gesorgt. Schon gestern hatte ein spontaner Streik im ostbelgischen Nahverkehr zur Behinderung geführt. Sämtliche TEC-Depots in der Region waren betroffen. 22 der 29 Buslinien in der DG fuhren regulär. Ausfälle gab es aber auf den Linien 14, 716, 723, 722, 724, 725 und 825. Auch am Montag wird es weitere Streikmaßnahmen geben. Das Projekt des geplanten Wehe-Überleitungsstollens nimmt immer mehr Gestalt an. Gestern hat NRW-Minister Oliver Grieche einen Förderbescheid in Höhe von 89 Millionen Euro übergeben. Auch zahlreiche politische Vertreter aus der Region und vom Wasserverband Eifel-Ruhr waren dafür nach Stolberg gekommen. Der 5 Kilometer lange Stollen verbindet künftig unterirdisch den Haselbach mit der Wehebach-Talsperre. Das Wasser fließt ohne Energieeinsatz durch natürliches Gefälle in die Wehebach-Talsperre. Der Stollen kann in trockenen Zeiten zusätzliches Wasser für die Trinkwasserversorgung liefern. Bei Starkregen leitet er überschüssiges Wasser aus den Bächen ab und schützt damit Siedlungen und Industriegebiete in Stolberg und Eschweiler vor Überflutungen. Grieche erklärte, es handele sich um die bedeutendste Investition in das Talsperrensystem der Nordeifel seit mehr als 40 Jahren. Der neue Stollen soll bis Ende 2029 fertig sein. Die Bereitstellung kostenloser Laptops für Lehrlinge in der DG verzögert sich. Das beschäftigt jetzt auch den Ausschuss für Umwelt und Beschäftigung im PDG. Aktuell wartet das ZAWM noch auf über 40 Geräte. DG-Minister Jerome Franzen nannte die große Nachfrage auf dem Weltmarkt als Hauptgrund für die Probleme. Die kostenlosen Laptops sollen dennoch in diesem Jahr für die Lehrlinge bereitgestellt werden. Um dem Engpass entgegenzuwirken, richtet das ZAWM derzeit auch ältere Geräte wieder her, um sie anschließend weiterzugeben. Damit können aber nicht alle Lehrlinge versorgt werden. Noch können Lehrlinge sich auch noch für kostenlose Geräte eintragen. Die Anmeldefrist endet laut dem ZAWM am 31. Oktober. 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

Das ist Lady Lily und hinter Lady Lily steckt Erika Brun, die Hälfte des Duos Gitti und Erika, bekannt durch Heidi. Non e vera, es ist nicht wahr, haben wir gerade gehört, war übrigens die Titelmelodie einer ZDF-Weihnachtsserie. Wahr ist dafür, was am Wochenende in Olpen los ist, Bauernhof zum Anfassen nämlich. Ja, wie in den Vorjahren gibt's regionale Produkte, Streichelzoo und Apfelsaftpresse und wer will, der lernt das Handmelken. Martha Sproll und Jochen Speth schauen den Besuchern über die Schulter. Dazu gibt's Bauernmarkt und Ernteumzug. Radio 700 ist live dabei, morgen von 14 bis 16 Uhr. Gerne einschalten. Ich wünsche Ihnen jetzt einen schönen Freitagmorgen zusammen mit Helene Fischer und mitten im Paradies. Komm.

0: Auch eine Helene Fischer, die hat mal ganz klein angefangen. Mitten im Paradies war 2007, also auch schon wieder 19 Jahre her, ihr erster Charterfolg in Deutschland. Für Platz 79 hat es damals gerade mal gereicht. Ja, von dort aus ging es natürlich bekanntlich nur noch bergauf. Gleich noch mit dabei in der Frührevue Elton John und Nikita. Jetzt aber erstmal die Gedanken zum Auftanken.
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2: Die Waschmaschine Gottes, darum geht es. Kennen Sie die? Nein? Was Gott reinwäscht, stellt jedes andere Reinigungsmittel dieser Welt in den Schatten. Auch die hartnäckigsten Flecken nimmt er weg. Das Blut Jesu, des Sohnes Gottes, reinigt uns von jeder Sünde. Und darum sagt Gott in Jesaja 1, Vers 18 in der Heiligen Schrift, wenn eure Sünden wie blutrot sind, wie Schnee sollen sie weiß werden. Ja, Gott reinigt wirklich perfekt. Das ist eine herrliche Tatsache. Seelenlasten und Sündenkummer und Gewissensbisse, die an Herz und Nerven zerren, die wäscht er hinweg. Wenn wir vor Gott auspacken und aufdecken und ihn um Vergebung bitten, dann vergibt er und heilt unser Inneres. Wenn wir bekennen, dann macht er alles neu. Wenn wir uns beugen, richtet er uns auf, denn er ist ein wunderbarer Retter. Seine Vergebung ist grenzenlos und seine Liebe unermesslich reich. Sie könnten von einer Minute auf die andere ein befreiter Mensch sein und erfüllt mit dem Frieden Gottes ihren Weg ziehen. Sie könnten fröhlich ihre Straße gehen. Sie könnten, wenn sie wollten. Wollen sie? Gottes Reinigungskraft ist das Blut Jesu Christi, seines Sohnes. Nur auf ein gereinigtes Leben schaut Gott mit Wohlgefallen. Bringen Sie daher Ihr Leben mit Gott in Ordnung. Jesus Christus ist die Antwort. Er nahm Ihre Sünde auf sich und er starb für Sie. Und nun können Sie auch Vergebung finden, doch Sie müssen ihn darum bitten. Der Herr Jesus Christus wartet darauf. Er will Sie nämlich erlösen und er will Sie befreien. Jeder ist ganz herzlich willkommen. Sie sollen mit froher Zuversicht in die Zukunft blicken, weil sie es mit letzter Bestimmtheit nun dann sagen dürfen. Gott macht alles gut. Gibt es etwas Schöneres in dieser Welt, als sich von Gott geliebt zu wissen? Alles kann bei Ihnen heute noch neu werden. Ihr Leben, Ihr Gewissen, Ihre Gedanken, Ihre Gegenwart und Ihre Zukunft. Denn Jesus Christus will Sie retten. Und zwar jetzt.
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Elton John besang 1985 eine Grenzsoldatin an der innerdeutschen Grenze, die er nie treffen konnte. Ken Russell drehte dazu das Video. Und dass solche Grenzen fallen können, zeigt der 9. Oktober 1989. In Leipzig gingen rund 70.000 Menschen bei der ersten großen Montagsdemonstration auf die Straße. Es blieb friedlich, bewaffnete Gegenmaßnahmen hat es nicht gegeben. Ein Schritt auf dem Weg zur friedlichen Revolution. Die Weltnachrichten haben wir gleich wieder für Sie und lesen Sie ihn gerne vor bei Radio 700. Wie immer 5 Minuten früher, also um 5 vor 7. Jetzt gibt's noch Leo Sayer, When I Need You.

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0: Am Abend und in der Nacht sind viele Wolken unterwegs und gebietsweise fällt weiterer Regen. Die Luft kühlt ab auf 9 bis 4 Grad. Am Samstag Fortsetzung des unbeständigen Wetters mit vielen Wolken, wenig Sonne, immer wieder Regen, dazu sehr windig bei 11 bis 15 Grad.
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2: Ich bin Katrin Müller. Patientinnen und Patienten sollen künftig schneller einen Facharzttermin bekommen. Das planen Union und SPD im Zuge der Gesundheitsreform. Kassenärztechef Andreas Gassen warnt allerdings vor zu hohen Erwartungen. Eine Termingarantie sei eine Nebelkerze, sagte er dem Podcast Lebensretter der Björn Steiger Stiftung.
3: Arzttermine zum Wunschtermin jederzeit, das kann nicht funktionieren, sagt Gassen. Er schlägt stattdessen vor, dass vor allem medizinisch dringende Fälle schneller versorgt werden, unabhängig davon, ob jemand gesetzlich oder privat versichert ist. Union und SPD planen ein neues System, um das Warteproblem zu lösen. Danach sollen Patienten erstmal zum Hausarzt gehen und der überweist sie dann, wenn nötig, zum Facharzt. Claudia Wächter, Nachrichtenredaktion.
2: Die geplante Erschießung eines zum Tode verurteilten Attentäters auf einem Militärstützpunkt im US-Bundesstaat Texas soll per Livestream übertragen werden. Das bestätigte US-Verteidigungsminister Pete Hegseth auf der Plattform X.
4: Die letzte öffentliche Hinrichtung in den USA liegt fast ein Jahrhundert zurück. 1936 war das, noch vor dem Zweiten Weltkrieg. Deshalb ist die Aufruhr nun groß. 2009 hat ein damaliger Psychiater des US-Heeres auf einem Militärstützpunkt 13 Menschen getötet. Anfang Dezember soll er nun hingerichtet werden und das soll über einen Livestream gezeigt werden. Den demokratischen Senator Chris Murphy erinnert das an die Terrormiliz Islamischer Staat. Öffentliche Hinrichtung bezeichnet er als mittelalterlich. Franziska Spieker, Washington.
2: Heute wird bekannt gegeben, wer den Friedensnobelpreis bekommt. Die Jury wählt aus 287 Kandidatinnen und Kandidaten aus. Auch US-Präsident Donald Trump soll wieder unter den Nominierten sein. Dass er den Preis bekommt, der als wichtigste Auszeichnung der Welt gilt, dürfte jedoch in diesem Jahr genauso unwahrscheinlich sein wie im letzten. Den Führerschein machen könnte bald günstiger werden. Verkehrsminister Steffen Bilger hat erstmals konkrete Zahlen genannt. Fahrschüler könnten mehrere hundert Euro sparen, im besten Fall sogar bis zu 1.000 Euro. Das sagte Bilger der Welt. Aktuell kostet der Führerschein der Klasse B im Schnitt rund 3.400 Euro. Mehr digitaler Unterricht und weniger Bürokratie sollen die Kosten senken. Die neuen Regeln sollen möglichst Anfang 2027 greifen.
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7: Der Freitagmorgen um 7 Uhr. Ich wünsche schönen guten Morgen. Thomas Schall, mein Name. Ich bin weiter für Sie da. Bei Ihnen zu Hause brennt vermutlich gerade der Toast an und irgendwo fehlt noch ein Schuh. Aber keine Sorge, das gehört zum Morgen natürlich dazu. Und wer schon im Stau steht, ja, verschwenden Sie Ihre Zeit ruhig mit uns. Gleich The Trucks mit With a Girl Like You. Aber erstmal Howard Carpendale. Mit dir verschwende ich meine Zeit.
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wieder so ein schönes Stück Musikgeschichte. Rick Presley hat diesen Song als Maurer geschrieben und die Trucks haben ihn zusammen mit Wild Thing in nur 2 Takes aufgenommen. Wer's kann, der kann's. Jetzt schauen wir mal gemeinsam auf die nächste halbe Stunde. Andi Holz sagt uns, ob sie heute einen Regenschirm brauchen. Im Hörtchenwaldwetter gibt's dann in wenigen Minuten. Und nach Katja Epstein erfahren Sie das Neueste vom Horoskop. 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

0: auch Silber- und Bronzemedaillen sammeln will gelernt sein. Katja Epstein hat das geschafft. Sie stand beim Eurovision Song Contest dreimal auf dem Treppchen, ohne jemals zu gewinnen. In wenigen Minuten haben wir Michael Holm noch für Sie dabei. Er singt Smog in Frankfurt. Zuerst aber fragen wir in der Frührevue die Sterne. Isabel Jauernich ist dran mit dem Horoskop.
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2: Widder. Falls Sie beruflich sehr eingespannt sind, brauchen Sie sich nicht scheuen, auch mal Ihre Kollegen um Hilfe zu bitten.
3: Stier.
2: Macht ist das Tagesthema. Machen Sie Ihren Einfluss gelten, wenn Sie nicht wollen, dass man einfach über Sie verfügt.
3: Zwillinge.
2: Mars und Saturn schlagen Ihnen aufs Gemüt. Versuchen Sie, die negativen Gedanken abzuwehren.
3: Krebs.
2: Sie planen jeden einzelnen Schritt am Tag. Nehmen Sie sich etwas zurück. Sonst bringt Sie eine unerwartete Aufgabe völlig aus dem Konzept.
3: Löwe.
2: Fürs seelische Gleichgewicht könnten Sie viel tun, indem Sie sich Zeit zum Träumen und Entspannen nehmen.
3: Jungfrau.
2: Ihre Mitmenschen brauchen heute viel Freiraum. Tun Sie ihnen den Gefallen, dann haben Sie auch mehr Luft zum Atmen.
3: Waage.
2: Erwarten Sie Kompromisse nicht immer nur von den anderen. Zeigen Sie auch, dass Sie entgegenkommen können.
3: Skorpion.
2: Sie stellen Ihre Kompetenz unter Beweis. Das bringt Ihnen Anerkennung ein.
3: Schütze.
2: Regen Sie sich nicht ständig über die Schwächen anderer auf. Seien Sie tolerant, niemand ist ohne Fehler.
3: Steinbock.
2: Heute wird Ihr Eroberungsdrang geweckt. Nicht nur Singles flirten heute, was das Zeug hält.
3: Wassermann.
2: Schweigen Sie nicht, wenn es Probleme gibt. Sprechen Sie höflich, aber bestimmt an, was Ihnen missfällt.
3: Fische.
2: Die Arbeit geht Ihnen heute leicht von der Hand. Sie sind schnell und erledigen mehr als gedacht.

0: Michael Holm in der Frührevue am Freitagmorgen hier bei Radio 700. Gleich noch Céline Dion für Sie. Vorher Andy Holz aus Hörtchenwald und er sagt Ihnen, was Sie anziehen sollten, falls Sie es im Wettlauf gegen die Uhr überhaupt noch rechtzeitig aus dem Haus schaffen sollten.
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2: Der Donnerstag brachte in unsere Region den tatsächlichen Herbst mit. Eine Kaltfront zog über uns hinweg, brachte teilweise bis zu 34 Liter Regen, wie zum Beispiel in Katte Herberg, sonst verbreitet 15 bis 25 Liter auf dem Quadratmeter. Und nachmittags gab es doch recht freundliches Wetter mit sonnigen Momenten, aber der Blick aufs Thermometer, 8 Grad im Hohenfenn, 9 Grad in Simmerath und Vosnack, sprachen ganz klar für den Herbst. Auch der Freitag, der wird insgesamt sehr bescheiden dahergehen. Nach den letzten warmen Tagen mit 20 Grad und mehr werden wir am Freitag doch viel Grau bekommen, wenig Sonne und es muss immer wieder mit Regen gerechnet werden, denn das Frontensystem von Nordeuropa Tief Gabriele zieht über uns hinweg und sorgt dafür, dass der Wind aus Südwest sehr lebhaft daherkommt, in Böen durchaus auch stürmisch und die 9 Grad der Hohenfenn fühlen sich natürlich dann tiefherbstlich an. 10 Grad messen wir in Simmerath und Katerberg, 11 Grad sind es in Monschau, 12 Grad in Raren und 13 Grad maximal rund um den Ruhrsee und in Aachen. Am Wochenende zieht Tief Gabriele dann ab, sorgt dann aber insgesamt noch für Rückseitenwetter. An beiden Tagen gibt es immer wieder sonnige Phasen, aber es muss immer wieder mit kurzen Schauern gerechnet werden. Und die Temperaturen meistens so zwischen 10 und 15 Grad.
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2: Grau in Grau geht es durch den Freitag. Am Morgen ist es noch verbreitet trocken. Am Nachmittag sind neue Regenschauer unterwegs. Dazu ist es windig und sehr kühl. Bei Temperaturen um 14 Grad in Eupen und in Eschweiler. Nur 10 Grad sind es in St. Veit und in Nettersheim. Am Abend und in der Nacht sind viele Wolken unterwegs und gebietsweise fällt weiterer Regen. Die Luft kühlt ab auf 9 bis 4 Grad. Am Samstag Fortsetzung des unbeständigen Wetters mit vielen Wolken, wenig Sonne, immer wieder Regen, dazu sehr windig. Bei 11 bis 15 Grad.
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4: Ich bin Dieter Speth. Die Regierung der DG hat sich auf den Haushalt für das kommende Jahr geeinigt. Das teilte das Kabinett von Ministerpräsident Oliver Pasch mit. Der Haushalt im kommenden Jahr soll ausgeglichen sein. Er sieht Investitionen von rund 77 Millionen Euro vor. Der Löwenanteil soll dabei in Schulen und Krankenhäuser fließen. Damit will die DG-Regierung die Gesundheitsversorgung sicherstellen und die Infrastruktur der Schulen weiter ausbauen. Der Haushalt vor Abzug der Zinsen soll im kommenden Jahr sogar einen Überschuss von 28 Millionen Euro ausweisen. Pasch spricht in diesem Zusammenhang von einem verlässlichen Konsolidierungskurs. Die öffentlichen Finanzen sollen weiter stabilisiert werden. Dabei soll dennoch weiter gezielt investiert werden. Der Haushaltsentwurf muss noch vom Parlament der DG beraten und verabschiedet werden. Ein großer Streiktag der Gewerkschaften legt heute Teile des öffentlichen Lebens in Belgien lahm. In Brüssel wird es zu einer größeren Demonstration gegen die angekündigten föderalen Reformen im Land kommen. Auch zahlreiche Mitglieder der Gewerkschaften CSC und FGTB sind mit dabei. Im Nahverkehr wird es deshalb heute in Ostbelgien zu Verspätungen und Ausfällen kommen. Die TEC will im Internet über die betroffenen Linien und Fahrten informieren. In der DG kann es außerdem zu Unterrichtsausfällen an den Schulen kommen. Für die Betreuung der Schüler ist dabei gesorgt. Schon gestern hatte ein spontaner Streik im ostbelgischen Nahverkehr zur Behinderung geführt. Sämtliche TEC-Depots in der Region waren betroffen. 22 der 29 Buslinien in der DG fuhren regulär. Ausfälle gab es aber auf den Linien 14, 716, 723, 722, 724, 725 und 825. Auch am Montag wird es weitere Streikmaßnahmen geben. Das Projekt des geplanten Wehe-Überleitungsstollens nimmt immer mehr Gestalt an. Gestern hat NRW-Minister Oliver Grieche einen Förderbescheid in Höhe von 89 Millionen Euro übergeben. Auch zahlreiche politische Vertreter aus der Region und vom Wasserverband Eifel-Ruhr waren dafür nach Stolberg gekommen. Der 5 Kilometer lange Stollen verbindet künftig unterirdisch den Haselbach mit der Wehebach-Talsperre. Das Wasser fließt ohne Energieeinsatz durch natürliches Gefälle in die Wehebach-Talsperre. Der Stollen kann in trockenen Zeiten zusätzliches Wasser für die Trinkwasserversorgung liefern. Bei Starkregen leitet er überschüssiges Wasser aus den Bächen ab und schützt damit Siedlungen und Industriegebiete in Stolberg und Eschweiler vor Überflutungen. Grieche erklärte, es handele sich um die bedeutendste Investition in das Talsperrensystem der Nordeifel seit mehr als 40 Jahren. Der neue Stollen soll bis Ende 2029 fertig sein. Die Bereitstellung kostenloser Laptops für Lehrlinge in der DG verzögert sich. Das beschäftigt jetzt auch den Ausschuss für Umwelt und Beschäftigung im PDG. Aktuell wartet das ZAWM noch auf über 40 Geräte. DG-Minister Jerome Franzen nannte die große Nachfrage auf dem Weltmarkt als Hauptgrund für die Probleme. Die kostenlosen Laptops sollen dennoch in diesem Jahr für die Lehrlinge bereitgestellt werden. Um dem Engpass entgegenzuwirken, richtet das ZAWM derzeit auch ältere Geräte wieder her, um sie anschließend weiterzugeben. Damit können aber nicht alle Lehrlinge versorgt werden. Noch können Lehrlinge sich auch noch für kostenlose Geräte eintragen. Die Anmeldefrist endet laut dem ZAWM am 31. Oktober. 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

Uriah Heep sind das und die haben sich nach einer Romanfigur von Charles Dickens benannt. Literatur im Bandnamen sozusagen. Und weil wir jetzt gerade bei Büchern sind, am Samstag gibt's in Deutsche Vita gleich zwei Stars. 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Hier ist die Frührevue am Freitagmorgen mit Ute Freudenberg. Willkommen.

0: die gute Ute Freudenberg, die hat 1980 mit Jugendliebe ganz jung angefangen und im Dezember 2023 sogar die Goldene Henne fürs Lebenswerk bekommen. Gleich mit dabei noch Smokey Robinson and the Miracles mit Tears of a Clown. Vorher in der Frührevue, wo am Wochenende was los ist, damit keine Tränen fließen. Lukas Blasius weiß Bescheid.
1: 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Romantik zwischen Sehnsucht und Triumph verkörpert die Musik von Anastasia Kubekina und dem Belgian National Orchestra. Ein Konzert im Rahmen des Ostbelgien-Festivals. Auftakt ist um 19.30 Uhr im Triangel in St. Veit. Jazz mit dem Christy Dashiell Quartett erwartet Sie um 20 Uhr bei einem Konzert im Kulturzentrum Alter Schlachthof in Eupen. Zwei Künstler, eine Ausstellung. Michel Barsin und Fabienne Gerard präsentieren ihre Werke in der neuen Ausstellung Ensefait und Truc à Eupen. Sie ist in den nächsten Tagen im Kulturzentrum Alter Schlachthof in Eupen zu sehen. Vernissage ist heute Abend. Eifelautor Norbert Scheuer liest aus seinem aktuellen Roman Holunderholz und wird von Rainer Berger musikalisch begleitet. Literatur und Musik treffen sich um 18 Uhr im Naturzentrum Eifel in Nettersheim. Eine Veranstaltung im Rahmen des Literaturfestivals Lit Eifel. Ausspannen vom Alltag können Sie heute wieder bei der langen Thermennacht. Diesmal ist Candlelight-Edition. Geöffnet ist ab 10 Uhr bis Mitternacht in der Therme Euskirchen. Die Wolferter Eifelgeister stehen wieder auf der Bühne. Diesmal mit dem Theaterstück Ein chaotisches Wochenende. Um 18 Uhr im Bürgerhaus Hellenthal-Wolfert. Felicitas Fuchs liest aus ihrem Buch Rosen im Asphalt. Auszüge davon sind ab 19 Uhr im Jugendheim Weilerswist zu hören. Quint und Quacht stehen für Mundart im Kulturhof Wellbrück in Weilerswist. Präsentieren sie um 19.30 Uhr ihren Lederumwind ob Isköchner Platt. Rheinische Töne gibt's beim Kölschen Abend mit den Prinz-Singers. Gute Laune ist um 19.30 Uhr im Gasthaus Krompen in Dahlem-Schmittheim garantiert. Das Ensemble des Aachener Grenzlandtheaters ist wieder auf Tour. Diesmal mit der Erfolgskomödie Extrawurst um 20 Uhr im Kurhaus Gmünd. Die Eifel ist Sternenparkregion. Aufgrund der geringen Lichtverschmutzung lässt sich der nächtliche Sternenhimmel hier besonders gut beobachten. Wie immer unter fachkundiger Anleitung von Harald Badenhagen und seinen Teleskopen auf der Wiese. Treffpunkt ist um 20 Uhr und um 22.30 Uhr auf dem Parkplatz von Vogelsang IP in Schleiden. Girls Only heißt es bei der Ladies Night mit Wunschhits und guter Laune. Wird ab 19 Uhr in der Tanzwerkstatt Simmerath das Wochenende eingeläutet. Begonnen hat alles als Angebot für Kinder. Nun gibt es die verzauberte Bibliothek auch als Angebot für Erwachsene. Gelesen wird ab 19 Uhr in der Gemeindebücherei in Simmerath. Und heute startet die Kirmes in Heimbach-Flatten. Ab 20 Uhr ist 1-Euro-Party in der Jugendhalle. Mehr Veranstaltungstipps für den heutigen Freitag hören Sie bei Radio 700 wieder in 4 Stunden. 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

Stevie Wonder und Hank Cosby haben die Musik zu Tears of a Clown 1966 auf einer Motown-Weihnachtsfeier zusammengebaut. 1970 war der Song in Großbritannien Nummer 1 und eben haben wir ihn gehört hier bei Radio 700 in der Frührevue. Schönen guten Morgen. Einer, der auch Musikgeschichte geschrieben hat, wie kein zweiter wahrscheinlich, hat heute Geburtstag, Beatles-Gründer John Lennon. Er wäre heute 86 Jahre alt geworden. Was heute so in der Welt passiert, das hören Sie gleich bei uns in den Nachrichten, wie immer 5 Minuten früher, also um 5 vor 8.

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18: Grau in Grau geht es durch den Freitag. Am Morgen ist es noch verbreitet trocken. Am Nachmittag sind neue Regenschauer unterwegs. Dazu ist es windig und sehr kühl bei Temperaturen um 14 Grad in Eupen und in Eschweiler. Nur 10 Grad sind es in St. Veit und in Nettersheim. Am Abend und

0: Katrin Müller. Mit einer Reform will die Bundesregierung den Führerschein günstiger machen. Doch wie viel können Fahrschüler künftig tatsächlich sparen? Bundesverkehrsminister Steffen Bilger hat jetzt konkrete Zahlen genannt. Es sollen mehrere hundert Euro, im besten Fall sogar bis zu 1.000 Euro sein, sagte Bilger der Welt.
1: Im bundesweiten Schnitt kostet der Führerschein aktuell rund 3.400 Euro, teilweise aber auch deutlich mehr. Hier soll die Reform gegensteuern. Mit mehr digitalem Unterricht und weniger Sonderfahrten über Land und nachts zum Beispiel und weniger Papierkram. Regional wird es bei den Kosten aber weiter Unterschiede geben, sagt Verkehrsminister Bilger. Und es wird auch immer Fahrschüler geben, die mehr Fahrstunden brauchen als andere. Stand jetzt sollen die neuen Regeln im neuen Jahr in Kraft treten. Bundestag und Bundesrat müssen noch zustimmen. Diana Kramer, Nachrichtenredaktion.
0: Heute wird bekannt gegeben, wer den Friedensnobelpreis bekommt. Die Jury wählt aus 287 Kandidatinnen und Kandidaten aus. Auch US-Präsident Donald Trump soll wieder unter den Nominierten sein. Dass er den Preis bekommt, der als wichtigste Auszeichnung der Welt gilt, dürfte jedoch in diesem Jahr genauso unwahrscheinlich sein wie im letzten. Nach tödlichen Schüssen auf Behördenmitarbeiter in Berngau in der Oberpfalz hat die Polizei in der Nacht den mutmaßlichen Täter festgenommen. Er hatte zwei Mitarbeitende des Landratsamts Neumarkt erschossen.
2: Der Mann und die Frau wollten am Nachmittag eine routinemäßige Waffenkontrolle durchführen. Da eröffnete der 60-Jährige das Feuer. Anschließend verschanzte er sich in seinem Wohnhaus. Gegen 2.20 Uhr in der Nacht dann der Zugriff. Polizeisprecherin Corinna Wild.
3: Das ist durch ein schlagartiges Eindringen von unseren Spezialkräften der Fall gewesen. Und so konnte man dann den mutmaßlichen Schützen überwältigen und letztendlich dann auch festnehmen.
2: Motiv und weitere Hintergründe sind noch unklar. Moritz Einzel, Nachrichtenredaktion.
0: Wer zum Facharzt muss, soll möglichst schnell einen Termin bekommen, egal wie er versichert ist, so die Pläne der Bundesregierung. Der Chef der Kassenärztlichen Bundesvereinigung, Andreas Gassen, warnt allerdings vor zu hohen Erwartungen an die geplante Termingarantie für Facharztbesuche. Dies sei eine Nebelkerze, sagte er dem Podcast Lebensretter der Björn-Steiger-Stiftung. Gassen ist dafür, erstmal nur Notfälle schnell an die jeweiligen Fachärzte weiterzuüberweisen.
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7: Acht Uhr am Freitagmorgen. Schönen guten Morgen. Thomas Schall ist weiterhin hier für Sie da. Bei vielen von Ihnen heißt das gerade ankommen, Rechner hochfahren, Kaffeemaschine belagert und der Tischnachbar redet schon wieder viel zu laut. Ja, wenn Sie im Büro sind. Wir halten mit Musik dagegen, ganz ehrlich. Gleich hören Sie Jennifer Rush, Ring of Ice und den Start in die Stunde macht Isabel Farrell mit Nachts.
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Jennifer Rush hat mit The Power of Love die meistverkaufte Single einer Solokünstlerin in der britischen Geschichte hingelegt. Hier haben wir gerade Ring of Ice gehört, so ein bisschen die Disco-Schwester dazu. Wir schauen mal auf die nächste halbe Stunde. Zuerst sagt Ihnen Jochen Spät, was das Wetter heute mit Ihrer Gesundheit macht. Vorher erfahren wir aber noch, was in Eschweiler mit einem alten Schlachthof passiert. Und ob bei Ihnen wirklich alles okay ist, das klären wir jetzt ganz zuerst mit Juliane Werding.

0: Juliane Werding in der Frührevue bei Radio 700. Einen schönen Freitagmorgen wünsche ich Ihnen. Gleich noch Sandra Haag mit dabei mit Vermiss mich. Vorher geht's aber erstmal nach Eschweiler, denn da fallen bald die Mauern. Julia Thomas hat für die Frührevue mit Bürgermeister Patrick Nowicki darüber gesprochen.
1: Das Gesicht der Innenstadt in Eschweiler verändert sich. Eine lange brachliegende Fläche wird nach erfolgreicher Neuplanung wieder mit Leben erfüllt. Dazu werden große Teile des Schlachthofgeländes abgerissen. Aber nicht alle Gebäude, die dort dazugehörten, kommen weg. Dazu der Bürgermeister der Stadt Eschweiler, Patrick Nowicki.
2: Ja, in der Tat beginnt jetzt der Rückbau. Am Anfang wird man noch nicht viel sehen, weil die Arbeiten erstmal drinnen beginnen. Da geht es um das Thema schadstoffgerechte Entsorgung. Und da werden natürlich auch die ganzen festverbauten Gegenstände erstmal entsorgt. Und dann beginnt der außen sichtbare Abriss. Übrig bleiben wird dann die ehemalige Pferdemetzgerei. Da soll dann auch das Zentrum stehen, worum sich das IGZ rum entwickelt.
1: Die Folgenutzung dient der Wirtschaft und dem Unternehmertum von morgen. Neue Ideen und Innovationen sollen im IGZ einen Raum finden.
2: Ja, auf diesem freien Baufeld dann entsteht das Innovations- und Gewerbezentrum, kurz IGZ. Das sind insgesamt 5 Gebäudeteile, die dort in den nächsten Jahren errichtet werden. Und für die zukünftigen Nutzer stehen dann nicht nur Mietflächen zur Verfügung, sondern auch ebenerdige Werkshallen und darüber liegen auch Werkgeschosse. Das heißt, man kann in der Laborumgebung und in nutzbaren Büroflächen kann man wachsen als junges Unternehmen und das Ganze dann auch noch in der Nähe der Eschweiler Innenstadt.
1: Ziel ist es, dass neue Unternehmen und erfahrene Partner dort Hand in Hand gehen. In zentraler Lage mit guten Verkehrsanbindungen. Und das bedeutet neue Arbeitsplätze. Bis das IGZ fertig sein wird, wird es aber noch ein wenig dauern. Erst einmal müssen die meisten Gebäude des Schlachthofs weg.
2: Aktuell stehen wir ja noch am Anfang von einem etwas längeren Prozess. Das heißt, der Rückbau, der wird sich jetzt bis ungefähr, ja, bis ins nächste Jahr hineinstrecken. Und danach wollen wir sofort die nächsten Schritte angehen, das IGZ zu erbauen.
1: Das Stadtzentrum in Eschweiler wird von einer Brache befreit und deutlich attraktiver. Das Innovations- und Gewerbezentrum wird den alten Schlachthof ersetzen. Im kommenden Jahr beginnt bereits der Abriss.
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0: Sandra Haag hat mit 6 Jahren Ballett getanzt und war später Kinderakrobatin. Kein Wunder, dass sie bei Vermiss mich so geschmeidig klingt. Hier ist die Frührevue am Freitagmorgen. Der Sender ist Radio 700. Schön, dass Sie eingeschaltet haben. Und wir haben Jochen Speth jetzt hier, der Ihnen verrät, wie es Ihrem Körper heute geht.
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3: Auch heute werden durch die feuchtkühle Witterung Atemwege wieder besonders gereizt. Personen mit chronischen Atemwegsinfekten sollten deswegen ein wenig langsamer machen. Auch die Neigung zu rheumatischen Beschwerden, Gelenk, Knochen, Glieder, aber auch Narben und Phantomschmerzen ist in den Morgenstunden deutlich erhöht. Der Wetterwechsel hat seine Spuren hinterlassen. Noch immer müssen sich Herz und Kreislauf an die neue Witterung gewöhnen und können leicht verrückt spielen. Außerdem muss heute mit einer Neigung zu erhöhtem Blutdruck aufgrund der Witterung gerechnet werden. Die Pollenflugsaison neigt sich allmählich dem Ende entgegen. Wir haben nur noch eine schwache Konzentration von Gänsefuß und Beifuß, aber auch von Gräser, Wegerich und Ambrosia-Pollen. Ihnen allen einen angenehmen Start in den Freitag.
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2: Grau in Grau geht es durch den Freitag. Am Morgen ist es noch verbreitet trocken. Am Nachmittag sind neue Regenschauer unterwegs. Dazu ist es windig und sehr kühl bei Temperaturen um 14 Grad in Eupen und in Eschweiler. Nur 10 Grad sind es in St. Veit und in Nettersheim. Am Abend und in der Nacht sind viele Wolken unterwegs und gebietsweise fällt weiterer Regen. Die Luft kühlt ab auf 9 bis 4 Grad. Am Samstag Fortsetzung des unbeständigen Wetters mit vielen Wolken, wenig Sonne, immer wieder Regen, dazu sehr windig. Bei 11 bis 15 Grad.
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3: Ich bin Dieter Speth. Die Regierung der DG hat sich auf den Haushalt für das kommende Jahr geeinigt. Das teilte das Kabinett von Ministerpräsident Oliver Pasch mit. Der Haushalt im kommenden Jahr soll ausgeglichen sein. Er sieht Investitionen von rund 77 Millionen Euro vor. Der Löwenanteil soll dabei in Schulen und Krankenhäuser fließen. Damit will die DG-Regierung die Gesundheitsversorgung sicherstellen und die Infrastruktur der Schulen weiter ausbauen. Der Haushalt vor Abzug der Zinsen soll im kommenden Jahr sogar einen Überschuss von 28 Millionen Euro ausweisen. Pasch spricht in diesem Zusammenhang von einem verlässlichen Konsolidierungskurs. Die öffentlichen Finanzen sollen weiter stabilisiert werden. Dabei soll dennoch weiter gezielt investiert werden. Der Haushaltsentwurf muss noch vom Parlament der DG beraten und verabschiedet werden. Ein großer Streiktag der Gewerkschaften legt heute Teile des öffentlichen Lebens in Belgien lahm. In Brüssel wird es zu einer größeren Demonstration gegen die angekündigten föderalen Reformen im Land kommen. Auch zahlreiche Mitglieder der Gewerkschaften CSC und FGTB sind mit dabei. Im Nahverkehr wird es deshalb heute in Ostbelgien zu Verspätungen und Ausfällen kommen. Die TEC will im Internet über die betroffenen Linien und Fahrten informieren. In der DG kann es außerdem zu Unterrichtsausfällen an den Schulen kommen. Für die Betreuung der Schüler ist dabei gesorgt. Schon gestern hatte ein spontaner Streik im ostbelgischen Nahverkehr zur Behinderung geführt. Sämtliche TEC-Depots in der Region waren betroffen. 22 der 29 Buslinien in der DG fuhren regulär. Ausfälle gab es aber auf den Linien 14, 716, 723, 722, 724, 725 und 825. Auch am Montag wird es weitere Streikmaßnahmen geben. Das Projekt des geplanten Wehe-Überleitungsstollens nimmt immer mehr Gestalt an. Gestern hat NRW-Minister Oliver Grischer einen Förderbescheid in Höhe von 89 Millionen Euro übergeben. Auch zahlreiche politische Vertreter aus der Region und vom Wasserverband Eifel-Ruhr waren dafür nach Stolberg gekommen. Der 5 Kilometer lange Stollen verbindet künftig unterirdisch den Haselbach mit der Wehebach-Talsperre. Das Wasser fließt ohne Energieeinsatz durch natürliches Gefälle in die Wehebach-Talsperre. Der Stollen kann in trockenen Zeiten zusätzliches Wasser für die Trinkwasserversorgung liefern. Bei Starkregen leitet er überschüssiges Wasser aus den Bächen ab und schützt damit Siedlungen und Industriegebiete in Stolberg und Eschweiler vor Überflutungen. Grischer erklärte, es handele sich um die bedeutendste Investition in das Talsperrensystem der Nordeifel seit mehr als 40 Jahren. Der neue Stollen soll bis Ende 2029 fertig sein. Die Bereitstellung kostenloser Laptops für Lehrlinge in der DG verzögert sich. Das beschäftigt jetzt auch den Ausschuss für Umwelt und Beschäftigung im PDG. Aktuell wartet das ZAWM noch auf über 40 Geräte. DG-Minister Jerome Franzen nannte die große Nachfrage auf dem Weltmarkt als Hauptgrund für die Probleme. Die kostenlosen Laptops sollen dennoch in diesem Jahr für die Lehrlinge bereitgestellt werden. Um dem Engpass entgegenzuwirken, richtet das ZAWM derzeit auch ältere Geräte wieder her, um sie anschließend weiterzugeben. Damit können aber nicht alle Lehrlinge versorgt werden. Noch können Lehrlinge sich auch noch für kostenlose Geräte eintragen. Die Anmeldefrist endet laut dem ZAWM am 31. Oktober. 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

Radio 700 mit Boney M. und Belfast 1977, der vierte deutsche Nummer 1-Hit in Folge, geschrieben von Drafi Deutscher. In den USA wurde der Song aus politischer Vorsicht nie veröffentlicht. Vorsicht brauchen Sie bei uns allerdings nicht. Noch bis heute 16 Uhr können Sie Ihre Fragen für die Rechtsfälle des Alltags einreichen. Rechtsexperte Dieter Schüll schaut für Sie dann in die Rechtstexte und bestehende Urteile. Das ist keine klassische Anwaltsberatung, aber schon so mancher Gang vor Gericht wurde dadurch überflüssig. Schreiben Sie gerne eine Mail an info@radio700.eu oder rufen Sie durch 0032 80 480 105. Die Antworten hören Sie dann am Dienstag in der nächsten Woche, das ist der 13. Oktober ab 12 Uhr hier bei Radio 700. Wir starten weiter rein in den Freitagmorgen jetzt mit den Turtles. Happy Together.

0: Klingt schon irgendwie fröhlich, handelt aber von unerwiderter Liebe und stand 1967 trotzdem 3 Wochen auf Platz 1 der US-Charts. Happy Together, The Turtles, hier in der Frührevue bei Radio 700. Gleich noch Nicole mit dabei, vorher aber Andy Holz mit dem Blick in den Himmel.
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2: Der Donnerstag brachte in unsere Region den tatsächlichen Herbst mit. Eine Kaltfront zog über uns hinweg, brachte teilweise bis zu 34 Liter Regen, wie zum Beispiel in Katte Herberg, sonst verbreitet 15 bis 25 Liter auf dem Quadratmeter. Und nachmittags gab es doch recht freundliches Wetter mit sonnigen Momenten, aber der Blick aufs Thermometer, 8 Grad im Hohenfenn, 9 Grad in Simmerath und Vosnack, sprachen ganz klar für den Herbst. Auch der Freitag, der wird insgesamt sehr bescheiden dahergehen. Nach den letzten warmen Tagen mit 20 Grad und mehr werden wir am Freitag doch viel Grau bekommen, wenig Sonne und es muss immer wieder mit Regen gerechnet werden, denn das Frontensystem von Nordeuropa tief Gabriele zieht über uns hinweg und sorgt dafür, dass der Wind aus Südwest sehr lebhaft daherkommt, in Böen durchaus auch stürmisch und die 9 Grad im Hohenfenn fühlen sich natürlich dann tiefherbstlich an. 10 Grad Messingen, Simmerath und Katerberg, 11 Grad sind es in Monschau, 12 Grad in Raren und 13 Grad maximal rund um den Ruhrsee und in Aachen. Am Wochenende zieht Tief Gabriele dann ab, sorgt dann aber insgesamt noch für Rückseitenwetter. An beiden Tagen gibt es immer wieder sonnige Phasen, aber es muss immer wieder mit kurzen Schauern gerechnet werden. Und die Temperaturen meistens so zwischen 10 und 15 Grad.
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Gerade mal 17 Jahre alt war Nicole, als sie 1982 den Eurovision Song Contest für Deutschland mit ein bisschen Frieden gewann. Der Song verkaufte sich weltweit über 5 Millionen Mal. Eben haben wir gehört, You're the Music in Me. Das ist die frühe Revue bei Radio 700. Und noch ein historischer Fakt. Am 9. Oktober 1874 unterzeichneten Vertreter von 22 Staaten in Bern den Postvereinsvertrag. Der Weltpostverein war geboren und seitdem kommt jede Urlaubspost Karte nach denselben Regeln an, auch wenn sie manchmal etwas länger braucht. Wie es heute in der Welt läuft, das hören Sie gleich in unseren Nachrichten und die gibt's wie immer 5 Minuten früher um 5 vor 9.

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9: Grau in Grau geht es durch den Freitag. Am Morgen ist es noch verbreitet trocken. Am Nachmittag sind neue Regenschauer unterwegs. Dazu ist es windig und sehr kühl bei Temperaturen um 14 Grad in Eupen und in Eschweiler. Nur 10 Grad sind es in St. Veit und in Nettersheim. Am Abend und in der Nacht sind viele Wolken unterwegs und gebietsweise fällt weiterer Regen. Die Luft kühlt ab auf 9 bis 4 Grad. Am Samstag Fortsetzung des unbeständigen Wetters mit vielen Wolken, wenig Sonne, immer wieder Regen, dazu sehr windig. Bei 11 bis 15 Grad.
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10: Ich bin Katrin Müller. Wer zum Facharzt muss, soll möglichst schnell einen Termin bekommen, egal wie er versichert ist, so die Pläne der Bundesregierung. Der Chef der Kassenärztlichen Bundesvereinigung, Andreas Gassen, warnt allerdings vor zu hohen Erwartungen an die geplante

0: den USA liegt fast ein Jahrhundert zurück. 1936 war das, noch vor dem Zweiten Weltkrieg. Deshalb ist die Aufruhr nun groß. 2009 hat ein damaliger Psychiater des US-Heeres auf einem Militärstützpunkt 13 Menschen getötet. Anfang Dezember soll er nun hingerichtet werden und das soll über einen Livestream gezeigt werden. Den demokratischen Senator Chris Murphy erinnert das an die Terrormiliz Islamischer Staat. Öffentliche Hinrichtung bezeichnet er als mittelalterlich. Franziska Spieker, Washington.
1: In Oslo wird heute der diesjährige Friedensnobelpreis verliehen. Die Jury hatte diesmal die Wahl aus 287 Kandidatinnen und Kandidaten. Deutlich weniger als im vergangenen Jahr.
2: Einen klaren Favoriten gibt es in diesem Jahr nicht, auch wenn mit Donald Trump, Papst Leo und der Witwe des russischen Oppositionspolitikers Alexei Nawalny wieder prominente Namen gehandelt werden. Das Friedensforschungsinstitut PRIO in Oslo tippt, dass der Preisträger in diesem Jahr weniger kontrovers sein wird. Was die Welt nun brauche, sei ein Preis, der die Bedeutung der internationalen Zusammenarbeit betone. Eine Organisation, die mit humanitärer Hilfe arbeitet, könnte so ein Kandidat sein. Sigrid Hams, Oslo.
1: Den Führerschein machen könnte bald günstiger werden. Verkehrsminister Steffen Bilger hat erstmals konkrete Zahlen genannt. Fahrschüler könnten mehrere hundert Euro sparen, im besten Fall sogar bis zu 1.000 Euro. Das sagte Bilger der Welt. Aktuell kostet der Führerschein der Klasse B im Schnitt rund 3.400 Euro. Mehr digitaler Unterricht und weniger Bürokratie sollen die Kosten senken. Die neuen Regeln sollen möglichst Anfang 2027 greifen.
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6: Eine Stunde haben wir noch gemeinsam. Ich bin noch bis 10 Uhr für Sie da. Einen schönen guten Morgen. Mein Name ist Thomas Schall. Bei vielen von Ihnen steht inzwischen die erste Tasse leer auf dem Schreibtisch und der Blick wandert vielleicht auch schon auf die Mittagskarte in Richtung Mittagspause. Bis dahin gibt's Schlager und Oldies von uns. Gleich Eddie Raven mit dabei, I Got Mexico. Und den Start in die Stunde macht Claudia Jung mit Lass uns noch einmal lügen.
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0: Eddie Raven landete 1984 mit I Got Mexico seinen ersten Nummer 1-Hit in den amerikanischen Country-Charts und er hat bis 1990 noch 5 weitere nachgelegt. Das ist die Frührevue hier bei Radio 700 am Freitagmorgen und wir schauen auf die nächste halbe Stunde. Gleich verrät uns Jan-Paul Mohr, was sie tun können, wenn aus ihrem Backofen die heiße Luft entweicht. Vorher gibt's aber noch das Horoskop mit Isabel Jauernig und das hören Sie gleich nach Bernhard Brink.
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0: Bernhard Brink aus Nordhorn stand schon 1972 in der ZDF-Hitparade. Ein echter Schlagerveteran und wir haben ihn hier gehört auf Radio 700. Gleich noch die Fantastic Oceans mit Movin' Cruisin' dabei. Für mich als Bud Spencer und Terence Hill-Fan ein echter Superhit aus Zwei Asse Trumpfen auf. Vorher aber noch der Blick aufs Horoskop mit Isabel Jauernig.
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2: Widder. Falls Sie beruflich sehr eingespannt sind, brauchen Sie sich nicht scheuen, auch mal Ihre Kollegen um Hilfe zu bitten.
3: Stier.
2: Macht ist das Tagesthema. Machen Sie Ihren Einfluss gelten, wenn Sie nicht wollen, dass man einfach über Sie verfügt.
3: Zwillinge.
2: Mars und Saturn schlagen Ihnen aufs Gemüt. Versuchen Sie, die negativen Gedanken abzuwehren.
3: Krebs.
2: Sie planen jeden einzelnen Schritt am Tag. Nehmen Sie sich etwas zurück. Sonst bringt Sie eine unerwartete Aufgabe völlig aus dem Konzept.
3: Löwe.
2: Fürs seelische Gleichgewicht könnten Sie viel tun, indem Sie sich Zeit zum Träumen und Entspannen nehmen.
3: Jungfrau.
2: Ihre Mitmenschen brauchen heute viel Freiraum. Tun Sie ihnen den Gefallen, dann haben Sie auch mehr Luft zum Atmen.
3: Waage.
2: Erwarten Sie Kompromisse nicht immer nur von den anderen. Zeigen Sie auch, dass Sie entgegenkommen können.
3: Skorpion.
2: Sie stellen Ihre Kompetenz unter Beweis. Das bringt Ihnen Anerkennung ein.
3: Schütze.
2: Regen Sie sich nicht ständig über die Schwächen anderer auf. Seien Sie tolerant, niemand ist ohne Fehler.
3: Steinbock.
2: Heute wird Ihr Eroberungsdrang geweckt. Nicht nur Singles flirten heute, was das Zeug hält.
3: Wassermann.
2: Schweigen Sie nicht, wenn es Probleme gibt. Sprechen Sie höflich, aber bestimmt an, was Ihnen missfällt.
3: Fische.
2: Die Arbeit geht Ihnen heute leicht von der Hand. Sie sind schnell und erledigen mehr als gedacht.

0: Die Frührevue bei Radio 700 mit Anna-Maria Zimmermann, die 2005 bei Deutschland sucht den Superstar bekannt geworden ist. Und seitdem singt sie frei und ungebremst. In wenigen Minuten gibt's pur für sie mit Indiana, haben wir auch lange nicht gehört. Zuerst aber die Energiespartipps, was sie tun können, wenn ihr Backofen die heiße Luft nach draußen pustet.
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2: Eine poröse oder beschädigte Backofendichtung sorgt dafür, dass Hitze entweicht. Der Ofen heizt ständig nach, um die Temperatur zu halten. Das merkt man oft an ungleichmäßigem Backergebnis oder heißer Luft, die seitlich austritt. Eine neue Dichtung ist günstiger als jahrelanges Mehrheizen und schont zusätzlich die Technik. Also meine Lieben, wenn der Ofen undicht ist, backt ihr die Küche, nicht den Kuchen.
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2: Grau in Grau geht es durch den Freitag. Am Morgen ist es noch verbreitet trocken. Am Nachmittag sind neue Regenschauer unterwegs. Dazu ist es windig und sehr kühl. Bei Temperaturen um 14 Grad in Eupen und in Eschweiler. Nur 10 Grad sind es in St. Veit und in Nettersheim. Am Abend und in der Nacht sind viele Wolken unterwegs und gebietsweise fällt weiterer Regen. Die Luft kühlt ab auf 9 bis 4 Grad. Am Samstag Fortsetzung des unbeständigen Wetters mit vielen Wolken, wenig Sonne, immer wieder Regen, dazu sehr windig. Bei 11 bis 15 Grad.
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4: Ich bin Dieter Spieth. Der Wasserverband Eifel-Ruhr hat am Donnerstag die umgebaute Kläranlage wieder eröffnet. 5 Jahre lang erfolgte der Umbau im laufenden Betrieb. Insgesamt kostet das Projekt rund 34 Millionen Euro. Künftig kann die Anlage Abwässer noch besser filtern. Anschließend kann das Wasser wieder zurück in die Natur geführt werden. Die neu gestaltete Anlage wird morgen bei einem Tag der offenen Tür der Öffentlichkeit vorgestellt. Der BUND Rheinland-Pfalz geht weiter gegen den geplanten Lückenschluss der A1 zwischen Plangenheim und Kelberg vor. Nun hat der Umweltverband Verfassungsbeschwerde eingelegt. Aus seiner Sicht seien Fragen zum Naturschutz nicht ausreichend geprüft worden. Das Bundesverwaltungsgericht hatte zuvor eine Klage des BUND gegen den Ausbau im vergangenen November abgewiesen. Der Verband sieht durch das Urteil allerdings eigene Rechte verletzt. Das Gericht hätte demnach Fragen zum europäischen Naturschutz dem Europäischen Gerichtshof vorlegen müssen. Der Lückenschluss der A1 auf einer Länge von 25 Kilometern wird seit Jahrzehnten gefordert und diskutiert. Der Abschnitt zwischen Kelberg und Adenau hat bereits Baurecht, die beiden Reststücke bis Plangenheim bislang noch nicht. Vor genau einem Monat klickten die Handschellen ganz in der Nähe des Kraftwerks in Weißweiler. Ein mutmaßlicher Stromsaboteur hatte dort sein Camp aufgeschlagen. Seitdem sitzt er in Untersuchungshaft und daran wird sich wohl auch erst einmal nichts ändern. Die Richter des Bundesgerichtshofes haben am Donnerstag einen neuen Haftbefehl ausgestellt. Den Ermittlungen zufolge soll der Mann an mehreren Orten in NRW, Brandenburg und Sachsen versucht haben, Stromleitungen in der Nähe von Kohlekraftwerken zu sabotieren. In einigen Fällen soll es ihm gelungen sein. Die Bundesanwaltschaft ermittelt und muss innerhalb von 6 Monaten entscheiden, ob sie eine Anklage erhebt. In mehreren Kommunen der Wallonie hat die Polizei am Mittwoch eine groß angelegte Razzia gegen eine mutmaßliche kriminelle Vereinigung durchgeführt. Die Ermittlungen richten sich gegen eine Gruppe, die verdächtigt wird, dem organisierten Waffenhandel nachzugehen. Medienberichten zufolge seien mehrere Personen festgenommen worden. Auch Waffen und Sprengstoff seien sichergestellt worden. Beschlagnahmt worden seien sollen auch mehrere Fahrzeuge sowie Bargeld. Durchsucht wurden Häuser, Wohnungen und andere Objekte, unter anderem in den Regionen Verviers und Namur. Unterstützt wurde die Polizei von mehreren Einheiten der föderalen Kriminalpolizei, Hundestaffeln und Kräften des Zolls. Nähere Einzelheiten sollen im Verlauf des heutigen Tages bekannt gegeben werden. 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

Die Olsen Brothers aus Dänemark gewannen im Jahr 2000 in Stockholm den Eurovision Song Contest mit Fly on the Wings of Love. Haben wir hier gerade gehört in der Frührevue bei Radio 700. Und wer auf den Flügeln der Liebe fliegt, der landet früher oder später beim Mond. 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Ich wünsche Ihnen jetzt einen schönen Freitagmorgen mit Frank Duval.

0: Die Frührevue mit Frank Duval, und der hat für die Krimiserie Derrick ganze 185 Musikstücke komponiert. Da fühlt sich ein Gesicht im Wind fast erholsam an. Gleich noch mit dabei Françoise Hardy mit Voilà. Vorher schauen wir aber mal in den Garten, und was viele nicht wissen, der Herbst ist für Pflanzen fast wichtiger als das Frühjahr. Aber warum eigentlich?
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2: Jetzt beginnen die Vorbereitungen für das neue Gartenjahr. Nicht umsonst ist der Herbst die wichtigste Pflanzzeit im Jahr. Und das sogar noch vor dem Frühling, weiß Gärtnermeister Karl-Josef Schmitz.
3: Jetzt im Herbst machen die Pflanzen noch Wurzelvolumen. Und es ist wichtig, dass eine Pflanze so viele Wurzeln wie möglich vor dem Sommer macht. Das heißt, in der Herbstzeit, der Boden ist noch relativ warm, die Pflanzen machen noch jetzt Wurzeln, kommen gut durch den Winter und können gleich im Frühjahr starten. Denn im Frühjahr beginnt das Wurzelwachstum bereits im März. Und wenn man dann erst im Mai pflanzt, dann hat die Pflanze für einen sehr trockenen Sommer sehr, sehr wenig Wurzeln. Also ich setze hier die Herbstpflanzzeit noch vor der Frühlingspflanzzeit.
2: In den Boden darf nun alles, was Zeit braucht, um sich zu entfalten. Zeit, die es jetzt im Herbst in Hülle und Fülle gibt.
3: Sämtliche Pflanzen, ob sie Ziersträucher pflanzen, ob sie immergrüne Bäume setzen oder auch gerade Obstgehölze. Um den Garten zu verschönern, ist natürlich jetzt die ideale Zeit, um Heidepflanzen in den Boden zu setzen. Denn die Heidepflanzen blühen ja noch sehr, sehr lange im Jahr, beziehungsweise die Winterheide setzt ja ihre Blüten bereits im Dezember an. Und an diesen Pflanzen haben sie noch Freude bis Anfang April. Also die Herbstpflanzzeit für die Winterblüher oder Herbstblüher ist jetzt da, und das sollten sie auch jetzt machen.
2: Beliebt ist derzeit alles, was farbig ist und blüht und dem Garten eine besondere Pracht verleiht. Der Experte hat hier noch einen ganz besonderen Tipp.
3: Ich würde hier die Sommerheide empfehlen. Hier Caluna, das ist der lateinische Name der Sommerheide. Und hier besonders die Sorten Garden Girls. Die haben eine riesen Farbpalette, und es sind auch Knospenblüher. Die Blüte geht zwar nicht ganz auf, ist aber sehr leuchtend, und die Blütezeit ist immens lange.
2: Bei Ihrem Gartenfachhandel finden Sie in diesen Wochen eine besonders breite Auswahl. Dort können Sie sich auch beraten und natürlich inspirieren lassen.
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eine Stilikone. Françoise Hardy hier bei Radio 700. Mick Jagger nannte sie seine ideale Frau und Bob Dylan widmete ihr sogar ein Gedicht auf einem Albumcover. Das war's schon fast mit der Frührevue. Wir neigen uns dem Ende entgegen. Ab 10 Uhr geht's hier weiter mit Barbara Müller im Studio und dem Rendezvous. Wie immer mit Themen des Tages, wichtigen Infos und guter Laune bis hin zur Mittagspause. Mein Name ist Thomas Schall. Ich darf mich von Ihnen verabschieden, sage danke fürs Zuhören und wünsche Ihnen einen guten Start ins Wochenende, wenn es dann soweit ist. Machen Sie es gut und bis bald.

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20: Grau in Grau geht es durch den Freitag. Am Morgen ist es noch verbreitet trocken. Am Nachmittag sind neue Regenschauer unterwegs. Dazu ist es windig und sehr kühl bei Temperaturen um 14 Grad in Eupen und in Eschweiler. Nur 10 Grad sind es in St. Veit und in Nettersheim. Am Abend und in der Nacht sind viele Wolken unterwegs und gebietsweise fällt weiterer Regen. Die Luft kühlt ab auf 9 bis 4 Grad. Am Samstag Fortsetzung des unbeständigen Wetters mit vielen Wolken, wenig Sonne, immer wieder Regen, dazu sehr windig. Bei 11 bis 15 Grad.
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21: Ich bin Katrin Müller. Mit einer Reform will die Bundesregierung den Führerschein günstiger machen. Doch wie viel können Fahrschüler künftig tatsächlich sparen? Bundesverkehrsminister Steffen Bilger hat jetzt konkrete Zahlen genannt. Es sollen mehrere hundert Euro, im besten Fall sogar bis zu 1000 Euro sein, sagte Bilger der Welt.
22: Im bundesweiten Schnitt kostet der Führerschein aktuell rund 3.400 Euro, teilweise aber auch deutlich mehr. Hier soll die Reform gegensteuern. Mit mehr digitalem Unterricht und weniger Sonderfahrten über Land und nachts zum Beispiel und weniger Papierkram. Regional wird es bei den Kosten aber weiter Unterschiede geben, sagt Verkehrsminister Bilger. Und es wird auch immer Fahrschüler geben, die mehr Fahrstunden brauchen als andere. Stand jetzt sollen die neuen Regeln im neuen Jahr in Kraft treten. Bundestag und Bundesrat müssen noch zustimmen. Diana Kramer, Nachrichtenredaktion.
21: In Berngau in der Oberpfalz ist es bei einer Routinekontrolle zu einer Katastrophe gekommen. Eine Mitarbeiterin und ein Mitarbeiter des Landratsamts Neumarkt sind durch Schüsse getötet worden. Der Verdächtige wurde festgenommen. Viele Fragen sind noch offen.
23: Was war das Motiv des 60-Jährigen? Was sind die weiteren Hintergründe? All das noch unklar. Heute will die Polizei weitere Details bekannt geben. Eine Mitarbeiterin und ein Mitarbeiter des Landratsamts Neumarkt in der Oberpfalz

0: Nobelpreis bekommt. Die Jury wählt aus 287 Kandidatinnen und Kandidaten aus. Auch US-Präsident Donald Trump soll wieder unter den Nominierten sein. Dass er den Preis bekommt, der als wichtigste Auszeichnung der Welt gilt, dürfte jedoch in diesem Jahr genauso unwahrscheinlich sein wie im letzten. Wer zum Facharzt muss, soll möglichst schnell einen Termin bekommen, egal wie er versichert ist, so die Pläne der Bundesregierung. Der Chef der Kassenärztlichen Bundesvereinigung, Andreas Gassen, warnt allerdings vor zu hohen Erwartungen an die geplante Termingarantie für Facharztbesuche. Dies sei eine Nebelkerze, sagte er dem Podcast Lebensretter der Björn Steiger Stiftung.
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4: Da bin ich wieder. Wie versprochen begleite ich Sie auch aus der Rendezvous-Woche hinaus. Mein Name ist Barbara Müller und ich freue mich, dass wir die kommenden 3 Stunden zusammen sein können, denn ich habe viel mit Ihnen vor heute. Und wir starten einfach mal mit Linda Feller. 38 Grad und fallend. Naja, die Zeiten sind, glaube ich, vorbei. Aber bitte, lassen wir sie singen.
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0: Ach ja, wie oft unsere Julia schon besungen worden ist in der Musik. Ein Beispiel haben wir gerade gehört von Chris Rea. Und damit nochmal in aller Form. Schönen guten Morgen und herzlich willkommen zum heutigen Rendezvous. Ja, und gleich haben wir schon wieder die nächste Folge von unserer Wildküche. Da sind wir ja diese und nächste Woche wieder dabei mit frischen Wildrezepten, immer um 10.10 Uhr hier bei uns bei Radio 700 in den Rendezvous. Und auch wie immer gezaubert von unserem Metzgermeister Thomas Steffen aus Gmünd. Ja, und wie immer können Sie unsere Rezeptideen auch ganz einfach nachkochen, das ist überhaupt kein Problem. Mit Zutaten aus der Region sollte das ganz einfach möglich sein. Und wenn Sie mal eine Folge verpasst haben, dann gibt's sie natürlich auch bei uns hier als Podcast nachzuhören. Aber jetzt erstmal Peter Kraus, leider kalt wie Eis. Also das ist ja ein Wechselbad der Gefühle. Gerade hatten wir 38 Grad und fallend und jetzt eben Peter Kraus. Na bitte, der Herbst wirft seine Schatten voraus.
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0: Und jetzt ist es wieder Zeit für ein Rezept aus der Eifler Wildküche der Metzgerei Steffen in Gemünd. Bei uns ist Metzgermeister Thomas Steffen. Er verrät, was diesmal auf dem Menüplan steht.
1: Ein Saltimbocca vom Wildschweinrücken.
0: Bevor es losgeht, erst einmal die Zutatenliste für Ihren Einkaufszettel.
1: 600 Gramm Wildschweinrücken, 3 Scheiben Eifler Knochenschinken, 12 Blätter Salbei. Hier ist es ganz wichtig, dass Sie frischen Salbei haben. 3 Esslöffel Butter zum Braten, Pfeffer aus der Mühle, Salz, ca. 100 bis 200 ml Weiß- oder Rotwein, 2 Esslöffel Butter für die Soße, 1 Teelöffel Speisestärke zum Binden.
0: Alles da? Na prima, schon kann es mit der Zubereitung losgehen.
1: Den Wildschweinrücken in ca. 6 gleichmäßige dicke Scheiben schneiden und jede Scheibe mit einem Fleischklopfer leicht plattieren. Danach jeweils eine halbe Scheibe Eifler Schinken sowie 2 Blätter Salbei mit einem Zahnstocher flach auf jeder Fleischscheibe feststecken. Den Backofen auf 100 Grad vorheizen, die Butter in einer Pfanne zerlassen und das Fleisch darin von beiden Seiten bei mittlerer Hitze kurz anbraten, bis eine leichte Bräunung entsteht. Das Fleisch auf einen Teller geben, die Seite ohne Schinken mit Salz und Pfeffer aus der Mühle würzen, den Teller samt Fleisch in den warmen Ofen geben, die Temperatur jedoch auf 80 Grad reduzieren. Nun den Bratensatz mit dem Wein ablöschen und reduzieren lassen, bis die gewünschte Soßenmenge erreicht ist. Mit dem Schneebesen die restliche Butter unterrühren, sowie die Soße, wenn gewünscht, mit etwas Speisestärke abbinden, mit Salz und Pfeffer abschmecken. Dazu schmeckt besonders gut Salz- oder Pellkartoffeln.
0: Einfach lecker. Alle Rezepte zum Nachhören und Nachlesen gibt es bei uns im Internet unter www.radio700.eu. Vielleicht probieren Sie gleich mal selbst eins aus. 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
2: Heute Nachmittag zieht es sich rasch wieder zu und dann muss verbreitet mit neuem Regen gerechnet werden. Dazu dauergrau und ziemlich windig bei Höchstwerten um 14 Grad in Einatten und in Aachen. 10 Grad sind es in Hellenthal und in Büllingen. Am Abend und in der Nacht meist dicht bewölkt mit neuen Schauern, Abkühlung auf 9 bis 4 Grad und auch der Samstag windig und unbeständig. Immer wieder Regenschauer bei Höchstwerten zwischen 11 und 15 Grad.
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3: Ich bin Dieter Spieth. Der Wasserverband Eifel-Ruhr hat am Donnerstag die umgebaute Kläranlage wieder eröffnet. 5 Jahre lang erfolgte der Umbau im laufenden Betrieb. Insgesamt kostet das Projekt rund 34 Millionen Euro. Künftig kann die Anlage Abwässer noch besser filtern. Anschließend kann das Wasser wieder zurück in die Natur geführt werden. Die neu gestaltete Anlage wird morgen bei einem Tag der offenen Tür der Öffentlichkeit vorgestellt. Der BUND Rheinland-Pfalz geht weiter gegen den geplanten Lückenschluss der A1 zwischen Plangenheim und Kelberg vor. Nun hat der Umweltverband Verfassungsbeschwerde eingelegt. Aus seiner Sicht seien Fragen zum Naturschutz nicht ausreichend geprüft worden. Das Bundesverwaltungsgericht hatte zuvor eine Klage des BUND gegen den Ausbau im vergangenen November abgewiesen. Der Verband sieht durch das Urteil allerdings eigene Rechte verletzt. Das Gericht hätte demnach Fragen zum europäischen Naturschutz dem Europäischen Gerichtshof vorlegen müssen. Der Lückenschluss der A1 auf einer Länge von 25 Kilometern wird seit Jahrzehnten gefordert und diskutiert. Der Abschnitt zwischen Kelberg und Adenau hat bereits Baurecht, die beiden Reststücke bis Plangenheim bislang noch nicht. Vor genau einem Monat klickten die Handschellen ganz in der Nähe des Kraftwerks in Weißweiler. Ein mutmaßlicher Stromsaboteur hatte dort sein Camp aufgeschlagen. Seitdem sitzt er in Untersuchungshaft und daran wird sich wohl auch erst einmal nichts ändern. Die Richter des Bundesgerichtshofes haben am Donnerstag einen neuen Haftbefehl ausgestellt. Den Ermittlungen zufolge soll der Mann an mehreren Orten in NRW, Brandenburg und Sachsen versucht haben, Stromleitungen in der Nähe von Kohlekraftwerken zu sabotieren. In einigen Fällen soll es ihm gelungen sein. Die Bundesanwaltschaft ermittelt und muss innerhalb von 6 Monaten entscheiden, ob sie eine Anklage erhebt. In mehreren Kommunen der Wallonie hat die Polizei am Mittwoch eine groß angelegte Razzia gegen eine mutmaßliche kriminelle Vereinigung durchgeführt. Die Ermittlungen richten sich gegen eine Gruppe, die verdächtigt wird, dem organisierten Waffenhandel nachzugehen. Medienberichten zufolge seien mehrere Personen festgenommen worden. Auch Waffen und Sprengstoff seien sichergestellt worden. Beschlagnahmt worden seien sollen auch mehrere Fahrzeuge sowie Bargeld. Durchsucht wurden Häuser, Wohnungen und andere Objekte, unter anderem in den Regionen Verviers und Namur. Unterstützt wurde die Polizei von mehreren Einheiten der föderalen Kriminalpolizei, Hundestaffeln und Kräften des Zolls. Nähere Einzelheiten sollen im Verlauf des heutigen Tages bekannt gegeben werden. 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

0: Auch im Oktober darf wieder gelesen werden. Dazu haben uns die Eupener Pfarrbibliotheken wieder eine ganze Reihe Buchempfehlungen mitgebracht. Julia Thomas hat diese schon mal für uns durchgeblättert.
1: Herbstzeit ist Lesezeit und die Pfarrbibliotheken Eupen haben wieder viele literarische Werke zusammengestellt, die man fürs Lesen nicht einmal kaufen muss, sondern bequem in Eupen ausleihen kann. Schwerpunktthema ist in diesem Monat ein ganz besonderes Jubiläum, erklärt Alfred Minke von den Eupener Pfarrbibliotheken.
2: Am 3. Oktober jährt sich ja zum 800. Male der Tod des heiligen Franziskus von Assisi. Und über die katholische Kirche und über das Christentum hinaus ist das ja nun eine Persönlichkeit, die in sehr, sehr vieler Beziehung sehr, sehr viele Menschen fasziniert. Allein schon dieses radikale Aussteigen aus einer Lebensweise in Saus und Braus, dieses radikale Verlassen einer bestimmten Gesellschaftsschicht, sich auf den Weg machen, ohne genau zu wissen, wohin, aber in der Hoffnung, der Weg wird sich schon irgendwann abzeichnen. Das ist ja etwas, was auch heute noch sehr, sehr viele Menschen anspricht. Ganz davon abgesehen, dass dann auch noch die ökologische Dimension hinzukommt, auf die ja unser voriger Papst Franziskus ja auch großen Wert legte, als er sein Lehrschreiben Laudato Si nach dem Sonnengesang des heiligen Franziskus benannte und dann da als erster Papst in der Geschichte überhaupt wirklich die Ökologie und den Schutz der Umwelt als eines der Kernthemen der Menschheit beschrieb.
1: Und auch im Oktober wird wieder ein interessanter Autor mit seinen Werken vorgestellt. Diesmal geht es um Volker Lippin. Der hat sich nicht nur als evangelischer Theologe und Pfarrer, sondern auch als Historiker und Autor einen Namen gemacht.
2: Volker Lippin ist jetzt 60 Jahre alt, hat seine Karriere in Deutschland begonnen, hat unter anderem in Frankfurt am Main, in Jena und in Heidelberg geforscht und gelehrt und ist jetzt seit einigen Jahren also an der Yale-Universität in den Vereinigten Staaten von Amerika tätig, also an einer der renommiertesten Universitäten der Welt. Und was uns bei Volker Lippin so stark anspricht, das ist die Tatsache, dass er ohne gleich welche Art von Vorurteil oder vorgefasster Meinung an ein Thema herangeht. Als Protestant hat er sich beispielsweise nicht gescheut, 2017 in seiner damals neu aufgelegten Luther-Biografie auch weniger interessante Seiten oder weniger gefällige Seiten des Reformators aufzuzeigen. Und er hat jetzt vor einiger Zeit auch, 2018 glaube ich, ein Buch über den heiligen Franziskus geschrieben. Und das ist sehr, sehr interessant zu sehen, wie da also ein Protestant, der ja im Prinzip auch den heiligen Kult ablehnt, wie da ein Protestant sich ganz einfach mit dem Menschen Franziskus auseinandersetzt. Und unter diesem ganzen Wust von Legenden, die teilweise wahr sind, aber teilweise auch Kitsch sind, versucht zu erkennen, was hat diesen Mann eigentlich angetrieben? Was war das? Was wollte er seinen Mitmenschen eigentlich mit dieser Art zu leben und dieser Art zu lehren? Was wollte er den Menschen eigentlich damit sagen?
1: Und auch bei der Buchempfehlung des Monats geht es in die Welt der Wissenschaften, zu einem ungewöhnlichen Forschungsprojekt mit Teilnehmern aus mehreren Ländern, das einer interessanten Frage nachgeht.
2: Was wird aus Christen, wenn sie in der Minderheit sind? Und dann hat also da diese Forschungsgruppe, bestehend übrigens auch aus Stipendiaten aus vielerlei Ländern, hat dann zu erklären versucht, also wie so eine katholische Minderheit oder eine christliche Minderheit in einem Land in Asien wie Thailand oder in Afrika wie Kenia oder was weiß ich zurechtkommt und was man also auch aus diesem Minderheitenstatus an Positivem für Europa ableiten kann, wo zwar noch viele Leute sagen, ja, ich bin katholisch getauft oder evangelisch getauft, aber an und für sich hier hier auch die Religion als solche eher einem Minderheitenstatus zugeht.
1: Alle Bücher, die in dieser Sendung empfohlen werden, können wie immer in den Eupener Pfarrbibliotheken ausgeliehen werden.

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2: Auch heute werden durch die feuchtkühle Witterung Atemwege wieder besonders gereizt. Personen mit chronischen Atemwegsinfekten sollten deswegen ein wenig langsamer machen. Auch die Neigung zu rheumatischen Beschwerden, Gelenk, Knochen, Glieder, aber auch Narben und Phantomschmerzen ist in den Morgenstunden deutlich erhöht. Der Wetterwechsel hat seine Spuren hinterlassen. Noch immer müssen sich Herz und Kreislauf an die neue Witterung gewöhnen und können leicht verrückt spielen. Außerdem muss heute mit einer Neigung zu erhöhtem Blutdruck aufgrund der Witterung gerechnet werden. Die Pollenflugsaison neigt sich allmählich dem Ende entgegen. Wir haben nur noch eine schwache Konzentration von Gänsefuß und Beifuß, aber auch von Gräser, Wegerich und Ambrosia-Pollen. Ihnen allen einen angenehmen Start in den Freitag.
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Soweit von mir für den Moment. Gleich gibt's hier das Neueste aus aller Welt und dann bin ich wieder für Sie da. Unter anderem wird's dann wieder tierisch mit Adler, Luchs und Co. aus Hellenthal. Ich sag bis gleich.

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3: Heute Nachmittag zieht es sich rasch wieder zu und dann muss verbreitet mit neuem Regen gerechnet werden. Dazu dauergrau und ziemlich windig bei Höchstwerten um 14 Grad in Einatten und in Aachen. 10 Grad sind es in Hellenthal und in Büllingen. Am Abend und in der Nacht meist dicht bewölkt mit neuen Schauern, Abkühlung auf 9 bis 4 Grad und auch der Samstag windig und unbeständig, immer wieder Regenschauer bei Höchstwerten zwischen 11 und 15 Grad.
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4: Ich bin Katrin Müller. Patientinnen und Patienten sollen künftig schneller einen Facharzttermin bekommen. Das planen Union und SPD im Zuge der Gesundheitsreform. Kassenärztechef Andreas Gassen sagte in einem Podcast der Björn-Steiger-Stiftung aber, eine Termingarantie sei eine Nebelkerze.
5: Arzttermine zum Wunschtermin jederzeit, das kann nicht funktionieren, sagt Gassen. Er schlägt stattdessen vor, dass vor allem medizinisch dringende Fälle schneller versorgt werden, unabhängig davon, ob jemand gesetzlich oder privat versichert ist. Union und SPD planen ein neues System, um das Warteproblem zu lösen. Danach sollen Patienten erstmal zum Hausarzt gehen und der überweist sie dann, wenn nötig, zum Facharzt. Claudia Wächter, Nachrichtenredaktion.
4: Eine routinemäßige Waffenkontrolle endete in Berngau in der Oberpfalz mit einer Katastrophe. Ein 60-Jähriger eröffnete das Feuer und erschoss laut den Ermittlern einen Mitarbeiter und eine Mitarbeiterin des Landratsamts Neumarkt. Den herbeieilenden Polizeibeamten wollte sich der mutmaßliche Täter partout nicht ergeben. Mitten in der Nacht griffen die Einsatzkräfte schließlich zu. Mithilfe von Sprengmitteln und Schüssen nahmen sie den 60-Jährigen fest. Seit knapp 2 Wochen protestieren in Frankreich Schüler und Studenten für mehr Lehrer und eine bessere Ausstattung an Schulen und Unis. Jetzt geht die Regierung erstmals auf die Forderungen ein und hat angekündigt, kurzfristig über 3000 Vertretungslehrer einzusetzen.
6: Die zusätzlichen Lehrkräfte sollen an 114 Gymnasien kommen, wo der Lehrermangel am drängendsten sei, teilte der französische Premierminister.

0: hat erstmals konkrete Zahlen genannt. Fahrschüler könnten mehrere hundert Euro sparen, im besten Fall sogar bis zu 1.000 Euro. Das sagte Bilger der Welt. Aktuell kostet der Führerschein der Klasse B im Schnitt rund 3.400 Euro. Mehr digitaler Unterricht und weniger Bürokratie sollen die Kosten senken. Die neuen Regeln sollen möglichst Anfang 2027 greifen.
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4: Mit Tom Astor und mit Rod Stewart starten wir die zweite Stunde. Barbara Müller sagt nochmal guten Morgen und herzlich willkommen zum Rendezvous am Vormittag.
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0: Ja, dann wollen wir doch mal wie immer an dieser Stelle einen kurzen Blick auf die kommende Stunde werfen. Den Veranstaltungskalender gibt's sowieso in der zweiten Hälfte, aber ich habe auch noch ein paar Programmtipps für Sie. Und gleich heißt es auch wieder Adler, Lux und Co. Und die Regionalnachrichten sind dabei um 5:30 und ich werde jetzt erstmal versuchen, diesen Frosch hier von meiner Stimme zu vertreiben. Das geht ja gar nicht. Musik haben wir nämlich auch noch. Wir lassen erstmal noch einen bunten Luftballon mit Vicky Leandros steigen.
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1: Immer im Herbst findet im Wildfreigehege Hellenthal das große Patenschaftstreffen statt. Ein Tag für alle Besucher, die im Wildfreigehege oder der Greifvogelstation eine Tierpatenschaft abgeschlossen haben. Immer Mitte November kommen alle Paten zu einem gemeinsamen Tag zusammen und immer mit buntem Programm, erklärt Wildfreigehege-Urgestein Karl Fischer.
2: Wir laden alle unsere Paten ins Wildgehege Hellenthal ein. Die haben eine Patenschaft abgeschlossen, haben dann eine Jahreskarte, wo sie natürlich immer unsere Tiere hier besuchen können und ihre Patenkinder besuchen können. Wir werden ja oben die Gruppe, das heißt erstmal alle begrüßen, die kommen. Dann werden wir die in zwei oder drei Gruppen, je nachdem wie viele Leute es sind, aufteilen. Unsere Mädels und Jungs werden dann diese Patenschaft-Leute durch den Park führen und denen die einzelnen Sachen erklären. Die Paten haben natürlich alle die Möglichkeit, beispielsweise Fragen zu stellen. Was ist mit meinem Patenkind? Was wird damit? Wir erklären denen, wofür wir das Geld ausgegeben haben. Wir haben natürlich ein Tanzesteil renovierte Arbeit gemacht. Wir mussten neue Volieren bauen. Wir mussten noch neue Hallen bauen und so viele Sachen, die dazukommen.
1: Natürlich steht der Austausch über die Lieblingstiere und das gesellige Zusammensein im Mittelpunkt. Und es gibt auch immer ein paar besondere Aktionen.
2: Danach gibt es einen kleinen Snack und da kann man sich gemütlich zusammensetzen. Da kann der ein oder andere mit dem reden. In der Regel machen wir es so, dass noch jeder die Möglichkeit hat, beispielsweise einen Adler auf die Hand zu kriegen oder ein Bussard, je nachdem, was für ein Patenkind es ist. Und damit kann er sich dann persönlich fotografieren lassen. Das ist auch so alles kein Problem. Das ist so rundum auch eine abgeschlossene Sache, wo die Leute auch total begeistert sind, dass sie das Patenschaftstreffen hier machen.
1: Die Tierpatenschaften helfen bei der Finanzierung des Wildfreigeheges. Eine Patenschaft ist jeweils für ein Tier gültig. Je größer und seltener das Tier und je aufwendiger die Haltung, desto teurer ist die Gebühr für die Tierpatenschaft. Altersbeschränkungen gibt es nicht.
2: Kann auch ein 12-Jähriger mit Papa und Mama sein. Das kann aber auch ein 80-Jähriger sein. Also das kann sich jeder aussuchen, weil jeder hat in dem Park, wir haben ja 840 Tiere hier, kann sich in dem Park aussuchen, was für ein Lieblingstier er haben möchte. Dazu gibt es eine Auflistung, was für ein Betrag dafür möglich wäre. Und dann kann man die Patenschaft abschließen. Die Patenschaft hat die Funktion, dass du beispielsweise monatlich, vierteljährlich, ganzjährig bezahlen kannst, wie du es möchtest. Er verlängert sich automatisch, wenn der Pate nicht automatisch kündigt. Und ansonsten kann er sein Patenkind am Tag dreimal besuchen kommt, ist kein Problem.
1: Es gibt also einen großen Vorteil. Wer eine Tierpatenschaft unterhält, kann so oft er möchte ins Wildfreigehege kommen. Allerdings gibt es kein bestimmtes Tier, dem die Patenschaft zugeordnet ist. Die Paten suchen sich die Tierart aus, die sie unterstützen. Ein personifiziertes Tier, das mit dem Paten verbunden ist, wird nicht angeboten.
2: Sagen wir es, wenn es der Weißkopfseeadler ist, haben wir mehrere Weißkopfseeadler, da gibt es keinen gezielt festen. Wenn es rot wird, ist es rot wird. Da kann natürlich der Hirsch 1 sein oder Hirsch 7 sein oder rot wird 8 sein. Das muss man so lassen. Das kann sich jeder aussuchen, wie er möchte. Aber wir lassen es allgemein auf die Rasse stehen. Wie rot wird, Damm wird, Sicker wird, Reh wird oder Hängerbauchschweine oder Protestschweine oder Wellensitti oder Kaninchen, Meerschweinchen. Die sind da, aber es hat nicht das Kaninchen 8 da unbedingt den Namen Molly oder so. Das können wir nicht. Sonst hätten wir nur Mollys 1000 Stück da und das ist auch bekannt.
1: Wer jetzt noch eine Tierpatenschaft abschließt, tut nicht nur etwas Gutes für Wildfreigehege und Greifvogelstationen. Er oder sie können auch schon beim nächsten Patenschaftstreffen in Hellenthal mit dabei sein. Und diese Treffen sind immer ganz besonders schön.
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Radio 700 mit dem Rendezvous am Freitagvormittag. Ja, und ich kann Ihnen schon mal verraten, dass Sie mich an diesem Wochenende auch nicht loswerden. Letzte Woche war ich ja dran mit dem Schlagerkalender und am Sonntag können wir uns wieder hören, im Treffpunkt nämlich. 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Das Land der Berge, Täler und Seen hat nämlich auch musikalisch eine ganze Menge zu bieten, aber wir kümmern uns an diesem Sonntag nicht so sehr um die Landschaft, sondern ich präsentiere Ihnen 3 Stunden Hits aus dem Alpenland, die entweder im deutschsprachigen Raum oder sogar international große Erfolge wurden. Vom Schlager über den Austropop bis hin zu Rock und großen ESC-Stars, die wir schon lange nicht mehr gehört haben. Ja, und das alles gibt's am Sonntag, am 11. Oktober ab 13 Uhr hier bei uns bei Radio 700. Und ich fürchte, es wird auch diesmal so sein, dass ich längst nicht alles schaffen werde, was ich mir vorgenommen habe. 3 Stunden lang haben wir Zeit. Na, wir schauen mal, was wir schaffen.

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2: Heute Nachmittag zieht es sich rasch wieder zu und dann muss verbreitet mit neuem Regen gerechnet werden. Dazu dauergrau und ziemlich windig bei Höchstwerten um 14 Grad in Einatten und in Aachen. 10 Grad sind es in Hellenthal und in Büllingen. Am Abend und in der Nacht meist dicht bewölkt mit neuen Schauern, Abkühlung auf 9 bis 4 Grad und auch der Samstag windig und unbeständig, immer wieder Regenschauer bei Höchstwerten zwischen 11 und 15 Grad.
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3: Ich bin Dieter Spieth. Der Wasserverband Eifel-Ruhr hat am Donnerstag die umgebaute Kläranlage wieder eröffnet. 5 Jahre lang erfolgte der Umbau im laufenden Betrieb. Insgesamt kostet das Projekt rund 34 Millionen Euro. Künftig kann die Anlage Abwässer noch besser filtern. Anschließend kann das Wasser wieder zurück in die Natur geführt werden. Die neu gestaltete Anlage wird morgen bei einem Tag der offenen Tür der Öffentlichkeit vorgestellt. Der BUND Rheinland-Pfalz geht weiter gegen den geplanten Lückenschluss der A1 zwischen Plangenheim und Kelberg vor. Nun hat der Umweltverband Verfassungsbeschwerde eingelegt. Aus seiner Sicht seien Fragen zum Naturschutz nicht ausreichend geprüft worden. Das Bundesverwaltungsgericht hatte zuvor eine Klage des BUND gegen den Ausbau im vergangenen November abgewiesen. Der Verband sieht durch das Urteil allerdings eigene Rechte verletzt. Das Gericht hätte demnach Fragen zum europäischen Naturschutz dem Europäischen Gerichtshof vorlegen müssen. Der Lückenschluss der A1 auf einer Länge von 25 Kilometern wird seit Jahrzehnten gefordert und diskutiert. Der Abschnitt zwischen Kelberg und Adenau hat bereits Baurecht, die beiden Reststücke bis Plangenheim bislang noch nicht. Vor genau einem Monat klickten die Handschellen ganz in der Nähe des Kraftwerks in Weißweiler. Ein mutmaßlicher Stromsaboteur hatte dort sein Camp aufgeschlagen. Seitdem sitzt er in Untersuchungshaft und daran wird sich wohl auch erst einmal nichts ändern. Die Richter des Bundesgerichtshofes haben am Donnerstag einen neuen Haftbefehl ausgestellt. Den Ermittlungen zufolge soll der Mann an mehreren Orten in NRW, Brandenburg und Sachsen versucht haben, Stromleitungen in der Nähe von Kohlekraftwerken zu sabotieren. In einigen Fällen soll es ihm gelungen sein. Die Bundesanwaltschaft ermittelt und muss innerhalb von 6 Monaten entscheiden, ob sie eine Anklage erhebt. In mehreren Kommunen der Wallonie hat die Polizei am Mittwoch eine groß angelegte Razzia gegen eine mutmaßliche kriminelle Vereinigung durchgeführt. Die Ermittlungen richten sich gegen eine Gruppe, die verdächtigt wird, dem organisierten Waffenhandel nachzugehen. Medienberichten zufolge seien mehrere Personen festgenommen worden. Auch Waffen und Sprengstoff seien sichergestellt worden. Beschlagnahmt worden seien sollen auch mehrere Fahrzeuge sowie Bargeld. Durchsucht wurden Häuser, Wohnungen und andere Objekte, unter anderem in den Regionen Verviers und Namur. Unterstützt wurde die Polizei von mehreren Einheiten der föderalen Kriminalpolizei, Hundestaffeln und Kräften des Zolls. Nähere Einzelheiten sollen im Verlauf des heutigen Tages bekannt gegeben werden. 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
1: Und hier folgen weitere Veranstaltungstipps für den heutigen Freitag. Der Klassiker Maria Stuart wird heute um 19 Uhr wieder im Theater Aachen gespielt. Live-Musik mit Gisela Laik erwartet Sie um 19 Uhr in der Tonmühle in Eschweiler. Bahn und Bell sorgen für Musikgenuss um 19.30 Uhr im Popodium Neyenor in Herlen. Auch diese Woche ist die Comedy-Show Glücklich verschieden noch einmal im Aachener Sturm frei zu sehen. Morbid wird es dort heute und morgen um 20 Uhr. Auch heute wird wieder aus dem Erfolgsbuch Die Känguru-Chroniken von Marc-Uwe Kling gelesen. Aufgeblättert wird heute und morgen um 20 Uhr in der Meierschen Buchhandlung in Aachen. Hier noch was aus der Abteilung Extra Scharf. Live-Musik mit Red Beans und Pepper Sauce erwartet Sie ab 20.15 Uhr im Spirit of 66 in Verviers. Kabarettist Jürgen Becker präsentiert sein Programm Deine Disco um 20 Uhr im Talbahnhof in Eschweiler. Marc Weide verzaubert einmal mehr mit seiner Show Magier des Monats, gastiert er um 20 Uhr im Alsdorfer Energetikon. Neu ist das Theaterstück Schwarze Schwäne. Es feiert im Aachener Grenzlandtheater Premiere. Der Vorhang öffnet sich um 20 Uhr. Live-Musik auf Burg Frankenberg in Aachen gibt's ab 20 Uhr mit Joe Bennick. Das Duo Kaleido spielt Jazz um 20 Uhr in der Kulturkirche St. Josef in Herzogenrath. Neu ist die Ausstellung Gutopie des Künstlers Rüdiger Hans. Vernissage ist um 18 Uhr in der Aachener Raststätte. Ein schlimmes Kapitel Eifeler Geschichte schlägt die Ausstellung zum Thema Zwangsarbeit in der Zeit von 1939 bis 1945 auf. Sie ist von heute an bis zum 6. November im Mehrzweckraum der Stadtbibliothek Schleiden zu sehen. Und eine musikalische Hommage an die Dichterin Mascha Kaleko bietet der lyrisch-musikalische Abend unter dem Motto »Die Nachtigall in meinem Garten schweigt« mit Judith Jakob und Joachim Jesewski um 19.30 Uhr in der Stadtbibliothek in Eschweiler. 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

Ja, es ist schon wieder soweit. Die nächste Rendezvousstunde geht zu Ende. Gleich werden Sie wieder von den Kollegen aus der Nachrichtenredaktion auf den neuesten Stand der Dinge gebracht. Und dann liegt noch eine Rendezvousstunde vor uns. Ich freue mich, wenn Sie bei uns bleiben. Bis dann.

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21: Heute Nachmittag zieht es sich rasch wieder zu und dann muss verbreitet mit neuem Regen gerechnet werden. Dazu dauergrau und ziemlich windig bei Höchstwerten um 14 Grad in Einatten und in Aachen. 10 Grad sind es in Hellenthal und in Büllingen. Am Abend und in der Nacht meist dicht bewölkt mit neuen Schauern, Abkühlung auf 9 bis 4 Grad und auch der Samstag windig und unbeständig, immer wieder Regenschauer bei Höchstwerten zwischen 11 und 15 Grad.
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22: Ich bin Katrin Müller. Der Friedensnobelpreis geht in diesem Jahr an die südafrikanische Juristin Navi Pillay. Das hat das norwegische Nobelkomitee in Oslo bekannt gegeben. Pillay werde für ihre Bemühungen um die Förderung des Friedens und des Völkerrechts geehrt, so der Vorsitzende des Nobelkomitees. Pillay sei eine der wichtigsten Rechtsexperten unserer Zeit, hieß es. Mit einer Reform will die Bundesregierung den Führerschein günstiger machen. Doch wie viel können Fahrschüler künftig tatsächlich sparen? Bundesverkehrsminister Steffen Bilger hat jetzt konkrete Zahlen genannt. Es sollen mehrere hundert Euro, im besten Fall sogar bis zu 1.000 Euro sein, sagte Bilger der Welt.
23: Im bundesweiten Schnitt kostet der Führerschein aktuell rund 3.400 Euro, teilweise aber auch deutlich mehr. Hier soll die Reform gegensteuern. Mit mehr digitalem Unterricht und weniger Sonderfahrten über Land und nachts zum Beispiel und weniger Papierkram. Regional wird es bei den Kosten aber weiter Unterschiede geben, sagt Verkehrsminister Bilger. Und es wird auch immer Fahrschüler geben, die mehr Fahrstunden brauchen als andere. Stand jetzt sollen die neuen Regeln im neuen Jahr in Kraft treten. Bundestag und Bundesrat müssen noch zustimmen. Diana Kramer, Nachrichtenredaktion.
22: In Berngau in der Oberpfalz ist es bei einer Routinekontrolle zu einer Katastrophe gekommen. Eine Mitarbeiterin und ein Mitarbeiter des Landratsamts Neumarkt sind durch Schüsse getötet worden. Der Verdächtige wurde festgenommen. Viele Fragen sind noch offen.
24: Was war das Motiv des 60-Jährigen? Was sind die weiteren Hintergründe? All das noch unklar. Heute will die Polizei weitere Details bekannt geben. Eine Mitarbeiterin und ein Mitarbeiter des Landratsamts Neumarkt in der Oberpfalz wollten gestern eine routinemäßige Waffenkontrolle bei dem mutmaßlichen Täter durchführen. Der eröffnete plötzlich das Feuer. Der 54-jährige Mann und seine 45 Jahre alte Kollegin sterben. Über Stunden zieht sich der Einsatz der Polizei. Der Verdächtige will sich nicht ergeben. In der Nacht dann stürmen Spezialkräfte seine Wohnung. Aus München, Helen Martin.
22: Wer zum Facharzt muss, soll möglichst schnell einen Termin bekommen, egal wie er versichert ist, so die Pläne der Bundesregierung. Der Chef der Kassenärztlichen Bundesvereinigung, Andreas Gassen, war

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3: Auch diese Stunde eröffnen wir mit zwei Herren, mit Paul McCartney und mit Bernhard Brink. Und Barbara Müller sagt Mahlzeit und herzlich willkommen.
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gebe ich ehrlich zu. Die deutsche Coverversion von Susi Quattros She's in Love with You war das eben mit Bernhard Brink. Ich wäre so gern wie du. Ja, was sage ich dann öfter mal an dieser Stelle? Kein guter Plan. Ich finde, man sollte immer bei sich selber bleiben. Das ist dann doch die ehrlichere Variante. Und damit fährt man doch irgendwie immer noch am besten. Wir sind in der dritten Rendezvous-Stunde gelandet. Und ich kann vermelden, die mobile Saftpresse ist wieder unterwegs. Dazu dann gleich mehr nach der nächsten Musik von Dave Clark 5.

0: Herbstzeit ist Erntezeit. Oft kommt da so viel Obst zusammen, dass es die Haushalte alleine gar nicht mehr verarbeiten können. Hier schafft die mobile Saftpresse der Sonne EG Abhilfe. Jetzt ist sie wieder auf Tour. Julia Thomas berichtet.
1: Herbstzeit ist Erntezeit. Und da kommt in der Eifel an Ernte gerne mal mehr zusammen, als selbst frisch verbraucht werden kann. Aus diesem Grund sind wieder mehrere mobile Saftpressen auf Tour durch die Region. Eine davon wird von der Sonne genossenschaftlich betrieben. Seit einigen Tagen ist sie immer wieder an anderen Orten in der Region im Einsatz. In diesem Jahr gibt es aber nicht ganz so viel zu tun wie sonst, sagt Astrid Heistert-Klink von der Sonne.
2: Die Ernte ist deutlich geringer als im vergangenen Jahr in der Tat, wobei wir im letzten Jahr ein sehr gutes Jahr hatten. Aber wir haben dieses Jahr auch ein unterdurchschnittliches Jahr. Das kriegen wir also von vielen Leuten gespiegelt. Manche sagen zwar, die Bäume sind voll, aber im Durchschnitt ist es deutlich weniger, weil es viel faules Obst gibt. Die Sonne hat einiges verbrannt und es gibt ohnehin weniger Ernte.
1: Dennoch gibt es an vielen Stellen mehr Obst, als sofort verarbeitet werden kann. Genau das sind dann auch die Kunden, die zur Sonne kommen, um an der mobilen Saftpresse ihr Obst zu Saft weiterverarbeiten zu lassen.
2: Unsere Kunden sind Streuobstbesitzer, Leute mit einem größeren oder kleineren Hausgarten, die einfach mehr Obst haben, als sie frisch verwerten können oder zu Mus oder verbacken können und die dann halt über die Versaftung das ganze Jahr über was von ihren jetzt geernteten Früchten haben.
1: Im Internet gibt es eine Liste mit Daten, wann die mobile Saftpresse in ihrer Nähe Station macht. Dann muss noch ein Termin vereinbart werden, damit es nicht zu langen Wartezeiten kommt. Und schon kann es losgehen. In die Saftpresse darf nur sauberes Obst und das in einwandfreiem Zustand.
2: Wir dürfen Kernobst mitbringen, das heißt also Äpfel, Birnen, Quitten. Das sind so die Früchte auch in der Menge, die wir so verarbeiten. Sie kommen mit ihrem Obst, mit ihrem guten Obst, kein faules, kein schmutziges an. Das geht bei uns einmal durchs Wasser nochmal. Dann wird das Obst zerkleinert, das wird in Lagen geschichtet und mit einer sogenannten Packpresse dann entsaftet. Der Saft läuft durch einen Filter, wird pasteurisiert, also nicht gekocht, aber über die Hitze halt bei 75 Grad haltbar abgefüllt in ein Back-in-Box-System, sodass der Saft sich dann ungeöffnet mindestens ein Jahr hält und geöffnet können Sie die Packs in 8 bis 12 Wochen leer machen.
1: Abgepackt wird in 3 oder 5 Liter Gebinde. Je nach Menge und ob es eine Box zum Transport gibt oder nicht, ermittelt sich der Preis. Übrigens wird nicht nur frisches Obst verarbeitet, die Sonne betreibt auch eine eigene Ölmühle und die ist sogar regelmäßig in Betrieb.
2: Mit der Ölmühle verarbeiten wir hauptsächlich für die Streuobstwiesenbesitzer halt die Walnusskerne zum eigenen Walnussöl, das sehr gut angenommen wird. Wir können aber auch noch alles Mögliche an anderen Ölsaaten von Raps über Sonnenblumenkerne, also quasi alles Denkbare, aber es ist hauptsächlich für Walnüsse im Einsatz. Und das bieten wir das ganze Jahr über an, einmal im Monat, jeden dritten Freitag bieten wir einen Termin an und wenn Bedarf ist, auch öfter.
1: Die zu verarbeitenden Nüsse dürfen allerdings nicht frisch sein, sondern müssen 6 bis 8 Wochen gelegen haben. Und sie müssen vorher geknackt werden. Die mobile Saftpresse ist noch bis Ende Oktober unterwegs. Unter der Woche und manchmal auch am Wochenende an unterschiedlichen Standorten zwischen Bonn und dem Eupener Land. Alle Informationen dazu sind im Internet auf der Seite der Genossenschaft ersichtlich.

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2: Heute Nachmittag zieht es sich rasch wieder zu und dann muss verbreitet mit neuem Regen gerechnet werden. Dazu dauergrau und ziemlich windig bei Höchstwerten um 14 Grad in Einatten und in Aachen. 10 Grad sind es in Hellenthal und in Büllingen. Am Abend und in der Nacht meist dicht bewölkt mit neuen Schauern, Abkühlung auf 9 bis 4 Grad und auch der Samstag windig und unbeständig, immer wieder Regenschauer bei Höchstwerten zwischen 11 und 15 Grad.
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4: Ich bin Ina Pleier. Das Wasserwerk Perlenbach stellt vorerst die Wasserentnahme aus der Perlenbach-Talsperre ein. Bislang waren nur einige Kommunen im Altkreis Monschau auf Wasser der WAG umgestellt worden. Nun wurde gestern auch die Aufbereitung für Hürtchenwald, Niedegen, Kreuzau und Heimbach eingestellt. Für den Verbraucher hat sich dadurch aber nichts geändert. Die Wasserversorgung wird von der WAG Nordeifel und die Leitungspartner GmbH übernommen werden. Die Beschaffenheit des Wassers ist ähnlich dem der Perlenbach-Talsperre. Als Grund wird der geringe Füllstand der Perlenbach-Talsperre genannt. Dieser ist aufgrund des heißen Sommers und der bislang spärlichen Niederschläge sehr gering und soll erst einmal als eiserne Reserve einbehalten werden. In den nächsten Wochen werde sich die Situation voraussichtlich durch die zu erwartenden Niederschläge aber wieder entspannen. Ehrenamtliches Engagement wird von der Stadt Mechernich künftig mit gleich zwei neuen Auszeichnungen gewürdigt. Das hat der Stadtrat beschlossen. Zum einen wird der Heimatpreis eingeführt. Er richtet sich an Vereine und Initiativen, die sich für die Pflege von Heimat und gesellschaftlichen Zusammenhalt einsetzen. Das Land NRW fördert den Preis mit insgesamt 5.000 Euro. Diese Auszeichnungen werden auch schon in vielen anderen NRW-Kommunen verliehen. Daneben will Mechernich weitere herausragende Leistungen und langjähriges Engagement würdigen. Die Ausgezeichneten werden dafür eine besondere Skulptur erhalten. Bewerbungen für beide Preise sind ab sofort möglich. Nach dem ergiebigen Regen musste die Feuerwehr Würseln am Donnerstagmorgen zu einem Einsatz ins Gewerbegebiet Aachener Kreuz ausrücken. In einem Betrieb war Wasser aus einer Baugrube in den Keller gelaufen und überflutete unter anderem mehrere Technikräume. Der Feuerwehr gelang es, mit Pumpen das Wasser aus 4 Baugruben zu entfernen. Im Inneren wurden weitere Aggregate eingesetzt. Ein Produktionsausfall bei dem Unternehmen konnte damit verhindert werden. Zur Höhe des entstandenen Schadens wurden zunächst keine Angaben gemacht. Am Sonntag findet erstmals der Powerman Würseln statt. Das internationale Duathlon-Rennen verbindet einen 10-Kilometer-Lauf mit 40 Kilometer Radfahren, ehe zum Abschluss noch einmal 5 Kilometer gelaufen werden müssen. Start und Ziel ist das Aquana in Würseln. Der Lauf ist auch Teil der deutschen Meisterschaft in der Kurzdistanz der Elite und der Amateure in den jeweiligen Altersklassen von U20 bis Ü80. Mehr als 500 Sportler aus 26 Ländern nehmen teil. Sie sind zwischen 18 und 83 Jahre alt. Start ist am Sonntag um 10 Uhr. In diesem Jahr war schon der neue Wettbewerb Powerman Alsdorf gestartet worden. 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
1: Es ist schon eine ganze Menge los in der Region bei uns. Das muss ich immer wieder feststellen, egal zu welcher Jahreszeit. Jetzt stecken wir mitten im Herbst und morgen findet in Aachen die Messe Fair und Nachhaltig statt, über die wir gleich berichten werden. Aber erstmal nimmt uns Marion Merz noch mit nach Griechenland.

0: Morgen findet in der Aula Carolina in Aachen die nächste Ausgabe der Messe Fair und Nachhaltig statt. Und der Name ist Programm. Julia Thomas berichtet.
1: Für den fairen Handel wird in Aachen seit vielen Jahren einiges unternommen. So gibt es gleich mehrere Weltläden und im Sommer sogar ein großes Weltfest. Und meistens im Herbst eine eigene Messe. Nach einem Jahr Pause ist Fair und Nachhaltig wieder da und startet in diesem Jahr gleich mit einem neuen Rekord. Fabiola Blum, zuständig für die Organisation von Fair und Nachhaltig bei der Stadt Aachen.
2: Es gibt so viele Ausstellende wie in den vergangenen Jahren noch nie. Das ist ja jetzt eine weitere Messe, seit wir in 2019 die erste gemacht haben. Und dieses Jahr werden tatsächlich 22 Ausstellende dabei sein mit einer sehr, sehr breiten Produktpalette und werden die BesucherInnen einladen, ins Gespräch zu kommen, mehr über die Produkte zu erfahren, aber ganz besonders eben auch über die Menschen, die hinter den Produkten stehen, die die hergestellt haben, die da involviert haben, die Menschen im globalen Süden.
1: Natürlich darf wieder nach Herzenslust fair und nachhaltig geshoppt werden. Das Angebot ist enorm und umfasst viele Bereiche des Alltags.
2: Solche Sachen, die einem direkt in den Kopf kommen, ne? Fairer Kaffee, Lebensmittel, dann Kleidung, aber dann auch so Sachen wie Kosmetik, Fairphone-Community wird dabei sein, also auch so im Fairtrade-Smartphone-Bereich. Tatsächlich auch ein Bestattungshaus in Memoriam, denn auch da kann man auf Fairtrade achten, zum Beispiel bei dem Blumenschmuck und auch bei anderen Aspekten. Dann haben wir Gewürze dabei mit Sonnentor. Wir haben tolle Wollprodukte aus der Mongolei von Yak- und Kamelwolle mit Steppenstrolch neu dabei.
1: Besonders wichtig ist allen Teilnehmern, dass Interessierte auch Hintergründe über die Produkte und deren Herkunft erfahren können.
2: Klassisch die Weltläden, der Weltladen am Dom, Contigo und weltweit am Dom von Missio sind auch dabei. Jetzt bin ich selber hier ja keine Handelstreibende, aber ich habe das wohl mitbekommen aus vergangenen Messen, wie wertvoll das für die Ausstellenden ist, da wirklich intensive Gespräche mit neuen Kundinnen oder interessierten KundInnen zu führen und dass es da wirklich auch ja ganz intensive Nachfragen gibt. Und ich bekomme das auch mit von den Geschäften, dass die auch wahrnehmen, dass das zunehmend den KundInnen wichtig ist, einfach auch Hintergrundinfos zu bekommen.
1: Die diesjährige Ausgabe von Fair und Nachhaltig findet am Samstag, den 10. Oktober von 11 bis 18 Uhr in der Aula Carolina in der Aachener Innenstadt statt. Und wer vorbeikommt, darf sich auch noch auf eine nachhaltige Überraschung freuen, macht uns Blum den Mund wässrig.
2: Es gibt auch ein paar leckere Sachen bei der Messe tatsächlich, zum Beispiel ein Fairtrade Mango-Eis zum Probieren und Kaffee und noch was anderes Leckeres zu essen.
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So, ich habe hier artig aufgeräumt. Der Schreibtisch ist geputzt, die Antennen auch. Somit sollte mein Kollege Jochen Späth klar und deutlich rüberkommen. Der wird nämlich gleich den Treffpunkt übernehmen. Nach den Nachrichten geht's los. Ich sage Tschüss für heute, wünsche Ihnen ein schönes Wochenende. Ja, und wer Lust und Zeit hat, ich würde mich freuen, wenn wir uns am Sonntag ab 13 Uhr dann wiederhören zum Treffpunkt Spezial. Da geht es um Musik aus Österreich. In diesem Sinne, tschüss, bis bald. Barbara Müller ist raus und weg für heute. Hello.

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17: Heute Nachmittag zieht es sich rasch wieder zu und dann muss verbreitet mit neuem Regen gerechnet werden. Dazu dauergrau und ziemlich windig bei Höchstwerten um 14 Grad in Einatten und in Aachen. 10 Grad sind es in Hellental und in Büllingen. Am Abend und in der Nacht meist dicht bewölkt mit neuen Schauern, Abkühlung auf 9 bis 4 Grad und auch der Samstag windig und unbeständig, immer wieder Regenschauer bei Höchstwerten zwischen 11 und 15 Grad.
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18: Ich bin Katrin Müller. Der Friedensnobelpreis geht in diesem Jahr an die südafrikanische Juristin Navi Pillay. Das hat das norwegische Nobelkomitee in Oslo bekannt gegeben. Pillay werde für ihre Bemühungen um Frieden und Völkerrecht geehrt, so der Komiteevorsitzende. Die Juristin war unter anderem Richterin am Internationalen Strafgerichtshof für Ruanda sowie hohe Kommissarin der Vereinten Nationen für Menschenrechte. Und sie leitete die unabhängige internationale Untersuchungskommission der UN zu den besetzten palästinensischen Gebieten. Patientinnen und Patienten sollen künftig schneller einen Facharzttermin bekommen. Das planen Union und SPD im Zuge der Gesundheitsreform. Kassenärztechef Andreas Gassen sagte in einem Podcast der Björn-Steiger-Stiftung aber, eine Termingarantie sei eine Nebelkerze.
19: Arzttermine zum Wunschtermin jederzeit, das kann nicht funktionieren, sagt Gassen. Er schlägt stattdessen vor, dass vor allem medizinisch dringende Fälle schneller versorgt werden, unabhängig davon, ob jemand gesetzlich oder privat versichert ist. Union und SPD planen ein neues System, um das Warteproblem zu lösen. Danach sollen Patienten erstmal zum Hausarzt gehen und der überweist sie dann, wenn nötig, zum Facharzt. Claudia Wächter, Nachrichtenredaktion.
18: Seit knapp 2 Wochen protestieren in Frankreich Schüler und Studenten für mehr Lehrer und eine bessere Ausstattung an Schulen und Unis. Jetzt geht die Regierung erstmals auf die Forderungen ein und hat angekündigt, kurzfristig über 3000 Vertretungslehrer einzusetzen.
20: Die zusätzlichen Lehrkräfte sollen an 114 Gymnasien kommen, wo der Lehrermangel am drängendsten sei, teilte der französische Premierminister Sébastien Lecornu mit. Ihre Arbeit sollen sie zwischen dem heutigen Freitag und kommendem Dienstag antreten. Der Premier stellte auch zusätzliches Geld in Aussicht. Dafür will die Regierung Vorschläge zum Haushalt für das nächste Jahr machen. Es soll um konkrete Maßnahmen, etwa im Bereich der Vertretungslehrer, gehen. Valeria Nickel, Nachrichtenredaktion.
18: Den Führerschein machen könnte bald günstiger werden. Verkehrsminister Steffen Bilger hat erstmals konkrete Zahlen genannt. Fahrschüler könnten mehrere hundert Euro sparen, im besten Fall sogar bis zu 1.000 Euro. Das sagte Bilger der Welt. Aktuell kostet der Führerschein der Klasse B im Schnitt rund 3.400 Euro. Mehr digitaler Unterricht und weniger Bürokratie sollen die Kosten senken.
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0: Richtig viel los ist heute am Freitagnachmittag hier bei Radio 700 im Treffpunkt. In den nächsten 3 Stunden blicken wir ein bisschen auf unsere Programm-Highlights in den nächsten Tagen und natürlich auch auf den Liedermacherabend, der auf Tour geht. Und jetzt ist unser Ticketshop freigeschaltet. Mehr dazu erfahren Sie hier in den nächsten 3 Stunden, damit Sie auch am 27. November mit dabei sind. Wir haben den Veranstaltungskalender und die Zeitreise für Sie und tolle musikalische Geburtstagskinder. Alles das und noch viel mehr bis 4 hier bei Radio 700.
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Wir kommen zu unserem ersten musikalischen Geburtstagskind und er hat gleich mal Musikgeschichte geschrieben. Er war einer der beliebtesten Beatles, legendär durch seine Pilzkopffrisur und von 1962 bis 1969 mit den Beatles musikalisch einer von denjenigen, die man als Maß aller Dinge beschreiben konnte. Auch als die Band auseinanderbrach, ging es für ihn nahtlos weiter mit großen Soloerfolgen oder an der musikalischen Seite seiner Frau Yoko Ono. Mit Titeln wie Give Peace a Chance oder Imagine leistete er sich in den 70er Jahren große Erfolge. Später gab es noch einige weitere und die Serie wäre bestimmt noch lange weitergegangen, hätte es nicht das tödliche Attentat auf ihn 1980 gegeben. Daraufhin landeten gleich eine ganze Reihe seiner großen Erfolge hintereinander in den Charts, unter anderem Titel wie Starting All Over oder Woman. Wir erinnern an John Lennon, der heute seinen 86. Geburtstag gefeiert hätte.

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2: Heute Nachmittag zieht es sich rasch wieder zu und dann muss verbreitet mit neuem Regen gerechnet werden. Dazu dauergrau und ziemlich windig bei Höchstwerten um 14 Grad in Einatten und in Aachen. 10 Grad sind es in Hellenthal und in Büllingen. Am Abend und in der Nacht meist dicht bewölkt mit neuen Schauern, Abkühlung auf 9 bis 4 Grad und auch der Samstag windig und unbeständig, immer wieder Regenschauer bei Höchstwerten zwischen 11 und 15 Grad.
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4: Ich bin Ina Pleier. Das Wasserwerk Perlenbach stellt vorerst die Wasserentnahme aus der Perlenbach-Talsperre ein. Bislang waren nur einige Kommunen im Altkreis Monschau auf Wasser der WAG umgestellt worden. Nun wurde gestern auch die Aufbereitung für Hürtchenwald, Niedegen, Kreuzau und Heimbach eingestellt. Für den Verbraucher hat sich dadurch aber nichts geändert. Die Wasserversorgung wird von der WAG Nordeifel und die Leitungspartner GmbH übernommen werden. Die Beschaffenheit des Wassers ist ähnlich dem der Perlenbach-Talsperre. Als Grund wird der geringe Füllstand der Perlenbach-Talsperre genannt. Dieser ist aufgrund des heißen Sommers und der bislang spärlichen Niederschläge sehr gering und soll erst einmal als eiserne Reserve einbehalten werden. In den nächsten Wochen werde sich die Situation voraussichtlich durch die zu erwartenden Niederschläge aber wieder entspannen. Ehrenamtliches Engagement wird von der Stadt Mechernich künftig mit gleich zwei neuen Auszeichnungen gewürdigt. Das hat der Stadtrat beschlossen. Zum einen wird der Heimatpreis eingeführt. Er richtet sich an Vereine und Initiativen, die sich für die Pflege von Heimat und gesellschaftlichen Zusammenhalt einsetzen. Das Land NRW fördert den Preis mit insgesamt 5.000 Euro. Diese Auszeichnungen werden auch schon in vielen anderen NRW-Kommunen verliehen. Daneben will Mechernich weitere herausragende Leistungen und langjähriges Engagement würdigen. Die Ausgezeichneten werden dafür eine besondere Skulptur erhalten. Bewerbungen für beide Preise sind ab sofort möglich. Nach dem ergiebigen Regen musste die Feuerwehr Würseln am Donnerstagmorgen zu einem Einsatz ins Gewerbegebiet Aachener Kreuz ausrücken. In einem Betrieb war Wasser aus einer Baugrube in den Keller gelaufen und überflutete unter anderem mehrere Technikräume. Der Feuerwehr gelang es, mit Pumpen das Wasser aus 4 Baugruben zu entfernen. Im Inneren wurden weitere Aggregate eingesetzt. Ein Produktionsausfall bei dem Unternehmen konnte damit verhindert werden. Zur Höhe des entstandenen Schadens wurden zunächst keine Angaben gemacht. Am Sonntag findet erstmals der Powerman Würseln statt. Das internationale Duathlon-Rennen verbindet einen 10-Kilometer Lauf mit 40 Kilometer Radfahren, ehe zum Abschluss noch einmal 5 Kilometer gelaufen werden müssen. Start und Ziel ist das Aquana in Würseln. Der Lauf ist auch Teil der deutschen Meisterschaft in der Kurzdistanz der Elite und der Amateure in den jeweiligen Altersklassen von U20 bis Ü80. Mehr als 500 Sportler aus 26 Länder nehmen teil. Sie sind zwischen 18 und 83 Jahre alt. Start ist am Sonntag um 10 Uhr. In diesem Jahr war schon der neue Wettbewerb Powerman Alsdorf gestartet worden. 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

Fair und nachhaltig, der Name ist Programm. Morgen ist endlich der Fairtrade-Messe in Aachen. Diesmal mit so vielen Ausstellern wie noch nie. Fast alle kommen sie aus der Region und bieten fair gehandelte Waren und Produkte. Leckere Lebensmittel von Honig über Gewürzen, Kaffee, Tee und Kakao bis hin zu Schokolade und noch zu so vielem anderen mehr. Es geht aber auch um Mode, um Schmuck, um Designartikel, um Kunsthandwerk, natürlich auch um Pflegeprodukte, aber auch um nachhaltiges Reisen, faire Handys und sogar faire Bestattungen. Ein gigantisches Angebot wartet auf Sie. Nur noch Sie müssen kommen, morgen zwischen 11 und 18 Uhr in der Aula Carolina in Aachen. Fair und nachhaltig, die große Fairtrade-Messe in Aachen. Alles, was Sie heute Schönes unternehmen können, das weiß gleich wieder mein Kollege Lukas Blasius. Und auch diesen Freitag gilt, es gibt wieder viel mehr Veranstaltungstipps, die bei uns eingegangen sind, als in einen Block passen. Deswegen jetzt eine Hälfte und heute Abend im Feierabend ab 17:40 Uhr dann Teil 2.

0: 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Romantik zwischen Sehnsucht und Triumph verkörpert die Musik von Anastasia Kubekina und dem Belgian National Orchestra. Ein Konzert im Rahmen des Ostbelgien-Festivals. Auftakt ist um 19.30 Uhr im Triangel in St. Veit. Jazz mit dem Christy Dashiell-Quartett erwartet Sie um 20 Uhr bei einem Konzert im Kulturzentrum Alter Schlachthof in Eupen. Zwei Künstler, eine Ausstellung. Michel Barsin und Fabienne Guérin präsentieren ihre Werke in der neuen Ausstellung Ensefait und Truc à Eupen. Sie ist in den nächsten Tagen im Kulturzentrum Alter Schlachthof in Eupen zu sehen. Vernissage ist heute Abend. Eifelautor Norbert Scheuer liest aus seinem aktuellen Roman Holunderholz und wird von Rainer Berger musikalisch begleitet. Literatur und Musik treffen sich um 18 Uhr im Naturzentrum Eifel in Nettersheim. Eine Veranstaltung im Rahmen des Literaturfestivals Lit Eifel. Ausspannen vom Alltag können Sie heute wieder bei der langen Thermennacht. Diesmal ist Candlelight-Edition. Geöffnet ist ab 10 Uhr bis Mitternacht in der Therme Euskirchen. Die Wolferter Eifelgeister stehen wieder auf der Bühne. Diesmal mit dem Theaterstück Ein chaotisches Wochenende. Um 18 Uhr im Bürgerhaus Hellenthal-Wolfert. Felicitas Fuchs liest aus ihrem Buch Rosen im Asphalt. Auszüge davon sind ab 19 Uhr im Jugendheim Weilerswist zu hören. Quint und Quacht stehen für Mundart. Im Kulturhof Wellbrück in Weilerswist präsentieren sie um 19.30 Uhr ihren Lederumwind ob Isköchner Platt. Rheinische Töne gibt's beim Kölschen Abend mit den Prinz-Singers. Gute Laune ist um 19.30 Uhr im Gasthaus Krumpen in Dahlem-Schmittheim garantiert. Das Ensemble des Aachener Grenzlandtheaters ist wieder auf Tour. Diesmal mit der Erfolgskomödie Extrawurst um 20 Uhr im Kurhaus Gmünd. Die Eifel ist Sternenparkregion. Aufgrund der geringen Lichtverschmutzung lässt sich der nächtliche Sternenhimmel hier besonders gut beobachten. Wie immer unter fachkundiger Anleitung von Harald Badenhagen und seinen Teleskopen auf der Wiese. Treffpunkt ist um 20 Uhr und um 22.30 Uhr auf dem Parkplatz von Vogelsang IP in Schleiden. Girls Only heißt es bei der Ladies Night mit Wunschhits und guter Laune. Wird ab 19 Uhr in der Tanzwerkstatt Simmerath das Wochenende eingeläutet. Begonnen hat alles als Angebot für Kinder. Nun gibt es die verzauberte Bibliothek auch als Angebot für Erwachsene. Gelesen wird ab 19 Uhr in der Gemeindebücherei in Simmerath. Und heute startet die Kirmes in Heimbach-Flatten. Ab 20 Uhr ist 1-Euro-Party in der Jugendhalle. Mehr Veranstaltungstipps für den heutigen Freitag hören Sie bei Radio 700 wieder in 4 Stunden.
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Uwe Lorenz schaut in den Mond. Zumindest musikalisch gesehen, denn am Montagabend, da ist er mit einer Sonderausgabe vom Jazz-Cocktail unterwegs und die beschäftigt sich mit dem Mond im Jazz. Der taucht da häufiger auf als bei allen anderen Musikrichtungen und warum der Mond die Jazzmusiker so inspiriert und wie sich das Ganze anhört, das hören Sie am Montagabend. Hier bei uns im Programm ab 19 Uhr, nicht zum Mondaufgang, dafür aber zu Zeiten, wo der Mond durchaus schon am Himmel stehen kann. Montagabend ab 19 Uhr. Bei uns müssen Sie nicht warten, bis der Mond aufgeht, um wieder Werbung, Wetter und Weltnachrichten zu bekommen. Die gibt's jede Stunde rund um die Uhr, gleich wieder um 5:05 und direkt danach starten wir durch in die zweite Stunde Treffpunkt am Freitagnachmittag. Okay.

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19: Heute Nachmittag zieht es sich rasch wieder zu und dann muss verbreitet mit neuem Regen gerechnet werden. Dazu dauergrau und ziemlich windig bei Höchstwerten um 14 Grad in Einatten und in Aachen. 10 Grad sind es in Hellenthal und in Büllingen. Am Abend und in der Nacht meist dicht bewölkt mit neuen Schauern, Abkühlung auf 9 bis 4 Grad und auch der Samstag windig und unbeständig, immer wieder Regenschauer bei Höchstwerten zwischen 11 und 15 Grad.
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20: Ich bin Thomas Bleskin. Der Friedensnobelpreis geht in diesem Jahr an die südafrikanische Juristin Navi Pillay. Das gab das norwegische Nobelkomitee in Oslo bekannt.
21: Die 85-jährige Pillay war Richterin in Südafrika, am Ruanda-Tribunal und am Internationalen Strafgerichtshof in Den Haag. Sie habe maßgeblich dazu beigetragen, dass Kriegsverbrechen, Verbrechen gegen die Menschlichkeit und Völkermord strafrechtlich verfolgt werden, erklärte das Nobelkomitee. Mit der Preisverleihung wolle man die Welt daran erinnern, dass die Rechtsstaatlichkeit auf nationaler wie internationaler Ebene das Fundament des Systems bilde, das geschaffen worden sei, um Frieden zu sichern und Konflikte gewaltfrei beizulegen. Sigrid Hams, Oslo.
20: Der mutmaßliche Schütze von Berngau war nach Angaben von Bayerns Innenminister Joachim Herrmann Jäger und Sportschütze. Er besaß demnach 10 Waffen legal.
22: Es bleibt vor allem die Frage, warum? Und die kann auch Bayerns Innenminister Herrmann noch nicht beantworten.
23: Es gibt keine Einträge in den polizeilichen Dateien über ihn. Es gibt auch bei Staatsschutz und Verfassungsschutz nach gegenwärtigem Stand keine Erkenntnisse über den Täter.
22: Heißt, es gibt auch keine Hinweise auf ein extremistisches Motiv. Klar ist, der 60-Jährige war Jäger und Sportschütze, hatte 10 Waffen legal. Er wurde bei seiner Festnahme schwer verletzt, liegt jetzt im Krankenhaus. Aus München, Helen Martin.
20: Bahn und Bund wollen in den kommenden 5 Jahren deutlich weniger stark befahrene Strecken umfassend sanieren als bisher geplant. Bis 2031 sollen nur noch 13 statt 21 Korridore erneuert werden, die übrigen folgen später. Verbessert werden sollen vor allem die Umleitungen und die Wiederaufnahme des Zugverkehrs nach den Bauarbeiten. Außerdem sollen die sanierten Strecken künftig vollständig für das digitale Zugleitsystem ETCS vorbereitet werden. Bundeskanzler Friedrich Merz hat zutiefst empört auf die Teilnahme von Ex-Kanzler Gerhard Schröder an einer Geburtstagsfeier von Kreml-Chef Wladimir Putin in Moskau reagiert. Putin allein sei für den Krieg in der Ukraine verantwortlich, sagte der stellvertretende Regierungssprecher Steffen Mayer in Berlin. Der Bundeskanzler empfinde es als geradezu unmoralisch, dass Schröder an einem solchen Tag mit Putin feiere. Nach Kreml-Angaben hatte der Altkanzler am Mittwoch mit Putin dessen 74. Geburtstag gefeiert.
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19: Und schon geht's rein in die zweite Stunde Treffpunkt am Freitagnachmittag gleich 14 Uhr. Schön, dass Sie mit dabei sind.

0: Zwei weitere musikalische Geburtstagskinder habe ich in dieser Stunde vom Radio 700 Treffpunkt für Sie. Außerdem verrate ich Ihnen, wo es morgen mit uns hier bei Radio 700 hin auf Tour geht. Gleich aber gibt es erst einmal wieder Neues von gestern. Unsere Zeitreise entführt Sie und uns zu wichtigen Schlagzeilen vom 9. Oktober vergangener Jahre.
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0: Der 9. Oktober war ein Tag voller historischer Ereignisse. Heute schreiben wir wieder dieses Datum und welche Schlagzeilen hier in den vergangenen Jahren entstanden sind, das weiß jetzt wieder meine Kollegin Theresa Bosse in einer neuen Ausgabe unserer Zeitreise.
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2: 9. Oktober 1950. Die noch junge Bundesrepublik hat ihren ersten Ministerrücktritt. Knapp ein Jahr nach seinem Amtsantritt wirft Bundesinnenminister Gustav Heinemann das Handtuch. Es ist seine Antwort auf die Pläne von Bundeskanzler Konrad Adenauer, das Land trotz des ungeheuren Kriegserbes wieder zu bewaffnen. Adenauer hält eine Bundeswehr an der Nahtstelle zwischen den sich bildenden Blöcken in Ost und West für alternativlos. Heinemann sieht die Zukunft Deutschlands in einem neutralen, zumindest aber unbewaffneten Staat. Das Zerwürfnis ist Teil einer ersten großen Bewährungsprobe für die Bundesrepublik. 9. Oktober 1964. Immer mehr Briefe, Telegramme, Karten und Pakete werden mit der Post verschickt. Um Verwechslungen zu vermeiden und die Arbeit in maschinengesteuerten Sortierzentren zu vereinfachen, werden in der Bundesrepublik die neuen Postleitzahlen eingeführt. Sie sind vierstellig und nach Regionen geordnet. 1.000 für West-Berlin, 2.000 für Hamburg, 5.000 für Köln, 6.000 für Frankfurt, 8.000 für München und so weiter. Die 9.000er-Nummern lässt die Deutsche Bundespost für die Orte in der DDR frei, für den Fall einer Wiedervereinigung. Doch wie lernt man am schnellsten, ohne in das Verzeichnis zu schauen, die neuen Zahlencodes? Das ZDF macht daraus einfach eine Rateshow und schickt mit Peter Frankenfeld als Moderator eines der größten Fernsehzugpferde ins Rennen. Nun flimmert die erste Folge von Vergissmeinnicht über die Mattscheibe. Doch nicht nur die Kandidaten können gewinnen, die Unterhaltungssendung ist auch eine Benefizsendung für die neu eingerichtete Aktion Sorgenkind. 9. Oktober 1989. In Leipzig steht die nächste Montagsdemonstration bevor. Abends direkt nach den Friedensgebeten in den evangelischen Kirchen im Zentrum der Stadt. Die Organisatoren und viele Bürger sind nicht zuletzt nach den Übergriffen bei den ungenehmigten Demos zwei Tage zuvor am Tag der Republik in Sorge. Wird die Staatsmacht eingreifen und die Proteste wie 1953 gewaltsam niederschlagen? Rückt das Militär an? Viele Menschen sind entschlossen, dem entgegenzutreten. Das gemeinsame Miteinander, dicht gedrängt, aber friedlich, gibt ihnen Stärke und Sicherheit. Schließlich gehen 70.000 Menschen auf die Straße, alles läuft gewaltlos ab. Die Staatsmacht ist überfordert, reagiert fast wie gelähmt. Viele Demonstrationsteilnehmer sind sich sicher, es wird sich etwas ändern. Das Wort der Wende macht die Runde. 9. Oktober 1978. Seit zwei Jahren reiht die Formation Bonnie M. einen Mega-Erfolg an den nächsten. Nicht zuletzt dank der eingängigen Titel von Produzent Frank Farian. An einigen Stellen singt er auch schon mal selbst mit, um die Songs zu verfeinern. In der Disco-Welle ist die Band federführend. Für das aktuelle Album hat Farian zusammen mit zwei Kollegen den Titel Rasputin geschrieben. Eine Art Hommage an den Freund und Advisor des einstigen russischen Zaren Nikolaus. In dem semi-biografischen Text wird Rasputin als Playboy, mystische Gestalt und politischer Manipulator beschrieben. Die Geschichte wird dabei nicht immer ganz genau genommen, das aber interessiert das tanzwütige Publikum auch gar nicht. In der Heimat von Bonnie M. in Deutschland wird der Song nun zu einer weiteren Nummer 1 für die Formation.

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2: Heute Nachmittag zieht es sich rasch wieder zu und dann muss verbreitet mit neuem Regen gerechnet werden. Dazu dauergrau und ziemlich windig bei Höchstwerten um 14 Grad in Einatten und in Aachen. 10 Grad sind es in Hellenthal und in Büllingen. Am Abend und in der Nacht meist dicht bewölkt mit neuen Schauern, Abkühlung auf 9 bis 4 Grad und auch der Samstag windig und unbeständig, immer wieder Regenschauer bei Höchstwerten zwischen 11 und 15 Grad.
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4: Ich bin Ina Pleier. Das Wasserwerk Perlenbach stellt vorerst die Wasserentnahme aus der Perlenbach-Talsperre ein. Bislang waren nur einige Kommunen im Altkreis Monschau auf Wasser der WAG umgestellt worden. Nun wurde gestern auch die Aufbereitung für Hürtchenwald, Niedegen, Kreuzau und Heimbach eingestellt. Für den Verbraucher hat sich dadurch aber nichts geändert. Die Wasserversorgung wird von der WAG Nordeifel und die Leitungspartner GmbH übernommen werden. Die Beschaffenheit des Wassers ist ähnlich dem der Perlenbach-Talsperre. Als Grund wird der geringe Füllstand der Perlenbach-Talsperre genannt. Dieser ist aufgrund des heißen Sommers und der bislang spärlichen Niederschläge sehr gering und soll erst einmal als eiserne Reserve einbehalten werden. In den nächsten Wochen werde sich die Situation voraussichtlich durch die zu erwartenden Niederschläge aber wieder entspannen. Ehrenamtliches Engagement wird von der Stadt Mechernich künftig mit gleich zwei neuen Auszeichnungen gewürdigt. Das hat der Stadtrat beschlossen. Zum einen wird der Heimatpreis eingeführt. Er richtet sich an Vereine und Initiativen, die sich für die Pflege von Heimat und gesellschaftlichem Zusammenhalt einsetzen. Das Land NRW fördert den Preis mit insgesamt 5.000 Euro. Diese Auszeichnungen werden auch schon in vielen anderen NRW-Kommunen verliehen. Daneben will Mechernich weitere herausragende Leistungen und langjähriges Engagement würdigen. Die Ausgezeichneten werden dafür eine besondere Skulptur erhalten. Bewerbungen für beide Preise sind ab sofort möglich. Nach dem ergiebigen Regen musste die Feuerwehr Würseln am Donnerstagmorgen zu einem Einsatz ins Gewerbegebiet Aachener Kreuz ausrücken. In einem Betrieb war Wasser aus einer Baugrube in den Keller gelaufen und überflutete unter anderem mehrere Technikräume. Der Feuerwehr gelang es, mit Pumpen das Wasser aus 4 Baugruben zu entfernen. Im Inneren wurden weitere Aggregate eingesetzt. Ein Produktionsausfall bei dem Unternehmen konnte damit verhindert werden. Zur Höhe des entstandenen Schadens wurden zunächst keine Angaben gemacht. Am Sonntag findet erstmals der Powerman Würseln statt. Das internationale Duathlon-Rennen verbindet einen 10-Kilometer-Lauf mit 40 Kilometer Radfahren, ehe zum Abschluss noch einmal 5 Kilometer gelaufen werden müssen. Start und Ziel ist das Aquana in Würseln. Der Lauf ist auch Teil der deutschen Meisterschaft in der Kurzdistanz der Elite und der Amateure in den jeweiligen Altersklassen von U20 bis U80. Mehr als 500 Sportler aus 26 Ländern nehmen teil. Sie sind zwischen 18 und 83 Jahre alt. Start ist am Sonntag um 10 Uhr. In diesem Jahr war schon der neue Wettbewerb Powerman Alsdorf gestartet worden. 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

Aus New Jersey kommt unser nächstes musikalisches Geburtstagskind und jetzt kommt Disco mit Texten nur für Erwachsene. In den 70er Jahren prägte nämlich die Formation La Belle die Disco-Ära mit und zu ihren Songs wurde Freitag und Samstagnacht in den Diskotheken getanzt. Allen voran mit dabei Nona Hendrix, sie war Frontfrau bei La Belle und steuerte auch den absoluten Kulthit, der es sogar bis auf Platz 1 der US-Charts brachte, mit bei, nämlich Lady Marmalade. Was sich genau dahinter verbirgt, das wissen Sie, glaube ich, alle und alle, die noch ein bisschen Nachhilfe brauchen, die werden jetzt sicherlich die passenden Takte Musik bekommen. Hier kommt Lady Marmalade, hier kommt La Belle aus Anlass des 82. Geburtstags von Nona Hendrix.

Unser nächstes musikalisches Geburtstagskind hatte schon als Teenager gigantische musikalische Erfolge und räumte mit 17 den Grand Prix Eurovision de la Chanson ab mit dem Titel Poupée de Cire, Poupée de Son. Zunächst sang sie in französischer Sprache, war damit sehr erfolgreich. Einige ihrer Titel sang sie dann auch in deutscher Sprache und hatte zeitweise in den 60er Jahren in Deutsch größere Erfolge als in ihrer Heimat in Frankreich. Dennoch wurde es nach großen Titeln wie Abanda dann ein Stückchen ruhiger um sie. In den 70er Jahren war sie nicht mehr so stark im Musikgeschäft vertreten, dann aber folgte Mitte der 80er Jahre eine gigantische Rückkehr mit Titeln wie Papillon de Nuit, Babacar oder Ella, Ella, eine Hommage an Ella Fitzgerald. Wir alle trauern, dass 2018 sie viel zu früh von uns gegangen ist und würden heute gerne nochmal ihren Geburtstag feiern. Das können wir auch tun, denn heute wäre sie 79 Jahre alt geworden. Wir erinnern an France Gall.

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Aber wir schauen in bestehende Gesetzestexte und Urteile und das hat in vielen Fällen geholfen, die Justiz bei Problemen außen vor zu lassen und schnell zu einem Ergebnis zu kommen. 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Recht und Musik mit Rechtsexperte Dieter Schüll am Dienstag ab 12 und noch bis heute Nachmittag um 4 freuen wir uns auf Ihre Rechtsfragen und wie immer gilt, alles wird anonym behandelt.

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17: Heute Nachmittag zieht es sich rasch wieder zu und dann muss verbreitet mit neuem Regen gerechnet werden. Dazu dauergrau und ziemlich windig bei Höchstwerten um 14 Grad in Einatten und in Aachen. 10 Grad sind es in Hellenthal und in Büllingen. Am Abend und in der Nacht meist dicht bewölkt mit neuen Schauern, Abkühlung auf 9 bis 4 Grad und auch der Samstag windig und unbeständig, immer wieder Regenschauer bei Höchstwerten zwischen 11 und 15 Grad.
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18: Ich bin Thomas Bleskin. Der Friedensnobelpreis geht in diesem Jahr an die südafrikanische Juristin Navi Pillay. Das Nobelkomitee in Oslo würdigte ihre Verdienste um Frieden und Völkerrecht. Pillay habe entscheidend dazu beigetragen, dass Kriegsverbrechen, Verbrechen gegen die Menschlichkeit und Völkermord strafrechtlich verfolgt würden. Die frühere UN-Hochkommissarin für Menschenrechte war unter anderem als Richterin am Internationalen Strafgerichtshof und am Ruanda-Tribunal tätig. Bahn und Bund wollen in den kommenden 5 Jahren deutlich weniger große Strecken sanieren als bisher geplant. Bis 2031 sollen nur noch 13 statt 21 Korridore erneuert werden. Die übrigen folgen später.
19: Dass die Bahn so oft zu spät kommt, liegt vor allem am maroden und überlasteten Netz. Darum will der Konzern in den kommenden Jahren besonders viel befahrene Strecken grundlegend modernisieren. Dazu zählen Schienen, Weichen, Bahnhöfe, Oberleitungen und Signale. Die Sanierungen werden jetzt gestreckt, weil 4 große Baustellen pro Jahr das Netz zu stark belasten würden. Laut Bahnchefin Paller wolle man die Sanierungen effizienter umsetzen. Für Fahrgäste heißt das, die besonders störanfälligen Strecken bleiben länger im schlechten Zustand. Thomas Bremser, Nachrichtenredaktion.
18: Der Traum vom Eigenheim wird für viele Familien in Deutschland immer unerreichbarer. Die Kosten sind für die meisten schlichtweg nicht zu stemmen. Im August legten die Preise für Neubauten laut Statistischem Bundesamt erneut um 5,5% gegenüber dem Vorjahr zu.
20: Manche verzichten auf den Keller oder die Garage, um zu sparen, denn die Preise sind rasend schnell gestiegen. Und das fängt schon oben an bei den Dacharbeiten. Da gab's den größten Preissprung nach oben. Aber auch Elektroanlagen und Heizungen sind teurer geworden. Die gute Nachricht, der Bund hat den Fördertopf für Neubauten von energieeffizienten Häusern aufgestockt. Es können also noch Anträge gestellt werden, spätestens bis Jahresende. Claudia Wächter, Nachrichtenredaktion.
18: Sachsen-Anhalts Landtagspräsident Tobias Rausch hat BMW scharf kritisiert, weil der Autobauer ein Leasingangebot für seinen Dienstwagen zurückgezogen hat. Nach Angaben des AfD-Politikers geschah das wenige Stunden nach seiner Wahl zum Landtagspräsidenten. Sollte seine Parteizugehörigkeit der Grund sein, halte er das für fragwürdig. BMW erklärte lediglich, sich grundsätzlich nicht zu einzelnen Kundenbeziehungen zu äußern.
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17: Da bin ich schon wieder. Herzlich willkommen zur dritten Stunde Treffpunkt am Freitagnachmittag. Und ich denke, ein Stündchen haben wir doch noch zusammen, oder?

0: Kurz nach drei auf dem Weg ins Wochenende begleitet sie Radio 700 mit dem Treffpunkt durch den Freitagnachmittag. Da haben wir noch zwei weitere musikalische Geburtstagskinder für Sie. Wir schauen auf ein spannendes Projekt im Rahmen des Deutschen Engagementpreises, an dem die Gino Eifel beteiligt ist. Und wenn auch Sie wollen, dass die Gino den Deutschen Engagementpreis für sich entscheidet, dann können Sie jetzt dafür abstimmen. Wie das funktioniert, verrate ich Ihnen in gut 10 Minuten. Außerdem blicken wir noch ein bisschen auf unsere Teilnehmer am Star Talk der Woche. Und das ist noch längst nicht alles in dieser Stunde bei uns im Treffpunkt. Ihnen allen einen angenehmen Freitagnachmittag.
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Ja, dieser junge Mann hier hat auch mal eine beeindruckende musikalische Karriere hingelegt. Geboren in Heidelberg direkt nach dem Zweiten Weltkrieg, ging es für ihn im Alter von 3 Jahren wieder zurück in die Vereinigten Staaten, wo er eine musikalische Bilderbuchkarriere startete. Früh schon war er Mitglied der Nitty Gritty Dirt Band, sang dort nicht nur, sondern steuerte auch einige große musikalische Erfolge bei. Später tummelte er sich immer wieder in ganz unterschiedlichen Musikprojekten, hatte auch immer wieder selbst große musikalische Erfolge und war mal in Country, mal in Folk und mal im Rockbereich unterwegs. In den 70er Jahren zum Beispiel sehr erfolgreich als Texter und Produzent für die Eagles, für die er unter anderem Take It Easy beisteuerte. Und später, da gab es noch mehr große Erfolge, zum Beispiel den Soundtrack zu Forrest Gump. Heute, da feiert Jackson Browne seinen 79. Geburtstag und wir hören ihn jetzt mit den Eagles und die nehmen's leicht. Take It Easy.

Seit 9 Jahren gibt es die Generationengenossenschaft Genueifel. Radio 700 hat dieses wirklich spannende Projekt, eine Hilfe-Helfer-Genossenschaft, von Beginn an mit begleitet. Und immer dienstags gibt's bei uns die aktuellen Ehrenamtsangebote der Genueifel. In diesem Jahr hat sie zunächst den Ehrenamtspreis abgeräumt und hat sich dafür, oder vielmehr dadurch, für den Deutschen Engagementpreis qualifiziert. Der wird im November vergeben und bis zum 29. Oktober haben es die Menschen in Deutschland ganz alleine in der Hand, ob die Genueifel oder einer ihrer 49 Mitbewerber diesen Preis bekommt. Es gibt eine ganze Menge unterschiedlicher Preisabstufungen, die allesamt mit Preisgeldern dotiert sind. Der Hauptpreis sind 10.000 Euro und ein Imagevideo. Natürlich möchte die ganze Eifel, dass die Genueifel diesen Preis abräumt. Deswegen sollten sie schnell ihre Stimme abgeben und das geht im Internet auf der Homepage der Genueifel. Den Link dazu finden Sie übrigens bei uns unter radio700.eu, direkt in einem Artikel auf der Startseite. Und alles zum Deutschen Engagementpreis und warum die Genueifel diesen Preis unbedingt gewinnen möchte, hören Sie heute Nachmittag auch in einem ausführlichen Beitrag im Feierabend mit meiner Kollegin Julia Thomas nach 16 Uhr hier bei Radio 700. Ja.

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2: Heute Nachmittag zieht es sich rasch wieder zu und dann muss verbreitet mit neuem Regen gerechnet werden. Dazu dauergrau und ziemlich windig bei Höchstwerten um 14 Grad in Einatten und in Aachen. 10 Grad sind es in Hellenthal und in Büllingen. Am Abend und in der Nacht meist dicht bewölkt mit neuen Schauern, Abkühlung auf 9 bis 4 Grad und auch der Samstag windig und unbeständig, immer wieder Regenschauer bei Höchstwerten zwischen 11 und 15 Grad.
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4: Ich bin Ina Pleier. Auch das noch, werden sich jetzt bestimmt viele Verkehrsteilnehmer denken. An einigen Tankstellen bei uns im deutschen Teil unseres Sendegebiets sind immer wieder Zapfsäulen leer. Es gäbe aber nicht zu wenig Benzin, sondern Probleme bei der Belieferung der Tankstellen. Wegen des Tankrabattes sei der Andrang höher als zuvor und man komme mit der Belieferung nicht mehr hinterher, heißt es von den Tankstellenbetreibern. Das Problem trete derzeit in vielen Regionen Deutschlands auf. Verschärft wird die Situation durch die erschwerten Transportbedingungen für Mineralöl. Produkte aufgrund des extremen Niedrigwassers im Rhein. Die Stadt Würseln hat eine weitere Idee aus dem Bürgerbudget realisiert. Vor dem Rathaus wurde jetzt eine Plauderbank installiert. Sie dient nicht nur als Sitzgelegenheit. Dort sollen auch Menschen ins Gespräch kommen, die sich vielleicht noch nicht kennen. In Zeiten wachsender Einsamkeit und seltenerer Begegnungen will die Stadt damit einen niedrigschwelligen Raum für den Austausch und das Miteinander anbieten. Im Würselner Bürgerbudget stehen jährlich 50.000 Euro aus dem städtischen Haushalt, in dem Ideen aus der Bürgerschaft mit bis zu 5.000 Euro pro Projekt gefördert werden können. In Alsdorf soll es künftig eine permanente Beflaggung mit den Fahnen Deutschlands, Europas und der Stadt an öffentlichen Gebäuden geben. Der Alsdorfer Stadtrat hatte zuletzt mehrfach das Thema behandelt. In der nächsten Sitzung könnte eine Entscheidung getroffen werden, heißt es in Medienberichten. Die Flaggen sollen für die Werte des demokratischen Verfassungsstaates und für die verschiedenen Ebenen der demokratischen Gemeinschaft stehen. Die Reihenfolge der Beflaggung wird sich nach der Anzahl der zur Verfügung stehenden Masten richten. Die Stadt will das Projekt mit bestehenden Mitteln umsetzen, ohne gleichzeitig neue Masten installieren zu müssen. Rund um das Rathaus in Mechernich ist es zu Wochenbeginn wiederholt zu Schmierereien mit weißer Farbe gekommen. Nach ersten Erkenntnissen der Polizei waren eine Sitzbank, eine Fensterverblendung, die Verkleidungen eines Technikanbaus der Stadtverwaltung sowie ein Müllcontainer betroffen. Die Polizei sucht Zeugen zu den Schmierereien. Alle Taten sollen sich in der Bergstraße ereignet haben. 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

Der Freitagnachmittag hier bei Radio 700. Und da blicken wir schon mal ein wenig auf unseren Star-Talk am Samstagnachmittag. 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

Manchmal geht eine Karriere ganz merkwürdige Wege. Er wollte eigentlich Profifußballer werden und hatte in seiner Heimat in Dublin alles daran gesetzt, dass das auch klappt, spielte sehr erfolgreich in den Jugendmannschaften von Leeds United und holte damit sogar den FA Youth Cup für die Mannschaft. Später verschlug es ihn dann doch zur Musik und 1998, da trat er einer Band bei, die bald europaweit und später sogar international für Furore sorgen sollte. Die Rede ist von Nicky Byrne und natürlich von Westlife. Schnell gab es internationale Erfolge. Titel wie You Rise Me Up oder Home sind bis heute maßangebend für die Dekade der Boygroup-Bands und Westlife spielte da natürlich ganz vorne mit. Zwischendurch war die Band mal auseinander. 2018 kam sie wieder zusammen und trat seitdem auch mehrfach wieder im deutschen Fernsehen auf. Wir feiern den Geburtstag von Nicky Byrne mit Musik von Westlife.

Julia Thomas übernimmt gleich mit den Themen des Tages im Radio 700 Feierabend. Wir blicken unter anderem auf die spannende Frage, wie sicher ist die Finanzlage der Stadt Nideggen? Alles hat sich ja durch den Streit um das Bürgerhaus in Schmidt, das geplant wird, entbrannt. Und nun hat der Stadtrat eine Entscheidung in dieser Frage getroffen. Wir sprechen darüber mit Nideggens Bürgermeister Marco Schmunkamp. Außerdem stellen wir Ihnen den Ombudsdienst der DG vor, der gerade sein 15-jähriges Bestehen gefeiert hat. Wir blicken auf ein ganz besonderes Projekt im Rahmen des Deutschen Engagementpreises. Den könnte nämlich die Generationengenossenschaft Geno Eifel aus Kall abräumen. Allerdings nur mit Ihrer Hilfe. Und wir schauen auf den Erftradweg. Der ist immer eine Reise wert und macht eine ganze Menge Spaß, befahren zu werden. Und jetzt können Sie auch digital Ihre Touren vorbereiten. Wie das geht und viele andere Dinge mehr, gleich bei uns im Radio 700 Feierabend. Das war die Treffpunktwoche hier auf Radio 700. Montag hören wir uns gerne wieder ab 13 Uhr. Solange müssen wir aber nicht ohne einander auskommen. Morgen Mittag hören wir uns in der Aufzeichnung von Deutsche Vita ab 12. Denn um 14 Uhr begrüße ich Sie hoffentlich zahlreich beim Bauernhof zum Anfassen in der Eupener Innenstadt. Ich bin Jochen Späth. Madet Jut.

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17: Heute Nachmittag zieht es sich rasch wieder zu und dann muss verbreitet mit neuem Regen gerechnet werden. Dazu dauergrau und ziemlich windig bei Höchstwerten um 14 Grad in Einatten und in Aachen. 10 Grad sind es in Hellenthal und in Büllingen. Am Abend und in der Nacht meist dicht bewölkt mit neuen Schauern, Abkühlung auf 9 bis 4 Grad und auch der Samstag windig und unbeständig, immer wieder Regenschauer bei Höchstwerten zwischen 11 und 15 Grad.
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19: Ich bin Thomas Bleskin. Der Friedensnobelpreis geht in diesem Jahr an die südafrikanische Juristin Navi Pillay. Das gab das norwegische Nobelkomitee in Oslo bekannt.
20: Die 85-jährige Pillay war Richterin in Südafrika, am Ruanda-Tribunal und am Internationalen Strafgerichtshof in Den Haag. Sie habe maßgeblich dazu beigetragen, dass Kriegsverbrechen, Verbrechen gegen die Menschlichkeit und Völkermord strafrechtlich verfolgt werden, erklärte das Nobelkomitee. Mit der Preisverleihung wolle man die Welt daran erinnern, dass die Rechtsstaatlichkeit auf nationaler wie internationaler Ebene das Fundament des Systems bilde, das geschaffen worden sei, um Frieden zu sichern und Konflikte gewaltfrei beizulegen. Sigrid Hams, Oslo.
19: Der mutmaßliche Schütze von Berngau war nach Angaben von Bayerns Innenminister Joachim Herrmann Jäger und Sportschütze. Er besaß demnach 10 Waffen legal.
21: Es bleibt vor allem die Frage, warum? Und sie kann auch Bayerns Innenminister Herrmann noch nicht beantworten.
22: Es gibt keine Einträge in den polizeilichen Dateien über ihn. Es gibt auch bei Staatsschutz und Verfassungsschutz nach gegenwärtigem Stand keine Erkenntnis über den Täter.
21: Heißt, es gibt auch keine Hinweise auf ein extremistisches Motiv. Klar ist, der 60-Jährige war Jäger und Sportschütze, hatte 10 Waffen legal. Er wurde bei seiner Festnahme schwer verletzt, liegt jetzt im Krankenhaus. Aus München, Helen Martin.
19: Bahn und Bund wollen in den kommenden 5 Jahren deutlich weniger stark befahrene Strecken umfassend sanieren als bisher geplant. Bis 2031 sollen nur noch 13 statt 21 Korridore erneuert werden, die übrigen folgen später. Verbessert werden sollen vor allem die Umleitungen und die Wiederaufnahme des Zugverkehrs nach den Bauarbeiten. Außerdem sollen die sanierten Strecken künftig vollständig für das digitale Zugleitsystem ETCS vorbereitet werden. Bundeskanzler Friedrich Merz hat zutiefst empört auf die Teilnahme von Ex-Kanzler Gerhard Schröder an einer Geburtstagsfeier von Kreml-Chef Wladimir Putin in Moskau reagiert. Putin allein sei für den Krieg in der Ukraine verantwortlich, sagte der stellvertretende Regierungssprecher Steffen Mayer in Berlin. Der Bundeskanzler empfinde es als geradezu unmoralisch, dass Schröder an einem solchen Tag mit Putin feiere. Nach Kreml-Angaben hatte der Altkanzler am Mittwoch mit Putin dessen 74. Geburtstag gefeiert.
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25: Einen wunderschönen Freitagnachmittag wünscht Ihnen Julia Thomas und begrüßt Sie herzlich am Mikrofon zum Feierabendprogramm.

Wenige Minuten nach 4 Uhr am Freitagnachmittag. Es wird sportlich. In unserem ersten Interview heute strampeln wir auf 110 Kilometern entlang der Erft über den Erftradweg. Entweder von der Quelle bis zur Mündung in den Rhein oder umgekehrt. Viele nutzen die Route, um einen Ausflug zu unternehmen oder sich von der Schönheit der Natur mitreißen zu lassen. Alles flach und idyllisch. Immer

0: an der Erft entlang. Nun gibt es dafür ein begleitendes Internetangebot, das kaum einen Wunsch offen lässt. Und genau darum geht es gleich nach Nick P., der singt Leb deinen Traum.
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0: Eine landschaftlich reizvolle und bei vielen Ausflüglern besonders beliebte Route ist der Erftradweg. Von der Eifel aus führt er durch die Kölner Bucht und die Bördelandschaften bis ins niederrheinische Becken, immer entlang der Erft und durch eine abwechslungsreiche Landschaft. Nun gibt es für diesen Klassiker unter den Tourismusradrouten ein eigenes Online-Angebot. Dagmar Niederstein von der Nordeifel Tourismus erklärt, wie es dazu gekommen ist.
1: Der Erftradweg ist einer der Premium-Radwege, die durch die Nordeifel verlaufen. Und zwar auf jeden Fall daran gelegen, dem Erftradweg auch eine eigene Homepage zu geben. Bisher lagen die Informationen im Grunde bei uns, bei der Nordeifel Tourismus auf der Seite. Und jetzt haben wir die Gelegenheit auch aufgegriffen. Nach der Flutkatastrophe auch gerade ist ja jetzt auch der Erftradweg wieder relativ gut befahrbar. Also es gibt eigentlich nur noch einige Umleitungen. Ansonsten ist er durchgängig befahrbar von der Quelle bis auch zur Mündung in den Rhein. Und auf der neuen Seite hat man jetzt halt eben die Möglichkeit, gebündelt Informationen zum Erftradweg zu finden.
0: Gestaltet wurde das Angebot von der Nordeifel Tourismus und ihren Partnern, unter anderem vom Rhein-Erft-Kreis und dem Rhein-Kreis Neuss. Die 110 Kilometer lange Route von der Quelle bei Nettersheim-Holzmülheim bis zur Mündung in den Rhein bei Neuss ist komplett digital dargestellt, mit einer Vielzahl von Cafés und Restaurants sowie Ferienunterkünften entlang der Route. Ob Ausflug oder Wochenendtrip, alle Touren lassen sich einfach und bequem planen.
1: Man hat jetzt im Prinzip die komplette Tour vor Augen, nicht nur mit der Seite, dass man halt eben wirklich die Route sieht, sondern eben man kann entlang der Route halt erkennen, wo finde ich die Highlights, wo habe ich Übernachtungsmöglichkeiten, wo kann ich einkehren. Da haben wir jetzt die Darstellung auch der Betriebe, dass man halt wirklich sich das raussuchen kann. Man hat die Möglichkeit, im Prinzip als Tagestour auf dem Erftradweg zu fahren, aber man kann natürlich eben auch einen 2- oder 3-Tages-Ausflug daraus machen.
0: Und das geht entweder ganz ohne digitale Beteiligung oder man nutzt die Seite, um entlang der reizvollen Route auch Ausflugsziele und Sehenswürdigkeiten anzuschauen. Auch diese werden nämlich dargestellt.
1: Man findet alleine schon in den Kreisen viele unterschiedliche Highlights, also in der Eifel natürlich vieles auch, ich sag jetzt mal, archäologische Sehenswürdigkeiten, die man halt eben letztendlich am Rhein natürlich anders findet. Wir haben viele Museen, die man besuchen kann. Also im Grunde Nettersheim, das Arboretum, das sind halt schon solche Dinge, archäologische Park. Also es gibt unglaublich viel, was man sich raussuchen kann. Also man kann es, wie gesagt, auch nach Kreisen bündeln, wenn man halt speziell gucken möchte. Man hat alles auf einen Blick.
0: Das neue Internetangebot lädt zum Stöbern, Schauen und Planen ein und natürlich danach direkt auf dem Erftradweg in die Pedale zu treten. Und wenn es mit dem Fahrrad mal ein Problem gibt, dann werden die nächsten Servicepunkte und Reparaturstationen gleich auch noch mit angezeigt. Nur strampeln müssen Sie noch selbst.

Schmierereien mit weißer Farbe, Plauderbank vor dem Rathaus und leere Tankstellen im deutschen Teil unseres Sendegebiets. Alles zu diesen und noch mehr Nachrichten aus der Region hören Sie gleich hier im Feierabend, wie immer um 5 vor halb 5.

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2: Auch am Abend und in der Nacht muss immer wieder mit Regen gerechnet werden. Dazu ist es windig und das lässt sich alles noch ein wenig kühler anfühlen, als es tatsächlich ist. In der zweiten Nachthälfte wird es aber schon oktoberig frisch, bei Temperaturen um 9 Grad in Kelmis und in Würseln und sogar nur 4 Grad in Blankenheim und in Amel. Am Samstag Fortdauer des unbeständigen Wetters, immer wieder Wolken und gebietsweise Regen, nur selten ein paar Aufhellungen, bei Höchstwerten um 11 bis 15 Grad und ohne große Änderungen geht es genauso auch am Sonntag weiter.
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3: Ich bin Ina Pleier. Auch das noch, werden sich jetzt bestimmt viele Verkehrsteilnehmer denken. An einigen Tankstellen bei uns im deutschen Teil unseres Sendegebiets sind immer wieder Zapfsäulen leer. Es gäbe aber nicht zu wenig Benzin, sondern Probleme bei der Belieferung der Tankstellen. Wegen des Tankrabattes sei der Andrang höher als zuvor und man komme mit der Belieferung nicht mehr hinterher, heißt es von den Tankstellenbetreibern. Das Problem trete derzeit in vielen Regionen Deutschlands auf. Verschärft wird die Situation durch die erschwerten Transportbedingungen für Mineralöl. Produkte aufgrund des extremen Niedrigwassers im Rhein. Die Stadt Würseln hat eine weitere Idee aus dem Bürgerbudget realisiert. Vor dem Rathaus wurde jetzt eine Plauderbank installiert. Sie dient nicht nur als Sitzgelegenheit. Dort sollen auch Menschen ins Gespräch kommen, die sich vielleicht noch nicht kennen. In Zeiten wachsender Einsamkeit und seltenerer Begegnungen will die Stadt damit einen niedrigschwelligen Raum für den Austausch und das Miteinander anbieten. Im Würselner Bürgerbudget stehen jährlich 50.000 Euro aus dem städtischen Haushalt, in dem Ideen aus der Bürgerschaft mit bis zu 5.000 Euro pro Projekt gefördert werden können. In Alsdorf soll es künftig eine permanente Beflaggung mit den Fahnen Deutschlands, Europas und der Stadt an öffentlichen Gebäuden geben. Der Alsdorfer Stadtrat hatte zuletzt mehrfach das Thema behandelt. In der nächsten Sitzung könnte eine Entscheidung getroffen werden, heißt es in Medienberichten. Die Flaggen sollen für die Werte des demokratischen Verfassungsstaates und für die verschiedenen Ebenen der demokratischen Gemeinschaft stehen. Die Reihenfolge der Beflaggung wird sich nach der Anzahl der zur Verfügung stehenden Masten richten. Die Stadt will das Projekt mit bestehenden Mitteln umsetzen, ohne gleichzeitig neue Masten installieren zu müssen. Rund um das Rathaus in Mechernich ist es zu Wochenbeginn wiederholt zu Schmierereien mit weißer Farbe gekommen. Nach ersten Erkenntnissen der Polizei waren eine Sitzbank, eine Fensterverblendung, die Verkleidungen eines Technikanbaus der Stadtverwaltung sowie ein Müllcontainer betroffen. Die Polizei sucht Zeugen zu den Schmierereien. Alle Taten sollen sich in der Bergstraße ereignet haben. 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

Das war Udo Jürgens. Gestern war es noch Liebe im Radio 700 Feierabend um jetzt kurz nach 16:30. Es bleibt musikalisch. Bevor es für unser nächstes Interview nach Nieden geht, singt Gerhard Wendland Tanze mit mir in den Morgen.

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0: Ganz schön diskutiert wurde auf der jüngsten Sitzung des Stadtrates in Nideggen, denn die Stadt befindet sich in finanziellen Schwierigkeiten. Der Haushalt ist auskonsolidiert, man kann also nur noch durch Streichungen einsparen und die würden nun die Bürger hart treffen. Schon ein paar Jahre zurück liegen die ersten Planungen für das neue Bürgerhaus in Schmidt. Das haben sich viele gewünscht und es würde auch dringend benötigt. Aber kann man es sich wirklich leisten? Am Ende stimmte die Mehrheit für den Bau, trotz klammer Kassen. Und obwohl das die finanzielle Situation der Stadt nicht besser machen wird, ist Niedeggens Bürgermeister Marco Schmunkamp zufrieden mit der Entscheidung.
1: Es ist ein Projekt, was entstanden ist durch ein Stadtentwicklungskonzept, was wir seit vielen Jahren entwickelt haben und auch verfeinert für den Stadtteil und die Bürger klar zum Ausdruck gebracht haben, dass für die zukünftige Entwicklung des Stadtteils ein zentraler Ort notwendig ist. Das ist politisch vielfach beraten worden und vor 3 Jahren haben uns dann entschieden, dafür die sogenannten Städtebaufördermittel zu beantragen. Auch in dem Kontext damals wussten wir schon um die schwierige finanzielle Lage der Stadt Niedeggen, jedoch allen bewusst, dass wir nicht immer nur Rückschritt und an Lebensqualität verlieren, sondern dass Investitionen weiter auch im Fokus stehen müssen. Und das haben wir vor 3 Jahren entschieden. Und jetzt ist dieser Beschluss bestätigt worden, dort weiterzumachen. Und da sind wir alle froh drum.
0: Nun stehen die nächsten Schritte an. Es wird aber wohl noch ein wenig dauern, bis die Bagger anrollen werden. Dennoch gibt es einen straffen Zeitplan für die Realisierung.
1: Das Bürgerhaus kann fertig sein im Jahr, ich würde jetzt mal sagen 29, denn wir rechnen dann im Frühjahr 27 mit einer Zuwendung oder mit dem Zuwendungsbescheid jetzt für die Fortsetzung. Dann geht's in die Ausschreibung der Bauleistung. Und wenn die europaweit oder national, das müssen wir dann noch sehen, ausgeschrieben ist, dann dauert's ungefähr ein halbes Jahr. Dann sind wir Ende 27 und dann kann wahrscheinlich die Bauphase in 28 beginnen, sodass wir mal so perspektivisch 29 in Betriebnahme vielleicht ins Visier nehmen können.
0: Das Bürgerhaus in Schmidt könnte aber erst einmal das letzte Großprojekt der Stadt werden, denn die finanzielle Situation ist mehr als brenzlig und aus eigener Kraft kann man nicht mehr viel daran ändern. Auch wenn Schmunkamp nicht sieht, dass bald wieder ein Sparkompromiss eingesetzt wird, wie das vor vielen Jahren schon einmal der Fall war. Das Problem lässt sich vor Ort nicht lösen. Es geht um die strukturelle Unterfinanzierung der Kommunen. Schmunkamp spielt den Ball klar nach Düsseldorf und Berlin.
1: Ich habe am Dienstag in der Haushaltseinbringung dargestellt, von 396 Kommunen in Nordrhein-Westfalen schaffen es, sage und schreibe 7, nicht jährlich ein Minus zu schreiben. Das bedeutet, 359 Kommunen haben ein Minus im Haushalt und Minus ergibt irgendwann eine Überschuldung. Das heißt, alle Kommunen laufen in eine Überschuldung, Niedeggen etwas früher als andere, weil wir aus der Vergangenheit heraus einfach nicht mehr solch große Rücklagen haben, wie andere Kommunen vielleicht noch, um das Defizit aufzufangen. Demnach droht hier nicht der Sparkommissar. Da wird der ein oder andere immer so ein bisschen mit in Verbindung gebracht. Wenn man so wie wir im Defizit läuft, dann darf man über ein Haushaltssicherungskonzept für die nächsten 10 Jahre darstellen, ob man wieder ins Plus gerät. In der Realität wird das nicht zu kommen und deswegen sage ich, Land und Bund müssen uns da unterstützen. Ansonsten werden wir aus einer Überschuldungssituation in den Kommunen nicht rauskommen.
0: Die jüngsten Diskussionen um die Realisierung des Bürgerhauses waren in Niedeggen durch die CDU-Fraktion ausgelöst worden. Sie formulierte deutlich, was viele denken. Eigentlich kann sich Niedeggen das neue Bürgerhaus gerade nicht leisten. Aber es jetzt nicht zu bauen, wäre noch teurer gekommen, so Schmunkamp.
1: Wenn wir diesen Schritt, den wir gegangen sind, nicht jetzt realisieren würden, müssten wir all die Planungskosten, die wir für den Stadtteil Schmidt im Bürgerhaus, in den Straßen, in den Marktplatz investiert hätten, als vergebliche Planungskosten abschreiben. Das hätte uns in diesem Jahr ein Minus von 1,2 Millionen in der Rücklage verschafft und demnach wäre unsere Rücklage noch früher aufgebraucht gewesen. Das heißt, in der Abschreibung ist durch die Förderung, die wir bekommen, der Aufwand geringer, als wenn wir das Bürgerhaus, was politisch gewollt ist, ohne Förderung bauen. Demnach ist das für den Haushalt sogar für Niedeggen schlauer und wirtschaftlicher weiterzumachen.
0: Und so wird Niedeggen ein neues Bürgerhaus bekommen. Und auch Teile des Marktplatzes werden noch umgestaltet. Damit das auch in Zukunft so weitergeht, muss es aber gelingen, überfällige politische Reformen auf den Weg zu bringen. Und das geht nur, wenn sich die Bundesregierung in Berlin dazu aufraffen kann, deutlich und klar zu sagen, was man sich leisten kann und was nicht. Und dann die entsprechenden Maßnahmen auf den Weg bringt. Und zwar, bevor man extremen Kräften die Chance gibt, alles zu zerschlagen.

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13: Auch am Abend und in der Nacht muss immer wieder mit Regen gerechnet werden. Dazu ist es windig und das lässt sich alles noch ein wenig kühler anfühlen, als es tatsächlich ist. In der zweiten Nachthälfte wird's aber schon oktoberig frisch, bei Temperaturen um 9 Grad in Kelmis und in Würseln und sogar nur 4 Grad in Blankenheim und in Amel. Am Samstag Fortdauer des unbeständigen Wetters, immer wieder Wolken und gebietsweise Regen, nur selten ein paar Aufhellungen, bei Höchstwerten um 11 bis 15 Grad und ohne große Änderungen geht es genauso auch am Sonntag weiter.
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14: Ich bin Thomas Bleskin. Der Friedensnobelpreis geht in diesem Jahr an die südafrikanische Juristin Navi Pillay. Das Nobelkomitee in Oslo würdigte ihre Verdienste um Frieden und Völkerrecht. Pillay habe entscheidend dazu beigetragen, dass Kriegsverbrechen, Verbrechen gegen die Menschlichkeit und Völkermord strafrechtlich verfolgt würden. Die frühere UN-Hochkommissarin für Menschenrechte war unter anderem als Richterin am Internationalen Strafgerichtshof und am Ruanda-Tribunal tätig. Bahn und Bund wollen in den kommenden 5 Jahren deutlich weniger große Strecken sanieren als bisher geplant. Bis 2031 sollen nur noch 13 statt 21 Korridore erneuert werden. Die übrigen folgen später.
15: Dass die Bahn so oft zu spät kommt, liegt vor allem am maroden und überlasteten Netz. Darum will der Konzern in den kommenden Jahren besonders viel befahrene Strecken grundlegend modernisieren. Dazu zählen Schienen, Weichen, Bahnhöfe, Oberleitungen und Signale. Die Sanierungen werden jetzt gestreckt, weil 4 große Baustellen pro Jahr das Netz zu stark belasten würden. Laut Bahnchefin Paller wolle man die Sanierungen effizienter umsetzen. Für Fahrgäste heißt das, die besonders störanfälligen Strecken bleiben länger im schlechten Zustand. Thomas Bremser, Nachrichtenredaktion.
14: Der Traum vom Eigenheim wird für viele Familien in Deutschland immer unerreichbarer. Die Kosten sind für die meisten schlichtweg nicht zu stemmen. Im August liegen die Preise für Neubauten laut Statistischem Bundesamt erneut um 5,5% gegenüber dem Vorjahr zu.
16: Manche verzichten auf den Keller oder die Garage, um zu sparen, denn die Preise sind rasend schnell gestiegen. Und das fängt schon oben an bei den Dacharbeiten. Da gab's den größten Preissprung nach oben. Aber auch Elektroanlagen und Heizungen sind teurer geworden. Die gute Nachricht, der Bund hat den Fördertopf für Neubauten von energieeffizienten Häusern aufgestockt. Es können also noch Anträge gestellt werden, spätestens bis Jahresende. Claudia Wächter, Nachrichtenredaktion.
14: Sachsen-Anhalts Landtagspräsident Tobias Rausch hat BMW scharf kritisiert, weil der Autobauer ein Leasingangebot für seinen Dienstwagen zurückgezogen hat. Nach Angaben des AfD-Politikers geschah das wenige Stunden nach seiner Wahl zum Landtagspräsidenten. Sollte seine Parteizugehörigkeit der Grund sein, halte er das für fragwürdig. BMW erklärte lediglich, sich grundsätzlich nicht zu einzelnen Kundenbeziehungen zu äußern.
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19: 17 Uhr, weiter geht es durch den Radio 700 Nachmittag mit dem Feierabendstunde 2 und Julia Thomas. Schön, dass Sie zuhören.

0: 10.000 Euro und ein eigenes Imagevideo winken dem Träger des Deutschen Engagementpreises. Auch die Generationengenossenschaft Geno Eifel aus Kall ist nominiert. Um den Preis abzuräumen, ist nun unter anderem auch ihre Hilfe gefragt. Wie Sie der Geno Eifel unter die Arme greifen können, hören Sie gleich hier im Radio 700 Feierabend. Es ist jetzt kurz nach 5.
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0: Seit 2017 gibt es die Generationengenossenschaft Genoeifel. Eine echte Erfolgsgeschichte, denn inzwischen zählt das Hilfe-Helfer-Netzwerk mehr als 1200 Mitglieder. Und auch das Wirkungsfeld ist immer größer geworden. Nun ist die Geno für den Deutschen Engagementpreis nominiert worden. Und das kam nicht aus heiterem Himmel, freut sich Projektkoordinatorin Karen Rose von der Genoeifel.
1: Die Nominierung ist für uns aus einer anderen Auszeichnung herausgestanden. Die Genoeifel wurde dieses Jahr, also im Frühjahr 26 in Düsseldorf, mit dem NRW Ehrenamtpreis ausgezeichnet. Wir waren im Frühjahr eines von 10 Ehrenamtsprojekten in Nordrhein-Westfalen, die aus rund 200 Bewerbungen ausgewählt wurden. Und im Anschluss an diese Auszeichnung wurde die Genoeifel für den Deutschen Engagementpreis vorgeschlagen.
0: Damit die Genoeifel trotz vieler Mitbewerber den Preis abräumen kann, ist sie unbedingt auf die Mithilfe der Bevölkerung aus der Eifel angewiesen. Nicht nur die eigenen Mitglieder können und sollen etwas dazu beitragen.
1: Wir haben die Möglichkeit, den Preis zu bekommen, wenn wir aus der Bevölkerung heraus unterstützt werden. Und ja, wie kann man uns unterstützen? Man kann uns unterstützen, indem sie uns bis zum 29. Oktober eine von 3 maximal möglichen Stimmen beim Publikumsvoting geben. Und Sie können uns natürlich auch unterstützen, wenn Sie bereits abgestimmt haben, dass Sie anderen Leuten, Freunden, Bekannten, Nachbarn von dem Publikumsvoting oder der Publikumsabstimmung erzählen.
0: Mitmachen kann jeder, der die Genoeifel auf dem Weg zur Auszeichnung unterstützen will. Dazu muss er einfach an der Abstimmung teilnehmen.
1: Wir gehen entweder auf die Seite von der Genoeifel und auf der Startseite ist gleich ganz prominent ein Bereich hinterlegt. Da klicken Sie drauf auf Jetzt abstimmen oder eben auch den hinterlegten Link, der dort abgebildet ist. Und dann kommen Sie auf eine Seite, die geführt wird vom Deutschen Engagementpreis. Und dort können Sie ganz einfach abstimmen, indem Sie auf das Feld Jetzt abstimmen klicken. Das ist ein rosaner oder pinker Farbbutton, also je nachdem, wie man die Farbe interpretiert. Und dann wird ein Formular geöffnet. Dort geben Sie einfach die Telefonnummer ein, also die Handynummer ist in dem Fall erforderlich. Und Sie bekommen dann im zweiten Schritt einen Code per SMS zugeschickt.
0: Den Link dazu finden Sie auch bei uns im Internet auf der Startseite von radio700.eu bei Kultur und Events. Rose und viele andere Mitglieder und Verantwortlichen der Genoeifel hoffen auf die Auszeichnung, die mit bis zu 10.000 Euro dotiert ist. Geld, das die Genossenschaft gut gebrauchen kann. Außerdem erhält der Sieger auch noch ein eigenes Image-Video. Erst einmal geht es aber darum, überhaupt dabei zu sein. Und das ist schon eine sehr große Ehre.
1: Das wäre auf jeden Fall sehr schön, wenn das klappen würde. Aber zunächst einmal ist diese Nominierung und auch diese Abstimmung erstmal eine große Anerkennung für das Engagement, das hinter der Genoeifel steht. Und natürlich würde eine gute Platzierung nochmal eine zusätzliche Aufmerksamkeit erschaffen. Ja, aber wir freuen uns, dass wir durch diese Nominierung, durch diese Chance einfach auch die Möglichkeit haben, mehr Sichtbarkeit zu bekommen.
0: Sie haben es nun in der Hand, dazu beizutragen, die Genoeifel der Auszeichnung mit dem Deutschen Engagementpreis ein Stück näher zu bringen. Allein Ihre Stimme wird benötigt. Und deshalb lädt Karen Rose zum Schluss auch noch einmal mit eigenen Worten dazu ein, für die Genoeifel abzustimmen.
1: Ich würde mich freuen, genauso wie alle meine Kolleginnen und Kollegen im Team der Genoeifel und auch viele ehrenamtliche Mitglieder bei uns im Netzwerk, wenn möglichst viele bei unserer Abstimmung für die Genoeifel abstimmen oder eine von 3 möglichen Stimmen der Genoeifel schenken. Denn jede Stimme hilft uns dabei, eben dieses Engagement der Genoeifel sichtbar zu machen. Und dafür bedanken wir uns auch jetzt schon sehr herzlich bei Ihnen.
0: Also, Sie wissen, was zu tun ist. Und wir von Radio 700 drücken fest die Daumen, dass es für eine Auszeichnung reicht.
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1: Das zweite Oktoberwochenende wird geprägt von Tief Gabriela, das einmal nach Osten hinwegzieht. Und an der Rückseite wird weiterhin ziemlich kühle Luft zu uns gelangt. Aber von Westen her nähert sich so langsam wieder ein Hochdruckgebiet. Und vom Wetter her gibt es gegenüber dem Freitag dann doch die Besserung, auch wenn wir wechselhaftes Wetter haben. Der Samstag bringt eine Mischung aus Sonne und Wolken mit, da ist auch mal kompaktere Wolken und zwischendurch kann es einen oder anderen Schauer geben. Aber viele Ecken bleiben auch lange trocken, vielleicht auch komplett trocken. Der westliche Wind ist lebhaft unterwegs und die Temperaturen herbstlich. 10 Grad in Brackfenn und am Lustheimer Graben, 11 Grad sind es in Surbrot und Kalterberg, 12 Grad in Monschau, 13 Grad in Rahlen, 14 Grad in Aachen und Stolberg. Am Sonntag gibt es kaum was zu erzählen, wird eine Kopie des Samstages und in der neuen Woche setzt sich dann mehr und mehr Hochdruckeinfluss durch, das Wetter wird ruhiger, aber in der fortgeschrittenen Jahreszeit muss mit Hochnebel gerechnet werden, aber nach deren Auflösung ist es freundlich bei uns und mit Sonne sind durchaus wieder Temperaturen im Bereich von 20 Grad möglich. Wenn es länger neblig und grau bleibt, bleibt es entsprechend kühler bei uns. Wahrscheinlich werden wir es die kommende Woche eher wieder mit ruhigem Herbstwetter zu tun haben.
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2: Auch am Abend und in der Nacht muss immer wieder mit Regen gerechnet werden. Dazu ist es windig und das lässt sich alles noch ein wenig kühler anfühlen, als es tatsächlich ist. In der zweiten Nachthälfte wird es aber schon oktoberig frisch, bei Temperaturen um 9 Grad in Kelmis und in Würseln und sogar nur 4 Grad in Blankenheim und in Amel. Am Samstag Fortdauer des unbeständigen Wetters, immer wieder Wolken und gebietsweise Regen, nur selten ein paar Aufhellungen, bei Höchstwerten um 11 bis 15 Grad und ohne große Änderungen geht es genauso auch am Sonntag weiter.
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4: Ich bin Ina Pleier. Die Stadt Aachen will ihr Parkleitsystem modernisieren. Die Technik stammt teilweise noch aus dem Jahr 1991 und wurde zuletzt 2015 erneuert. Weil die Technik nicht mehr zuverlässig arbeite, ist nun eine Umrüstung auf moderne LED-Technik geplant. Dazu sollen auch großflächige digitale Displays zum Einsatz kommen und die Park-and-Ride-Plätze künftig stärker integriert werden. Die Kosten für die technische Umsetzung belaufen sich aktuell auf 220.000 Euro. Am Sportpark Söhrs sollen schon im kommenden Jahr zwei neue Großbilddisplays installiert werden, um Verkehrsteilnehmer schneller zu freien Parkplätzen zu leiten. Das neue Parkleitsystem war gestern Nachmittag auch Thema auf der Sitzung des Mobilitätsausschusses der Stadt Aachen. Die Gemeinde Nettersheim will sich nach dem heißen Sommer noch besser auf hohe Temperaturen vorbereiten. Der Gemeinderat hat dazu einstimmig die Erarbeitung eines Hitzeaktionsplans für die Kindergärten, das Schulverbundsystem und das Schulzentrum Nettersheim zu erarbeiten. Er soll klare Vorgaben enthalten, was bei Hitzewarnungen der Meteorologen zu tun ist und wie Kinder besser vor gesundheitlichen Gefahren geschützt werden. In die Planungen sollen auch die Kitas in Marmagen und Engelgau sowie Fachfirmen einbezogen werden. In einem zweiten Schritt sollen auch weitere Gebäude wie das Rathaus oder das Naturzentrum in den Fokus gerückt werden. Außerdem will man prüfen, ob für die späteren Maßnahmen Fördermittel generiert werden können. Die Arbeiten zur Sanierung der Kreisstraße 56 zwischen der L165 und Bad Münstereifel-Rupperath ist abgeschlossen. Auf rund 1,5 Kilometern Strecke wurde der Unterbau hergerichtet und eine neue Asphaltdecke aufgetragen. Rund 3,1 Millionen Euro wurden in das Projekt investiert. Das Land NRW unterstützt die Maßnahme mit einer Förderung von rund 75%. Die Arbeiten dauerten mehr als ein Jahr. Auch die Straßenentwässerung wurde erneuert. Damit kann Regenwasser besser abfließen. Neue Schutzplanken sorgen zudem künftig für mehr Sicherheit. Glimpflich endete am Mittwoch ein Unfall in Burgreuland. Dort war zunächst ein Auto auf einen stehenden PKW aufgefahren. Weil das parkende Auto offenbar nicht richtig gesichert war, rollte es laut Eifelpolizei durch den Aufprall ein Stück zurück, krachte zunächst gegen einen anderen Wagen und stieß schließlich noch gegen eine Hauswand. Verletzt wurde aber niemand. 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

0: 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Und hier folgen weitere Veranstaltungstipps für den heutigen Freitag. Der Klassiker Maria Stuart wird heute um 19 Uhr wieder im Theater Aachen gespielt. Live-Musik mit Gisela Laik erwartet Sie um 19 Uhr in der Tonmühle in Eschweiler. Bahn und Bell sorgen für Musikgenuss um 19.30 Uhr im Popodium der Jenor in Herlen. Auch diese Woche ist die Comedy-Show Glücklich verschieden noch einmal im Aachener Sturm frei zu sehen. Morbid wird es dort heute und morgen um 20 Uhr. Auch heute wird wieder aus dem Erfolgsbuch Die Känguru-Chroniken von Marc-Uwe Kling gelesen. Aufgeblättert wird heute und morgen um 20 Uhr in der Meierschen Buchhandlung in Aachen. Hier noch was aus der Abteilung Extra Scharf. Live-Musik mit Red Beans und Pepper Sauce erwartet Sie ab 20.15 Uhr im Spirit of 66 in Verviers. Kabarettist Jürgen Becker präsentiert sein Programm Deine Disco um 20 Uhr im Talbahnhof in Eschweiler. Marc Weide verzaubert einmal mehr mit seiner Show Magier des Monats, gastiert er um 20 Uhr im Alsdorfer Energetikon. Neu ist das Theaterstück Schwarze Schwäne. Es feiert im Aachener Grenzlandtheater Premiere. Der Vorhang öffnet sich um 20 Uhr. Live-Musik auf Burg Frankenberg in Aachen gibt's ab 20 Uhr mit Joe Bennick. Das Duo Kaleido spielt Jazz um 20 Uhr in der Kulturkirche St. Joseph in Herzogenrath. Neu ist die Ausstellung Gutopie des Künstlers Rüdiger Hans. Vernissage ist um 18 Uhr in der Aachener Raststätte. Ein schlimmes Kapitel Eifeler Geschichte schlägt die Ausstellung zum Thema Zwangsarbeit in der Zeit von 1939 bis 1945 auf. Sie ist von heute an bis zum 6. November im Mehrzweckraum der Stadtbibliothek Schleiden zu sehen. Und eine musikalische Hommage an die Dichterin Mascha Kaleko bietet der lyrisch-musikalische Abend unter dem Motto »Die Nachtigall in meinem Garten schweigt« mit Judith Jakob und Joachim Jesewski um 19.30 Uhr in der Stadtbibliothek in Eschweiler. 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
4: Auch am Abend und in der Nacht muss immer wieder mit Regen gerechnet werden. Dazu ist es windig und das lässt sich alles noch ein wenig kühler anfühlen, als es tatsächlich ist. In der zweiten Nachthälfte wird es aber schon oktoberig frisch, bei Temperaturen um 9 Grad in Kelmis und in Würseln und sogar nur 4 Grad in Blankenheim und in Amel. Am Samstag Fortdauer des unbeständigen Wetters, immer wieder Wolken und gebietsweise Regen, nur selten ein paar Aufhellungen, bei Höchstwerten um 11 bis 15 Grad und ohne große Änderungen geht es genauso auch am Sonntag weiter.
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5: Ich bin Thomas Pleskin. Der Autoführerschein könnte künftig mehrere hundert Euro weniger kosten. Nach Angaben von Verkehrsminister Steffen Bilger sind durch die geplante Reform im besten Fall sogar Einsparungen von bis zu 1.000 Euro möglich.
6: Bis zu 1.000 Euro weniger, das wäre eine große Entlastung, denn ein Führerschein kostet im Schnitt rund 3.400 Euro. Die Reform soll vor allem durch digitalen Theorieunterricht und weniger Bürokratie Geld sparen. Geplant sind außerdem Änderungen bei Prüfungen und Pflichtfahrten. Fahrlehrerverbände warnen jedoch, weniger Unterricht und Übung könnten die Sicherheit gefährden. Sie wollen, dass ein Teil der Theorie weiter im Klassenzimmer stattfindet. Noch ist die Reform nicht beschlossen, Bundestag und Bundesrat müssen zustimmen. Starten könnte sie Anfang nächsten Jahres. Thomas Bremser, Nachrichtenredaktion.
5: In Deutschland verlassen wieder mehr Jugendliche die Schule ohne mindestens einen Hauptschulabschluss. Nach Angaben des Statistischen Bundesamts lag ihr Anteil im Schuljahr 2024/25 bei 8,4%, so hoch wie seit 20 Jahren nicht mehr. Insgesamt waren rund 65.000 Jugendliche betroffen. Das Bundesbildungsministerium zeigte sich besorgt und verwies unter anderem auf zusätzliche Förderung an Schulen sowie geplante Sprachtests in Kitas. Der Friedensnobelpreis geht in diesem Jahr an die südafrikanische Juristin Navi Pillay. Das Nobelkomitee in Oslo würdigte ihre Verdienste um Frieden und Völkerrecht.
7: Navi Pillay ist bei uns vielleicht weniger bekannt, aber unter Juristen gilt sie als großes Vorbild. Sie wurde während der Apartheid in Südafrika geboren und war die erste schwarze Richterin am obersten Gerichtshof. Später war sie dann Richterin am UN-Tribunal für Ruanda, am Internationalen Strafgerichtshof in Den Haag und UN-Hochkommissarin für Menschenrechte. Der Leiter des Nobelkomitees sagte, sie hat maßgeblich dazu beigetragen, dass Kriegsverbrechen, Verbrechen gegen die Menschlichkeit und Völkermord strafrechtlich verfolgt werden. Sigrid Hams, Oslo.
5: Die Firma Wurzner Nahrungsmittel ruft weiße Bohnen zurück, weil bei Kontrollen vereinzelt Schimmelspuren festgestellt wurden. Betroffen sind Packungen mit 500 Gramm und 10 Kilo. Verkauft wurden die Bohnen unter anderem bei Edeka, Globus, Kaufland und Rewe in mehreren Bundesländern. Kunden können die Ware bis zum 15. Oktober auch ohne Kassenbon zurückgeben und bekommen ihr Geld erstattet.
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10: 18 Uhr, auch zur dritten Stunde Feierabendprogramm, begrüßt Sie Julia Thomas. Ich wünsche Ihnen einen wunderbaren Freitagabend.

0: Wer Ärger mit einer Behörde hat oder in einem Anliegen mit den Verwaltungen nicht weiterkommt, der schaltet den Ombudsdienst ein. In der DG feierte der gerade seinen 15. Geburtstag. Ich blicke für Sie hinter die Kulissen des Angebots hier im Radio 700 Feierabend in der zweiten Hälfte dieser Stunde um kurz nach 17:30. Vorher hören Sie unsere Regionalnachrichten, den heutigen Energiespartipp und gleich die neue Folge Adler, Luchs und Co. Heute zum Treffen der Tierpatenschaftsträger.
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1: Immer im Herbst findet im Wildfreigehege Hellenthal das große Patenschaftstreffen statt. Ein Tag für alle Besucher, die im Wildfreigehege oder der Greifvogelstation eine Tierpatenschaft abgeschlossen haben. Immer Mitte November kommen alle Paten zu einem gemeinsamen Tag zusammen und immer mit buntem Programm, erklärt Wildfreigehege-Urgestein Karl Fischer.
2: Wir laden alle unsere Paten des Wildgehege Hellenthal ein. Die haben eine Patenschaft abgeschlossen, haben dann eine Jahreskarte, wo sie natürlich immer unsere Tiere hier besuchen können und ihre Patenkinder besuchen können. Wir werden ja oben die Gruppen, das heißt erstmal alle begrüßen, die kommen. Dann werden wir die in zwei oder drei Gruppen, je nachdem wie viele Leute es sind, aufteilen. Unsere Mädels und Jungs werden dann diese Patenschaft-Leute durch den Park führen und ihnen die einzelnen Sachen erklären. Die Paten haben natürlich alle die Möglichkeit, beispielsweise Fragen zu stellen. Was ist mit meinem Patenkind? Was wird damit? Wir erklären denen, wofür wir das Geld ausgegeben haben. Wir haben natürlich einen Tanzesteil renovierte Arbeit gemacht. Wir mussten neue Volieren bauen. Wir mussten noch neue Hallen bauen und so viele Sachen, die dazukommen.
1: Natürlich steht der Austausch über die Lieblingstiere und das gesellige Zusammensein im Mittelpunkt. Und es gibt auch immer ein paar besondere Aktionen.
2: Danach gibt es einen kleinen Snack und da kann man sich gemütlich zusammensetzen. Da kann der ein oder andere mit dem reden. In der Regel machen wir es so, dass noch jeder die Möglichkeit hat, beispielsweise einen Adler auf die Hand zu kriegen oder einen Bussard, je nachdem, was für ein Patenkind es ist. Und damit kann er sich dann persönlich fotografieren lassen. Das ist auch so alles kein Problem. Das ist so rundum auch eine abgeschlossene Sache, wo die Leute auch total begeistert sind, dass sie das Patenschaftstreffen hier machen.
1: Die Tierpatenschaften helfen bei der Finanzierung des Wildfreigeheges. Eine Patenschaft ist jeweils für ein Tier gültig. Je größer und seltener das Tier und je aufwendiger die Haltung, desto teurer ist die Gebühr für die Tierpatenschaft. Altersbeschränkungen gibt es nicht.
2: Kann auch ein 12-Jähriger mit Papa und Mama sein. Das kann aber auch ein 80-Jähriger sein. Also das kann sich jeder aussuchen, weil jeder hat in dem Park, wir haben ja 840 Tiere hier, kann sich in dem Park aussuchen, was für ein Lieblingstier er haben möchte. Dazu gibt es eine Auflistung, was für ein Betrag dafür möglich wäre. Und dann kann man die Patenschaft abschließen. Die Patenschaft hat die Funktion, dass du beispielsweise monatlich, vierteljährlich, ganzjährig bezahlen kannst, wie du es möchtest. Er verlängert sich automatisch, wenn der Pate nicht automatisch kündigt. Und ansonsten kann er sein Patenkind am Tag nach dreimal besuchen kommt, ist kein Problem.
1: Es gibt also einen großen Vorteil. Wer eine Tierpatenschaft unterhält, kann so oft er möchte ins Wildfreigehege kommen. Allerdings gibt es kein bestimmtes Tier, dem die Patenschaft zugeordnet ist. Die Paten suchen sich die Tierart aus, die sie unterstützen. Ein personifiziertes Tier, das mit dem Paten verbunden ist, wird nicht angeboten.
2: Sagen wir es, wenn es der Weißkopfseeadler ist, haben wir ja mehrere Weißkopfseeadler, da gibt es keinen gezielt festen. Wenn es rot wird, ist es rot wird. Da kann natürlich der Hirsch 1 sein oder Hirsch 7 sein oder rot wird 8 sein. Das muss man so lassen. Das kann sich jeder aussuchen, wie er möchte. Aber wir lassen es allgemein auf die Rasse stehen. Wie rot wird, Damm wird, Sicker wird, Reh wird oder Hängerbauchschweine oder Protestschweine oder Wellencity oder Kaninchen, Meerschweinchen. Die sind da, aber es hat nicht das Kaninchen 8 da unbedingt den Namen Molly oder so. Das können wir nicht. Sonst hätten wir nur Mollys 1000 Stück da und das ist auch bekannt.
1: Wer jetzt noch eine Tierpatenschaft abschließt, tut nicht nur etwas Gutes für Wildfreigehege und Greifvogelstationen. Er oder sie können auch schon beim nächsten Patenschaftstreffen in Hellenthal mit dabei sein. Und diese Treffen sind immer ganz besonders schön.
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1: Eine poröse oder beschädigte Backofendichtung sorgt dafür, dass Hitze entweicht. Der Ofen heizt ständig nach, um die Temperatur zu halten. Das merkt man oft an ungleichmäßigem Backergebnis oder heißer Luft, die seitlich austritt. Eine neue Dichtung ist günstiger als jahrelanges Mehrheizen und schont zusätzlich die Technik. Also meine Lieben, wenn der Ofen undicht ist, backt ihr die Küche, nicht den Kuchen.
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2: Auch am Abend und in der Nacht muss immer wieder mit Regen gerechnet werden. Dazu ist es windig und das lässt sich alles noch ein wenig kühler anfühlen, als es tatsächlich ist. In der zweiten Nachthälfte wird's aber schon oktoberig frisch, bei Temperaturen um 9 Grad in Kelmis und in Würseln und sogar nur 4 Grad in Blankenheim und in Ameln. Am Samstag Fortdauer des unbeständigen Wetters, immer wieder Wolken und gebietsweise Regen, nur selten ein paar Aufhellungen, bei Höchstwerten um 11 bis 15 Grad und ohne große Änderungen geht es genauso auch am Sonntag weiter.
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4: Ich bin Ina Pleier. Die Stadt Aachen will ihr Parkleitsystem modernisieren. Die Technik stammt teilweise noch aus dem Jahr 1991 und wurde zuletzt 2015 erneuert. Weil die Technik nicht mehr zuverlässig arbeite, ist nun eine Umrüstung auf moderne LED-Technik geplant. Dazu sollen auch großflächige digitale Displays zum Einsatz kommen und die Park-and-Ride-Plätze künftig stärker integriert werden. Die Kosten für die technische Umsetzung belaufen sich aktuell auf 220.000 Euro. Am Sportpark Söhrs sollen schon im kommenden Jahr zwei neue Großbilddisplays installiert werden, um Verkehrsteilnehmer schneller zu freien Parkplätzen zu leiten. Das neue Parkleitsystem war gestern Nachmittag auch Thema auf der Sitzung des Mobilitätsausschusses der Stadt Aachen. Die Gemeinde Nettersheim will sich nach dem heißen Sommer noch besser auf hohe Temperaturen vorbereiten. Der Gemeinderat hat dazu einstimmig die Erarbeitung eines Hitzeaktionsplans für die Kindergärten, das Schulverbundsystem und das Schulzentrum Nettersheim zu erarbeiten. Er soll klare Vorgaben enthalten, was bei Hitzewarnungen der Meteorologen zu tun ist und wie Kinder besser vor gesundheitlichen Gefahren geschützt werden. In die Planungen sollen auch die Kitas in Marmagen und Engelgau sowie Fachfirmen einbezogen werden. In einem zweiten Schritt sollen auch weitere Gebäude wie das Rathaus oder das Naturzentrum in den Fokus gerückt werden. Außerdem will man prüfen, ob für die späteren Maßnahmen Fördermittel generiert werden können. Die Arbeiten zur Sanierung der Kreisstraße 56 zwischen der L165 und Bad Münstereifel-Rupperath ist abgeschlossen. Auf rund 1,5 Kilometern Strecke wurde der Unterbau hergerichtet und eine neue Asphaltdecke aufgetragen. Rund 3,1 Millionen Euro wurden in das Projekt investiert. Das Land NRW unterstützt die Maßnahme mit einer Förderung von rund 75%. Die Arbeiten dauerten mehr als ein Jahr. Auch die Straßenentwässerung wurde erneuert. Damit kann Regenwasser besser abfließen. Neue Schutzplanken sorgen zudem künftig für mehr Sicherheit. Glimpflich endete am Mittwoch ein Unfall in Burgreuland. Dort war zunächst ein Auto auf einen stehenden PKW aufgefahren. Weil das parkende Auto offenbar nicht richtig gesichert war, rollte es laut Eifelpolizei durch den Aufprall ein Stück zurück, krachte zunächst gegen einen anderen Wagen und stieß schließlich noch gegen eine Hauswand. Verletzt wurde aber niemand. 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

0: Die DG hat gerade ein besonderes Jubiläum gefeiert. Der Ombudsdienst feiert sein 15-jähriges Bestehen. Er wird immer dann in Anspruch genommen, wenn es im Dialog zwischen den Behörden und der Verwaltung klemmt. Und das auf vielfältige Weise. Marlene Hart ist Ombudsperson bei der DG. Aus ihrer Sicht gewinnt der Dienst immer mehr an Bedeutung.
1: Es ist wichtig, weil es gibt ein Machtgefälle zwischen der Behörde und dem Bürger. Bei der Behörde ist die Expertise und das Wissen und der Bürger ist Laie. Und zudem hat die Behörde ein Monopol. Wenn man jetzt mit den Dienstleistungen der Behörde nicht zufrieden ist, kann man ja nicht sagen, nein, ich wende mich jetzt nicht an den Bevölkerungsdienst der Gemeinde X, ich gehe jetzt zur nächsten Gemeinde. Also man ist immer noch gezwungen, mit derselben Behörde ja zurechtzukommen.
0: Die Zahl der Anfragen ist in den letzten Jahren immer weiter gestiegen. Hart hat zum Jubiläum die Zahlen zusammengetragen, die in ihre Dienstzeit fallen. Und diese sind beeindruckend.
1: Ich bin seit 2017 die Ombudsperson. Im Jahr wenden sich so circa 350 bis 400 Personen an den Ombudsdienst. Und ich würde sagen, 60% davon orientieren wir weiter. Dann ist der Ombudsdienst für Pensionen, der zuständig ist, oder der föderale Ombudsdienst, was Steuerrecht angeht. Also dann orientieren wir die Personen durch das Dickicht der Verwaltungslandschaft. Und die zwei anderen großen Aufgaben des Ombudsdienstes ist da zum einen das Prüfen von Beschwerden, wenn die Leute sich schon selber bei der Behörde beschwert haben. Und die dritte Aufgabe ist die Unterstützung der Personen, die glauben, dass ihre Rechte in puncto Sprachengesetzgebung nicht respektiert wurden.
0: Es gibt also viel zu tun, aber immerhin 40% der Anfragen können gar nicht bearbeitet werden, weil der Ombudsdienst hierfür gar nicht zuständig ist. Zum Beispiel für Ärger mit der Bahn oder bei Angelegenheiten mit föderalen Verwaltungen. Einige Anfragen aus dem Bereich der Zuständigkeit gibt es aber besonders häufig.
1: Städtebaugenehmigung ist ein Thema. Dann war eine Zeit lang die Bestimmung der Pflegekategorie bei dem Pflegegeld ein Thema, aber das hat sich jetzt verbessert. Im Moment sind es die Duo-Ausbildungen, das sind die Ausbildungen, die bezuschusst werden von der deutschsprachigen Gemeinschaft, wenn die Personen hier vor Ort einer Ausbildung nachgehen und sich auch verpflichten, die 5 Jahre lang nach dem Erlangen des Diploms auch in der deutschsprachigen Gemeinschaft zu bleiben. Da geht es dann zum Beispiel um Abbrüche. Wenn einer die Ausbildung abbricht, muss er dann den Betrag zurückerstatten. Das sind zum Beispiel so Fragen, die sich stellen.
0: Hart macht die Arbeit viel Freude, denn oft kann sie einiges bewirken, wenn sie aktiv wird. Das geschieht aber immer erst, wenn die Betroffenen selbst schon Anfragen gestellt haben und keine Lösung in Sicht scheint. Viele Anfragen wären aber auch erst gar nicht notwendig. Sie gibt es nur, weil Bescheide oder Schreiben der Behörden nicht oder falsch verstanden werden. Hier wünscht sich Hart manchmal, dass die Behörden auch etwas bürgerorientierter arbeiten würden.
1: Wenn mir das Schreiben vorliegt, kann ich natürlich denen das nochmal erklären, noch zusätzliche Informationen geben und gleichzeitig kann ich der Behörde die Empfehlung mitgeben, bitte achtet darauf, dass ihr das Wichtigste zuerst mitteilt, vielleicht umrahmt, dass es eher auffällt, ja, dass ihr immer die Rechtsbehelfsbelehrung mitschickt. Das ist die Information, wenn man mit einem Beschluss nicht einverstanden ist, was man dann machen kann, dass man sich auch zuerst an die Behörde selber wenden kann, um ein Problem zu lösen. Das ist also beides gegeben.
0: Zum Geburtstag des Ombudsdienstes werden die Aufgaben nicht weniger. Im Gegenteil, die Einrichtung steht in Zukunft vor einigen Herausforderungen.
1: Wir sind im Moment konfrontiert mit sehr vielen Anfragen und wir schaffen es leider nicht alle zeitlich zu bearbeiten. Hier ist die Frage an die Politik, dass sie den Ombudsdienst etwas aufstocken.
0: Außerdem muss eine Nachfolge für Hart gefunden werden, denn ihr Dienst endet in 2 Jahren und kann nicht einfach verlängert werden. Wenn Hart einen Wunsch äußern dürfte, dann den, dass nicht auf den letzten Drücker eine Nachfolge bestimmt wird. Aus ihrer Sicht sollte diese Person ausreichend Zeit haben, sich in die vielen Angelegenheiten auch einarbeiten zu können, damit der Dienst die gewohnt hohe Qualität auch behalten kann.

Das war's mit dem letzten Feierabend diese Woche hier bei Radio 700. Sie hören gleich noch ein wenig Musik, gefolgt von der lutherischen Stunde und dann unseren Nachrichten aus Belgien, Deutschland und der ganzen Welt. Und die sind dann auch schon unser Sprungbrett ins Wochenende. Ich hoffe, Ihres wird fabulös. Ich verabschiede mich an dieser Stelle und wünsche Ihnen noch einen schönen restlichen Freitag. Am Mikrofon war für Sie Julia Thoma.

0: Hallo, hier ist für Sie die lutherische Stunde.
1: Sind Sie ein dankbarer Mensch? Man würde es Ihnen abspüren. Ich meine Ihre innere Zufriedenheit. Gerne hielte man sich in Ihrer Nähe auf. Dankbarkeit ist eine Lebenseinstellung. Insofern echt und mehr als spontan mal geäußert, als Floskel der Höflichkeit. Nicht gerne bin ich mit Menschen zusammen, die ständig am Jammern sind. Ach, was haben Sie nicht alles zu beklagen? Wir werden uns einschränken müssen. Unser Wohlstand wird weniger. Wird später noch reichen? Die Lebensfreude in der Gesellschaft scheint zurzeit eher gedämpft. Manchmal schon in Besorgnis gekippt. Wir leiden unter zunehmender Gefühlskälte. Ängste sind da vor plötzlichem Terror, vor Katastrophen. Schwarzseher haben Hochkonjunktur in diesen unsicheren Zeiten. Viele Klagelieder haben Überhand genommen anstatt fröhlicher Gesänge. In Molltonarten, eher in düsteren Klängen, werden Lebenslieder vorgebracht. Dankbarkeit wird es zum Fremdwort? Es geht auch anders. Beneidenswert jemand, der trotz Lohneinbußen ein fröhliches Lebenslied trällern kann. Dazu müsste man sich befreien lassen. Ein triftiger Grund einen veranlassen. Das gibt es tatsächlich, dass da einer uns merken lässt, aus welch anderer Kraftquelle er seine Lebensfreude speist. Der Schöpfergott, der schafft das. Der kann und will jeden in die beglückende Weite seiner Freiheit führen ins Himmelreich. Man muss sich da nur hineinziehen lassen. Jedenfalls feiert die Kirche in unzähligen Gotteshäusern Dankfeste zur Ehre dessen, der unser aller Herr und König ist. Der Ton liegt auf Dank, dem des Herzens, weil, Gott sei Dank, er bietet allen Anlass. Deshalb haben kirchliche Gottesdienste mit Freude zu tun, die von ihm herkommt. Den Geber aller guten Gaben geben wir die Ehre. Es ist das Fest gegen den menschlichen Wahn der Machbarkeit aller Dinge und die Besorgnis darum, gegen des Menschen Selbstvergötzung. Hier wird der Schöpfer und Erhalter groß herausgestellt, dem Menschen aller Zeiten und Völker ihr Leben verdanken, auch das ihre. Wer ein so verdanktes Leben führt, ist zu beneiden. Der Titel eines kleinen Büchleins hat ja recht, wenn dein Herz das Danken lernt, lässt die Angst dich los. Es wird doch für einen gesorgt. Wer steht hinter allem? Von der Fürsorge dessen ist nun zu reden, der hinter allem steht. Aus den vielfältigen, wunderbaren Gaben deiner Ernte, aus Äckern und Gärten, vom Schöpfer auf unseren Tisch, lässt seine Güte uns grüßen. Kontinuität über Jahrtausende. Ein Beter, der uns in der Bibel Einblick nehmen lässt, in die Art seines Betens, formuliert im 103. Psalm anlässlich seines persönlichen Danktages: Lobe den Herrn, meine Seele, und vergiss nicht, was er dir Gutes getan hat. Deine bisher ungeklärte Gottesbeziehung hat sich ihm geklärt. Die Unzufriedenheit seines Herzens, die ganze verkehrte innere Einstellung seinem Gott gegenüber wurde ihm vergeben. Diese Erfahrung lobt er nun in höchsten Tönen. Der dir alle deine Sünde vergibt und heilt alle deine Gebrechen. So geht das. Im Rückblick auf die großen Taten Gottes für seine gesamte Menschheit, wie für mein kleines Leben, werden dankbare Menschen erschaffen. Ich bedenke, wie viel der ewig reiche Gott aufgewendet hat, mich aus dieser diesseitigen Welt voller Todesängste zu befreien. Als der himmlische Vater den Sohn sterben ließ am Verbrecherkreuz auf Golgatha, damit ich in seinen Himmel kommen kann. Darüber kann ich nur staunen, loben und danken. Meine Freude kann ich mit anderen teilen und vor allem, was ich habe, auch. Ernte-Dankfest. Sie hörten eine Sendung der Medienmission Lutherische Stunde von Konrad Uecker, gesprochen und produziert von Helmut Poppe.
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12: Auch am Abend und in der Nacht muss immer wieder mit Regen gerechnet werden. Dazu ist es windig und das lässt sich alles noch ein wenig kühler anfühlen, als es tatsächlich ist. In der zweiten Nachthälfte wird's aber schon oktoberig frisch, bei Temperaturen um 9 Grad in Kelmis und in Würseln und sogar nur 4 Grad in Blankenheim und in Amel. Am Samstag Fortdauer des unbeständigen Wetters, immer wieder Wolken und gebietsweise Regen, nur selten ein paar Aufhellungen, bei Höchstwerten um 11 bis 15 Grad und ohne große Änderungen geht es genauso auch am Sonntag weiter.
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13: Ich bin Thomas Bleskin. Der Autoführerschein könnte künftig spürbar billiger werden. Verkehrsminister Steffen Bilger rechnet durch die geplante Reform mit Einsparungen von mehreren hundert Euro, im besten Fall sogar bis zu 1.000 Euro. Derzeit kostet der Führerschein der Klasse B im Schnitt rund 3.400 Euro. Günstiger werden soll er vor allem durch mehr digitalen Theorieunterricht und weniger Bürokratie. Die neuen Regeln sollen möglichst Anfang 2027 in Kraft treten. In Deutschland verlassen wieder mehr Jugendliche die Schule ohne mindestens einen Hauptschulabschluss. Nach Angaben des Statistischen Bundesamts lag ihr Anteil im Schuljahr 2024/25 bei 8,4%, so hoch wie seit 20 Jahren nicht mehr.
14: Die aktuelle Misere zieht sich durch die ganze Bildungskette, das zeigen Tests immer wieder. Grundschüler haben immer mehr Probleme mit Lesen und Mathe und Jugendliche schneiden bei der PISA-Studie schlechter ab. Als Grund werden unter anderem Sprachprobleme durch Zuwanderung genannt. Die Politik will deshalb jetzt bundesweit schon vor der Grundschule gegensteuern mit Sprachtests für Vierjährige in der Kita. Jörg Ratsch, Nachrichtenredaktion.
13: Die südafrikanische Juristin Navi Pillay ist mit dem Friedensnobelpreis ausgezeichnet worden, und zwar für ihren Einsatz zur Förderung von Frieden und Völkerrecht. Laut dem Nobelkomitee in Oslo trug Pillay maßgeblich dazu bei, dass Kriegsverbrechen

0: Verbrechen und Völkermord strafrechtlich verfolgt werden.
1: Das UN-Menschenrechtsbüro nennt Pillay einen Gewinn für Menschenrechte und Gerechtigkeit. Amnesty International spricht vom richtigen Signal zur richtigen Zeit. Pillay habe Verbrechen klar benannt, unabhängig davon, wer sie begeht. Die 85-Jährige war lange Richterin am Strafgerichtshof in Den Haag. Zuletzt leitete sie eine UN-Untersuchungskommission, die Israel Völkermord im Gazastreifen vorwarf. Entsprechend scharf ist die Reaktion aus Israel. Die Regierung wirft Pillay vor, die Dämonisierung Israels voranzutreiben. Der Preis würde anti-israelischen Hass legitimieren. Thomas Bremser, Nachrichtenredaktion.
0: Die US-Regierung hat Sanktionen gegen den Internationalen Strafgerichtshof in Den Haag verhängt. Vermögenswerte des Gerichts in den USA sollen gesperrt und US-Bürgern Geschäfte mit dem Gericht verboten werden. Die Maßnahmen sollen nach 180 Tagen in Kraft treten. Die EU-Kommission zeigte sich besorgt und kündigte weitere Unterstützung für das Gericht an. Auch Bundesjustizministerin Stefanie Hubig bekräftigte Deutschlands Rückhalt für den Internationalen Strafgerichtshof.
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10: Auch am Abend und in der Nacht muss immer wieder mit Regen gerechnet werden. Dazu ist es windig und das lässt sich alles noch ein wenig kühler anfühlen, als es tatsächlich ist. In der zweiten Nachthälfte wird es aber schon oktoberig frisch, bei Temperaturen um 9 Grad in Kelmis und in Würseln und sogar nur 4 Grad in Blankenheim und in Amel. Am Samstag Fortdauer des unbeständigen Wetters, immer wieder Wolken und gebietsweise Regen, nur selten ein paar Aufhellungen, bei Höchstwerten um 11 bis 15 Grad und ohne große Änderungen geht es genauso auch am Sonntag weiter.
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11: Ich bin Thomas Pleskin. Der Autoführerschein könnte künftig mehrere hundert Euro weniger kosten. Nach Angaben von Verkehrsminister Steffen Bilger sind durch die geplante Reform im besten Fall sogar Einsparungen von bis zu 1.000 Euro möglich.
12: Bis zu 1.000 Euro weniger, das wäre eine große Entlastung, denn ein Führerschein kostet im Schnitt rund 3.400 Euro. Die Reform soll vor allem durch digitalen Theorieunterricht und weniger Bürokratie Geld sparen. Geplant sind außerdem Änderungen bei Prüfungen und Pflichtfahrten. Fahrlehrerverbände warnen jedoch, weniger Unterricht und Übung könnten die Sicherheit gefährden. Sie wollen, dass ein Teil der Theorie weiter im Klassenzimmer stattfindet. Noch ist die Reform nicht beschlossen, Bundestag und Bundesrat müssen zustimmen. Starten könnte sie Anfang nächsten Jahres. Thomas Bremser, Nachrichtenredaktion.
11: In Deutschland verlassen wieder mehr Jugendliche die Schule ohne mindestens einen Hauptschulabschluss. Nach Angaben des Statistischen Bundesamts lag ihr Anteil im Schuljahr 2024/25 bei 8,4%, so hoch wie seit 20 Jahren nicht mehr. Insgesamt waren rund 65.000 Jugendliche betroffen. Das Bundesbildungsministerium zeigte sich besorgt und verwies unter anderem auf zusätzliche Förderung an Schulen sowie geplante Sprachtests in Kitas. Der Friedensnobelpreis geht in diesem Jahr an die südafrikanische Juristin Navi Pillay. Das Nobelkomitee in Oslo würdigte ihre Verdienste um Frieden und Völkerrecht.
13: Navi Pillay ist bei uns vielleicht weniger bekannt, aber unter Juristen gilt sie als großes Vorbild. Sie wurde während der Apartheid in Südafrika geboren und war die erste schwarze Richterin am obersten Gerichtshof. Später war sie dann Richterin am UN-Tribunal für Ruanda, am Internationalen Strafgerichtshof in Den Haag und UN-Hochkommissarin für Menschenrechte. Der Leiter des Nobelkomitees sagte, sie hat maßgeblich dazu beigetragen, dass Kriegsverbrechen, Verbrechen gegen die Menschlichkeit und Völkermord strafrechtlich verfolgt werden. Sigrid Hams, Oslo.
11: Die Firma Wurzler Nahrungsmittel ruft weiße Bohnen zurück, weil bei Kontrollen vereinzelt Schimmelspuren festgestellt wurden. Betroffen sind Packungen mit 500 Gramm und 10 Kilo. Verkauft wurden die Bohnen unter anderem bei Edeka, Globus, Kaufland und Rewe in mehreren Bundesländern. Kunden können die Ware bis zum 15. Oktober auch ohne Kassenbon zurückgeben und bekommen ihr Geld erstattet.
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8: Auch am Abend und in der Nacht muss immer wieder mit Regen gerechnet werden. Dazu ist es windig und das lässt sich alles noch ein wenig kühler anfühlen, als es tatsächlich ist. In der zweiten Nachthälfte wird es aber schon oktoberig frisch, bei Temperaturen um 9 Grad in Kelmis und in Würseln und sogar nur 4 Grad in Blankenheim und in Amel. Am Samstag Fortdauer des unbeständigen Wetters, immer wieder Wolken und gebietsweise Regen, nur selten ein paar Aufhellungen, bei Höchstwerten um 11 bis 15 Grad und ohne große Änderungen geht es genauso auch am Sonntag weiter.
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9: Ich bin Thomas Bleskin. Der Autoführerschein könnte künftig spürbar billiger werden. Verkehrsminister Steffen Bilger rechnet durch die geplante Reform mit Einsparungen von mehreren hundert Euro, im besten Fall sogar bis zu 1.000 Euro. Derzeit kostet der Führerschein der Klasse B im Schnitt rund 3.400 Euro. Günstiger werden soll er vor allem durch mehr digitalen Theorieunterricht und weniger Bürokratie. Die neuen Regeln sollen möglichst Anfang 2027 in Kraft treten. In Deutschland verlassen wieder mehr Jugendliche die Schule ohne mindestens einen Hauptschulabschluss. Nach Angaben des Statistischen Bundesamts lag ihr Anteil im Schuljahr 2024/25 bei 8,4%, so hoch wie seit 20 Jahren nicht mehr.
10: Die aktuelle Misere zieht sich durch die ganze Bildungskette, das zeigen Tests immer wieder. Grundschüler haben immer mehr Probleme mit Lesen und Mathe und Jugendliche schneiden bei der PISA-Studie schlechter ab. Als Grund werden unter anderem Sprachprobleme durch Zuwanderung genannt. Die Politik will deshalb jetzt bundesweit schon vor der Grundschule gegensteuern mit Sprachtests für Vierjährige in der Kita. Jörg Ratsch, Nachrichtenredaktion.
9: Die südafrikanische Juristin Navi Pillay ist mit dem Friedensnobelpreis ausgezeichnet worden, und zwar für ihren Einsatz zur Förderung von Frieden und Völkerrecht. Laut dem Nobelkomitee in Oslo trug Pillay maßgeblich dazu bei, dass Kriegsverbrechen und Völkermord strafrechtlich verfolgt werden.
11: Das UN-Menschenrechtsbüro nennt Pillay einen Gewinn für Menschenrechte und Gerechtigkeit. Amnesty International spricht vom richtigen Signal zur richtigen Zeit. Pillay habe Verbrechen klar benannt, unabhängig davon, wer sie begeht. Die 85-Jährige war lange Richterin am Strafgerichtshof in Den Haag. Zuletzt leitete sie eine UN-Untersuchungskommission, die Israel Völkermord im Gazastreifen vorwarf. Entsprechend scharf ist die Reaktion aus Israel. Die Regierung wirft Pillay vor, die Dämonisierung Israels voranzutreiben. Der Preis würde israelischen Hass legitimieren. Thomas Bremser, Nachrichtenredaktion.
9: Die US-Regierung hat Sanktionen gegen den Internationalen Strafgerichtshof in Den Haag verhängt. Vermögenswerte des Gerichts in den USA sollen gesperrt und US-Bürgern Geschäfte mit dem Gericht verboten werden. Die Maßnahmen sollen nach 180 Tagen in Kraft treten. Die EU-Kommission zeigte sich besorgt und kündigte weitere Unterstützung für das Gericht an. Auch Bundesjustizministerin Stefanie Hubig bekräftigte Deutschlands Rückhalt für den Internationalen Strafgerichtshof.
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1: Auch am Abend und in der Nacht muss immer wieder mit Regen gerechnet werden. Dazu ist es windig und das lässt sich alles noch ein wenig kühler anfühlen, als es tatsächlich ist. In der zweiten Nachthälfte wird's aber schon oktoberig frisch, bei Temperaturen um 9 Grad in Kelmis und in Würseln und sogar nur 4 Grad in Blankenheim und in Amel. Am Samstag Fortdauer des unbeständigen Wetters, immer wieder Wolken und gebietsweise Regen, nur selten ein paar Aufhellungen, bei Höchstwerten um 11 bis 15 Grad und ohne große Änderungen geht es genauso auch am Sonntag weiter.
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2: Ich bin Doc Zeitler. Die Bahn tritt bei der Sanierung ihres stark belasteten Netzes auf die Bremse. Bis 2031 sollen nur noch 13 statt 21 vielbefahrene Strecken umfassend erneuert werden. Die übrigen Projekte kommen später dran. Wann alle rund 40 geplanten Generalsanierungen abgeschlossen sein werden, ist damit offen. Zuletzt war 2036 als Ziel genannt worden.
3: Der Knackpunkt ist, die Bahn will weniger Großbaustellen gleichzeitig stemmen und dafür die Abläufe verbessern. Umleitungsstrecken sollen besser vorbereitet und der Verkehr nach einer Sanierung schrittweise wieder hochgefahren werden. Denn zuletzt gab es nach Bauarbeiten immer wieder Probleme mit Verspätungen und Zugausfällen. Gestrichen werde aber keine Sanierung, betonen Bahn und Bund. Dringend notwendige Arbeiten sollen auch auf den später eingeplanten Strecken stattfinden. Thomas Bleskin, Nachrichtenredaktion.
2: Der Autoführerschein könnte künftig mehrere hundert Euro weniger kosten. Nach Angaben von Verkehrsminister Bilger sind durch die geplante Reform im besten Fall sogar Einsparungen von bis zu 1.000 Euro möglich. Der Führerschein der Klasse B kostet derzeit im Schnitt rund 3.400 Euro. Günstiger werden soll er unter anderem durch mehr digitalen Theorieunterricht und weniger Bürokratie. Die US-Regierung hat Sanktionen gegen den Internationalen Strafgerichtshof verhängt. Man werde Transaktionen mit dem Gericht untersagen, seine Ressourcen abschneiden und seine Handlungsfähigkeit einschränken, teilte das US-Außenministerium mit. Die Ankündigung kam nur Stunden, nachdem die frühere Richterin am Weltstrafgericht Pillay den Friedensnobelpreis erhalten hatte.
4: Die USA machen ernst. Sie wollen das Gericht Stein für Stein abbrechen. So hatten sie gedroht. Und diese Strafmaßnahmen treffen tatsächlich das gesamte Gericht. Es kann abgekoppelt werden von allen finanziellen Transaktionen, der digitalen Kommunikation. Das Gericht wäre also total gelähmt. Aus Amsterdam, Bettina Visser.
2: Zum Sport. Holstein Kiel gerät in der zweiten Fußball-Bundesliga immer stärker unter Druck. Der ehemalige Erstligist verlor auch das Krisenduell bei Eintracht Braunschweig mit 0:1. Der SFC Heidenheim und der SFC Kaiserslautern trennten sich 0:0 unentschieden.
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1: Windig, regnerisch und nasskalt geht es durch die Nacht. Die Temperaturen sinken dabei auf Werte um 9 Grad in Lonzen und in Stolberg und auf 4 Grad in Heimbach und in Burgheuland. Sonnenaufgang am Samstag um 7.36 Uhr. Viel Sonne werden wir allerdings nicht erleben, denn es ist verbreitet dicht bewölkt und immer wieder muss mit Regen gerechnet werden. Dazu windig, wechselhaftes Wetter das ganze Wochenende über bei 11 bis 15 Grad. Im Radio 700 Wettertrend am Sonntag zunächst keine durchgreifende Wetteränderung. Am Montag wird es dann zunehmend freundlicher und es kommt auch mal die Sonne raus und die Temperaturen sehen ein bisschen mehr nach goldenem Oktober aus, bei Höchstwerten zwischen 13 und 17 Grad.
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2: Ich bin Dirk Zeitler. Mit der neuen Führerscheinreform soll es für Fahrschüler ab dem kommenden Jahr im günstigsten Fall bis zu 1.000 Euro günstiger werden. Das sagte Bundesverkehrsminister Bilger der Welt. Fahrlehrerverbände bleiben skeptisch.
3: Bis zu 1.000 Euro weniger, das wäre eine große Entlastung, denn ein Führerschein kostet im Schnitt rund 3.400 Euro. Die Reform soll vor allem durch digitalen Theorieunterricht und weniger Bürokratie Geld sparen. Geplant sind außerdem Änderungen bei Prüfungen und Pflichtfahrten. Fahrlehrerverbände warnen jedoch, weniger Unterricht und Übung könnten die Sicherheit gefährden. Sie wollen, dass ein Teil der Theorie weiter im Klassenzimmer stattfindet. Noch ist die Reform nicht beschlossen, Bundestag und Bundesrat müssen zustimmen. Starten könnte sie Anfang nächsten Jahres. Thomas Bremser, Nachrichtenredaktion.
2: Die US-Regierung hat Sanktionen gegen den Internationalen Strafgerichtshof verhängt. Die Ankündigung kam nur Stunden, nachdem die frühere Richterin am Weltstrafgericht Pillay den Friedensnobelpreis erhalten hatte.
4: Die USA machen ernst. Sie wollen das Gericht Stein für Stein abbrechen. So hatten sie gedroht. Und diese Strafmaßnahmen treffen tatsächlich das gesamte Gericht. Es kann abgekoppelt werden von allen finanziellen Transaktionen, der digitalen Kommunikation. Das Gericht wäre also total gelähmt. Und warum? Für die USA ist das Weltstrafgericht politisch ausgerichtet. Es richte sich gegen die USA und seine Verbündeten, so sagen sie. Aus Amsterdam, Bettina Fisser.
2: Die Bahn saniert weniger Strecken als geplant. Bis 2031 sollen nur noch 13 statt 21 vielbefahrene Strecken umfassend erneuert werden. Das teilten die Deutsche Bahn und das Verkehrsministerium mit. Die übrigen Sanierungen folgen demnach später. Wann alle rund 40 geplanten Strecken fertiggestellt sein werden, ist offen. Der ursprüngliche Zeitplan bis 2036 gilt nicht mehr. Zum Sport. Heidenheim und Kaiserslautern haben sich im Topspiel der zweiten Bundesliga 0:0 getrennt. Zwingende Chancen gab es auf beiden Seiten kaum. Holstein Kiel gerät in der zweiten Liga immer stärker unter Druck. Der ehemalige Erstligist verlor bei Eintracht Braunschweig mit 0:1.
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1: Windig, regnerisch und nasskalt geht es durch die Nacht. Die Temperaturen sinken dabei auf Werte um 9 Grad in Lonzen und in Stolberg und auf 4 Grad in Heimbach und in Burgreuland. Sonnenaufgang am Samstag um 7.36 Uhr. Viel Sonne werden wir allerdings nicht erleben, denn es ist verbreitet dicht bewölkt und immer wieder muss mit Regen gerechnet werden. Dazu windig, wechselhaftes Wetter das ganze Wochenende über bei 11 bis 15 Grad. Im Radio 700 Wettertrend am Sonntag zunächst keine durchgreifende Wetteränderung. Am Montag wird es dann zunehmend freundlicher und es kommt auch mal die Sonne raus und die Temperaturen sehen ein bisschen mehr nach goldenem Oktober aus, bei Höchstwerten zwischen 13 und 17 Grad.
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2: Ich bin Dirk Zeitler. Die US-Regierung hat Sanktionen gegen den Internationalen Strafgerichtshof verhängt. Die Ankündigung kam nur Stunden, nachdem die frühere Richterin am Weltstrafgericht Pillay den Friedensnobelpreis erhalten hatte.
3: Die USA machen ernst. Sie wollen das Gericht Stein für Stein abbrechen. So hatten sie gedroht. Und diese Strafmaßnahmen treffen tatsächlich das gesamte Gericht. Es kann abgekoppelt werden von allen finanziellen Transaktionen, der digitalen Kommunikation. Das Gericht wäre also total gelähmt. Und warum? Für die USA ist das Weltstrafgericht politisch ausgerichtet. Es richte sich gegen die USA und seine Verbündeten, so sagen sie. Aus Amsterdam, Bettina Fisser.
2: Die Bahn saniert weniger Strecken als geplant. Bis 2031 sollen nur noch 13 statt 21 vielbefahrene Strecken umfassend erneuert werden. Das teilten die Deutsche Bahn und das Verkehrsministerium mit. Die übrigen Sanierungen folgen später. Wann genau ist offen? Der ursprüngliche Zeitplan, bis 2036 alle rund 40 geplanten Strecken fertigzustellen, gilt nicht mehr. Mit der neuen Führerscheinreform soll es für Fahrschüler ab dem kommenden Jahr im günstigsten Fall bis zu 1.000 Euro günstiger werden. Das sagte Bundesverkehrsminister Bilger der Welt. Fahrlehrerverbände bleiben skeptisch.
4: Bis zu 1.000 Euro weniger, das wäre eine große Entlastung, denn ein Führerschein kostet im Schnitt rund 3.400 Euro. Die Reform soll vor allem durch digitalen Theorieunterricht und weniger Bürokratie Geld sparen. Geplant sind außerdem Änderungen bei Prüfungen und Pflichtfahrten. Fahrlehrerverbände warnen jedoch, weniger Unterricht und Übung könnten die Sicherheit gefährden. Sie wollen, dass ein Teil der Theorie weiter im Klassenzimmer stattfindet. Noch ist die Reform nicht beschlossen, Bundestag und Bundesrat müssen zustimmen. Starten könnte sie Anfang nächsten Jahres. Thomas Bremser, Nachrichtenredaktion.
2: Zum Sport. Ausgerechnet Niklas Füllkrug hat Borussia Dortmund nach der langen Länderspielpause den ersten Fußball-Bundesliga-Rückschlag beschert. Der Ex-Dortmunder erzielte in der Nachspielzeit den 2:2-Ausgleich für Werder Bremen. Es war Dortmunds erster Punktverlust nach 4 Siegen in den ersten 4 Spielen.
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1: Windig, regnerisch und nasskalt geht es durch die Nacht. Die Temperaturen sinken dabei auf Werte um 9 Grad in Lonzen und in Stolberg und auf 4 Grad in Heimbach und in Burgheuland. Sonnenaufgang am Samstag um 7.36 Uhr. Viel Sonne werden wir allerdings nicht erleben, denn es ist verbreitet dicht bewölkt und immer wieder muss mit Regen gerechnet werden. Dazu windig, wechselhaftes Wetter das ganze Wochenende über bei 11 bis 15 Grad. Im Radio 700 Wettertrend am Sonntag zunächst keine durchgreifende Wetteränderung. Am Montag wird es dann zunehmend freundlicher und es kommt auch mal die Sonne raus und die Temperaturen sehen ein bisschen mehr nach goldenem Oktober aus, bei Höchstwerten zwischen 13 und 17 Grad.
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2: Ich bin Dirk Zeitler. Die Bahn tritt bei der Sanierung ihres stark belasteten Netzes auf die Bremse. Bis 2031 sollen nur noch 13 statt 21 vielbefahrene Strecken umfassend erneuert werden. Die übrigen Projekte kommen später dran.
3: Der Knackpunkt ist, die Bahn will weniger Großbaustellen gleichzeitig stemmen und dafür die Abläufe verbessern. Umleitungsstrecken sollen besser vorbereitet und der Verkehr nach einer Sanierung schrittweise wieder hochgefahren werden. Denn zuletzt gab es nach Bauarbeiten immer wieder Probleme mit Verspätungen und Zugausfällen. Gestrichen werde aber keine Sanierung, betonen Bahn und Bund. Dringend notwendige Arbeiten sollen auch auf den später eingeplanten Strecken stattfinden. Thomas Bleskin, Nachrichtenredaktion.
2: Der Anteil der Jugendlichen, die ihre Schulzeit ohne Abschluss beenden, hat den höchsten Wert seit mehr als 20 Jahren erreicht. Das zeigen Daten des Statistischen Bundesamts. Im Schuljahr 2024/2025, neuere Zahlen liegen noch nicht vor, haben demnach 65.000 Jugendliche die Schule ohne Abschluss verlassen.
4: Das ist ein Anteil von 8,4% an allen Schulabgängern in diesem Schuljahr. Einen so hohen Wert gab es zuletzt kurz nach der Jahrtausendwende. Die aktuelle Misere zieht sich durch die ganze Bildungskette. Das zeigen Tests immer wieder. Grundschüler haben immer mehr Probleme mit Lesen und Mathe und Jugendliche schneiden bei der PISA-Studie schlechter ab. Als Grund werden unter anderem Sprachprobleme durch Zuwanderung genannt. Die Politik will deshalb jetzt bundesweit schon vor der Grundschule gegensteuern mit Sprachtests für Vierjährige in der Kita. Gratsch, Nachrichtenredaktion.
2: In Mecklenburg-Vorpommern nimmt ein neues Regierungsbündnis Form an. Nach der SPD hat auch die Linke für Koalitionsverhandlungen gestimmt. Jetzt sind noch die Grünen dran. Die entscheiden heute bei einem kleinen Parteitag in Rostock. Stimmen sie zu, starten die Verhandlungen am Montag. Entwarnung nach dem Erdbeben in Panama. Ein Beben der Stärke 7,7 hat den Pazifikanrainern kurz Sorgen gemacht. Das Pazifik-Tsunami-Warnzentrum hatte vor möglichen Wellen an Küsten von 9 Ländern gewarnt. Jetzt ist die Gefahr vorbei, teilte das Zentrum mit. In Panama selbst gibt es Gebäudeschäden.
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0: 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Das Wetter.
1: Windig, regnerisch und nasskalt geht es durch die Nacht. Die Temperaturen sinken dabei auf Werte um 9 Grad in Lonzen und in Stolberg und auf 4 Grad in Heimbach und in Burgheuland. Sonnenaufgang am Samstag um 7.36 Uhr. Viel Sonne werden wir allerdings nicht erleben, denn es ist verbreitet dicht bewölkt und immer wieder muss mit Regen gerechnet werden. Dazu windig, wechselhaftes Wetter das ganze Wochenende über bei 11 bis 15 Grad. Im Radio 700 Wettertrend am Sonntag zunächst keine durchgreifende Wetteränderung. Am Montag wird es dann zunehmend freundlicher und es kommt auch mal die Sonne raus und die Temperaturen sehen ein bisschen mehr nach goldenem Oktober aus, bei Höchstwerten zwischen 13 und 17 Grad.
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2: Ich bin Doc Zeitler. Die Bahn saniert weniger Strecken als geplant. Bis 2031 sollen nur noch 13 statt 21 vielbefahrene Strecken umfassend erneuert werden. Das teilten die Deutsche Bahn und das Verkehrsministerium mit. Die übrigen Sanierungen folgen später. Wann genau ist offen? Der ursprüngliche Zeitplan, bis 2036 alle rund 40 geplanten Strecken fertigzustellen, gilt nicht mehr. Die US-Regierung hat Sanktionen gegen den Internationalen Strafgerichtshof verhängt. Die Ankündigung kam nur Stunden, nachdem die frühere Richterin am Weltstrafgericht Pillay den Friedensnobelpreis erhalten hatte.
3: Die USA machen ernst. Sie wollen das Gericht Stein für Stein abbrechen. So hatten sie gedroht. Und diese Strafmaßnahmen treffen tatsächlich das gesamte Gericht. Es kann abgekoppelt werden von allen finanziellen Transaktionen, der digitalen Kommunikation. Das Gericht wäre also total gelähmt. Und warum? Für die USA ist das Weltstrafgericht politisch ausgerichtet. Es richte sich gegen die USA und seine Verbündeten, so sagen sie. Aus Amsterdam, Bettina Fisser.
2: Mit der neuen Führerscheinreform soll es für Fahrschüler ab dem kommenden Jahr im günstigsten Fall bis zu 1.000 Euro günstiger werden. Das sagte Bundesverkehrsminister Bilger der Welt. Fahrlehrerverbände bleiben skeptisch.
4: Bis zu 1.000 Euro weniger, das wäre eine große Entlastung, denn ein Führerschein kostet im Schnitt rund 3.400 Euro. Die Reform soll vor allem durch digitalen Theorieunterricht und weniger Bürokratie Geld sparen. Geplant sind außerdem Änderungen bei Prüfungen und Pflichtfahrten. Fahrlehrerverbände warnen jedoch, weniger Unterricht und Übung könnten die Sicherheit gefährden. Sie wollen, dass ein Teil der Theorie weiter im Klassenzimmer stattfindet. Noch ist die Reform nicht beschlossen, Bundestag und Bundesrat müssen zustimmen. Starten könnte sie Anfang nächsten Jahres. Thomas Bremser, Nachrichtenredaktion.
2: Zum Sport. Ausgerechnet Niklas Füllkrug hat Borussia Dortmund nach der langen Länderspielpause den ersten Fußball-Bundesliga-Rückschlag beschert. Der Ex-Dortmunder erzielte in der Nachspielzeit den 2:2-Ausgleich für Werder Bremen. Es war Dortmunds erster Punktverlust nach 4 Siegen in den ersten 4 Spielen.
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